Vor allen Dingen viel Kaffee. In die neue Stunde geht's jetzt gleich angenehm mit TTO und Come Along und mit den Dexys, Midnight Runners und Come On Eileen. Und da ist es kurz nach zwei am Freitag, den 2. Oktober.

0: Titio und Come Along. Willkommen hier in der ARD Hitnacht mit Imme Tröger heute und gern auch mit Ihrer Post. Wir lesen ja immer sehr gern von Ihnen, zum Beispiel auch von Sascha, denn der schreibt zur Frage der Nacht. Hallo Imme, schön mal wieder deine Stimme zu hören. Meine Eltern meinten, dass sie mir etwas Gutes tun, wenn sie mich nach dem Schauspieler Sascha Hehn benennen. Der Typ vom Traumschiff, schreibt er hier in Klammern. Ja, ob das jetzt so eine gute Idee war, das muss man selbst entscheiden. Ach Sascha, wenn es nur das Traumschiff wäre. Ja, Sascha Hehn war auch in der Schwarzwaldklinik unterwegs und sah immer sehr schmuck aus, soweit ich das recherchieren konnte. Und auch Ronny hat uns eine Nachricht hinterlassen.
1: Ja, hallo, hier ist der Ronny aus Gera. Meine Eltern haben immer gesagt, dass ich nach einem berühmten Schimpansen benannt wurde, der mal eine Musikshow moderiert hat. Haben sie immer wieder gesagt. Man glaubt es auch manchmal. Tschüss.
0: Ja, Ronnys Popshow. Wir sagen Dankeschön und angenehmes Lauschen Ihnen allen heute Nacht, zum Beispiel zur Musik von den Eurythmics. I Saved the World Tonight. Und Sie können uns natürlich auch jederzeit weiterhin schreiben an ard-hitnacht@mdr.de, wenn Sie vielleicht nach einem prominenten Vorbild benannt wurden oder jemanden kennen, der so einen Namen trägt.

Peter Maffay und Tiefer. Damit willkommen beim gemeinsamen Wachbleiben, zusammen auch mit Tina Turner und GoldenEye. Und vielleicht gibt's ja da bald in Berlin, in Stahnsdorf, Menschen, die in ihrem Adresskopf demnächst Tina-Turner-Straße angeben. Stahnsdorf hatte die Idee, in einem neuen Wohngebiet die Straßen nach Musikgrößen zu benennen und hat eine Umfrage gestartet. Und dabei konnten die Bürger auch selbst Vorschläge machen. Darunter war auch John Lennon, David Bowie, Elvis, Freddie Mercury und eben auch Tina Turner. Im November soll jetzt darüber entschieden werden. Und ich glaube ja, sie hat gute Karten, wenn man das hier so hört.

0: Und da ist der Blick auf die Straßen, der Verkehrsservice in der ARD-Hitnacht. Die A40 Duisburg-Essen ist zwischen Kreuz Duisburg und Kreuz Kaiserberg wegen Bauarbeiten in beiden Richtungen noch bis Montag gesperrt. A40 Duisburg Richtung Venlo, auch die ist gesperrt zwischen Vankum und Niederdorf, hier wegen Bauarbeiten bis früh um 5. Die A52 Mönchengladbach Richtung Düsseldorf ist zwischen Kreuz Nersen und Kreuz Karst wegen Fahrbahnerneuerungen bis heute Abend gesperrt. Die A61 Mönchengladbach Richtung Venlo ist zwischen Kaltenkirchen und Grenzwald wegen Bauarbeiten bis Montag früh gesperrt. Und die A66 Wiesbaden Richtung Frankfurt ist zwischen Wallau und Wiesbadener Kreuz nach einem Unfall nach wie vor gesperrt. Das waren die Verkehrsmeldungen. Wir wünschen Ihnen eine gute Fahrt.
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mit Matthew Wilder durch die ARD-Hitnacht. Break My Stride. So gehen wir hier gemeinsam durch die Nacht mit Ihnen und halten Sie wach, jetzt mit einer Empfehlung unserer Musikredaktion. Wir hören in das aktuelle Album von Nino De Angelo. Vivi la Vita, so heißt es, und ist ein Album, das sich doch sehr um Italien dreht. Nino De Angelo verbringt dort auch sehr viel Zeit und es scheint, als ziehe es ihn doch immer mehr dorthin. Familie und Freunde sind da und jetzt eben auch ein paar Lieder mehr, die das italienische Lebensgefühl in sich haben. Gesungen auch auf Italienisch tragen die Lieder Namen wie Bella Italia ist Liebe, Meeresmenschen, der Italiener, Caruso und auch das Tal von Eden. Oder auch diese kleine, große Liebe. Und die hören wir uns an. Hier ist Nino De Angelo von seinem aktuellen Album Vivi la Vita mit Questo Piccolo Grande Amore.

Man at Work mit Who Can It Be Now? So gut gelaunt geht wach bleiben mit der AD-Hitnacht. Und da kam Post von Marion. Hallo an alle Nachteulen, schreibt sie. Mein Name ist Marion. Ich lebe in Norddeutschland, Oldenburg, und wurde 1966 geboren. Und mein Papa mochte die Sängerin Marion, welche in den 60ern mit dem Titel Er ist wieder da sehr angesagt war. Liebe Grüße, schlaft später gut. Ja, Marion Merz war das. Danke, Marion, für die liebe Mail zu unserer Frage der Nacht, ob ein Name, den Sie vielleicht selbst tragen oder jemanden, von dem Sie, also den Sie kennen, von einem prominenten Menschen inspiriert wurde. Schön, dass Sie an uns gedacht haben, Marion. So auch wie Vivian, deren Name von Pretty Woman entlehnt ist. Und auch Ingo hat geschrieben, geile Nachrichten von Rod Stewart, weil der ja auf Tour geht. Und Grüße an Sascha. Da haben wir heute schon gehört, der ist nach Sascha Haen benannt worden. Ich mochte Leute mit dem Namen früher nicht, aber mein neuer bester Freund heißt jetzt zufälligerweise Sascha. Tja, Ingo, so ist es manchmal. So spielt das Leben. Wir wünschen allen eine angenehme Nacht mit der AD-Hitnacht. Gleich auch mit Ihrer Post vielleicht. Geht ganz einfach an ard-hitnacht@mdr.de.

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1: Um 3 Uhr mit Wolfgang Berger. Die Bundeswehr stellt ein eigenes Drohnenregiment auf. Wer sich zu Lande durchsetzen wolle, müsse den Kampf mit unbemannten Systemen beherrschen, sagte Verteidigungsminister Pistorius. Aus der Nachrichtenredaktion Gisela Former.
2: Verteidigungsminister Pistorius äußerte sich auf dem niedersächsischen Truppenübungsplatz Bergen zu dem Thema. Demnach wird der Verband aus bis zu 600 Männern und Frauen bestehen. Er könne Reichweiten bis zu 500 Kilometern abdecken. Das Drohnenregiment soll auch mit den neuen Kamikaze-Drohnen ausgerüstet sein, die die Bundeswehr gerade erprobt. Der neue Verband wird offenbar Teil der 10. Panzerdivision werden, zu der auch die zum Schutz der NATO-Ostflanke in Litauen stationierte Panzerbrigade 45 gehört. Die Einführung von Drohnen ist auch eine Lehre aus dem Verlauf des Kriegs in der Ukraine.
1: 3/4 der Bevölkerung in Deutschland halten die Maßnahmen der Bundesregierung gegen die hohen Energiepreise für unzureichend. Das zeigt eine repräsentative Umfrage von Infratest DIMAP für den ARD-Deutschland-Trend. Darin gaben 74% an, dass die schwarz-rote Koalition zu wenig gegen die Teuerung tut. Beim neuen Tankrabatt ist das Meinungsbild gespalten. 47% halten ihn für richtig, fast ebenso viele für falsch. Der Tankrabatt gilt seit gestern bis Ende Dezember. Ein Tanker ist nach Angaben des britischen Militärs in der Straße von Hormus von einem Geschoss getroffen worden. Das Schiff sei daraufhin in Brand geraten, teilte die Seehandelsaufsicht der britischen Marine mit. Die Besatzung ist demnach in Sicherheit. Bislang bekannte sich niemand zu dem Angriff. Die deutsche Fußballnationalmannschaft hat in München ihren ersten Sieg unter Bundestrainer Klopp gefeiert. Im 3. Spiel der Nations League setzte sich das DFB-Team mit 2:0 gegen Serbien durch. Aus München Michael Augustin.
3: Der erste Sieg des neuen Bundestrainers Jürgen Klopp, ein hochverdienter Erfolg. Das deutsche Team gab mehr als 20 Torschüsse ab, darunter riesengroße Chancen. Am Ende, und das ist ein kleiner Makel, aber nur 2 Treffer. Der erste durch Tom Bischoff, Ende der ersten Halbzeit, der zweite durch Florian Wirtz nach gut einer Stunde. Serbien war ein schwacher Gegner, beschränkte sich nur auf die Defensive. Anders als gegen Griechenland fand die DFB-Elf diesmal Lösungen und Lücken. Die deutsche Mannschaft ließ den Ball gut laufen und wurde mit viel Beifall verabschiedet. Sonntag geht es in der Nations League mit dem Rückspiel in Griechenland weiter.
1: Das waren die Nachrichten. Das Wetter in Deutschland. Viele Wolken und gebietsweise Regen, Nebel möglich. Minimal 15 bis 8 Grad. Tagsüber ostwärts abziehender Regen, später von Westen her freundlicher mit Sonne. Höchstwerte 15 Grad im Erzgebirge bis 24 Grad am Oberrhein. Am Sonnabend ein Wechsel aus Sonne und Wolken, vereinzelt sind Schauer möglich, 19 bis 25 Grad. Am Sonntag im Westen wechselnd bewölkt, im Süden und Osten Schauer möglich, 17 bis 24 Grad. Es ist 3:03 Uhr.
4: Und hier ist der Verkehrsservice in der ARD-Hitnacht. Die A40 Duisburg-Essen ist zwischen Kreuz Duisburg und Kreuz Kaiserberg wegen Bauarbeiten in beiden Richtungen bis Montag gesperrt. A40 Duisburg Richtung Venlo, hier gibt es eine Vollsperrung zwischen Wankum und Niederdorf wegen Bauarbeiten bis 5 Uhr circa. Die A52 München-Gladbach Richtung Düsseldorf ist zwischen Kreuz Neersen und Kreuz Karst wegen Fahrbahnerneuerungen bis heute Abend gesperrt. Die A61 München-Gladbach Richtung Venlo ist zwischen Kaltenkirchen und Grenzwald wegen Bauarbeiten noch bis Montag früh gesperrt. Und die A66 Wiesbaden Richtung Frankfurt ist zwischen Wallau und Wiesbadener Kreuz nach einem Unfall nach wie vor gesperrt. Das waren die Verkehrsmeldungen. Wir wünschen Ihnen eine gute Fahrt.
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4: Und da freue ich mich, dass Sie bei uns sind. Ich bin Imme Tröger, der MDR in Dresden begleitet Sie heute Nacht. Kurz nach 3 haben wir es schon. Gleich gibt's der Lynyrd Skynyrd mit Sweet Home Alabama zum Start in die neue Stunde. Und Marc Aumann ist dabei mit The Days of Pearly Spencer. So geht Wachbleiben mit der ARD-Hitnacht. Einen guten Start endlich in den Freitag.

zusammen mit Coming Around Again. Damit willkommen im neuen Tag. 3.16 Uhr ist es da in der ARD-Hitnacht. Und es kam Post zur Frage der Nacht von Doris. Sie schreibt, mein Bruder hat seine Tochter nach Sally Oldfield benannt. Ihm gefällt die Musik sehr gut von ihr. Liebe Grüße von Doris aus dem Saarland. Danke, Doris, für die Nachricht. Und danke auch an Sebastian für die lieben Worte. Wir versüßen ihm die Nachtschicht, hat er geschrieben. Und er schreibt auch, mein Name Sebastian wurde unter anderem gewählt wegen des Komponisten Johann Sebastian Bach. Das gefällt mir. Mozart hat ja über ihn gesagt, nicht Bach, sondern mehr sollte er heißen. Sebastian hört uns übrigens in Oberfranken und Post kam auch von Harald, der uns geschrieben hat, dass er nach König Harald Blauzahn benannt wurde. Das war ein König von Dänemark und Norwegen im 9. Jahrhundert. Vielen Dank. Vielmals Dankeschön. Wir freuen uns, dass Sie mit uns durch die Nacht gehen und uns auch schreiben oder auf den AB sprechen. Entweder an der 0800 80 80 110 oder per Mail an ard-hitnacht@mdr.de. Wir wünschen weiterhin angenehme Nacht, zum Beispiel mit Mrs. Greenbird.

Und da werfen wir einen Blick auf die Straßen. Hier ist der Verkehrsservice in der ARD-Hitnacht. Die A10 Dreieck Spreeau Richtung Dreieck Barnim ist zwischen Erkner und Rüdersdorf wegen Bergungsarbeiten aktuell gesperrt. Die A40 Duisburg-Essen ist zwischen Kreuz Duisburg und Kreuz Kaiserberg wegen Bauarbeiten in beiden Richtungen noch bis Montag gesperrt. Die A40 Duisburg Richtung Venlo ist zwischen Warnkum und Niederdorf wegen Bauarbeiten bis 5 Uhr gesperrt. Die A44 Mönchengladbach Richtung Aachen ist zwischen Kreuz Aachen und Aachen-Brand nach einem Unfall voll gesperrt. Die A52 Mönchengladbach Richtung Düsseldorf ist zwischen Kreuz Nersen und Kreuz Karst wegen Fahrbahnerneuerungen noch bis heute Abend gesperrt. Die A61 Mönchengladbach Richtung Venlo ist zwischen Kaltenkirchen und Grenzwald wegen Bauarbeiten noch bis Montag früh gesperrt. Und die A66 Wiesbaden Richtung Frankfurt ist zwischen Wallau und Wiesbadener Kreuz nach wie vor nach einem Unfall gesperrt. Das waren die Verkehrsmeldungen. Wir wünschen Ihnen eine gute Fahrt. 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

ELO sind das mit Sweet Talking Woman. Willkommen hier in der ARD-Hitnacht. So schwungvoll weckt sie hier die ARD-Hitnacht. Das ist ihr Weg in den Freitag. Jetzt auch mit James Blunt und 1973. Und da rollt ein neues Album auf uns zu. Am 6. November, da erscheint es und es wird Airplane Mode heißen. Und auf Tour ist James Blunt dann auch mit der neuen Scheibe im nächsten Jahr dann ab Februar zu erleben bei uns in Nürnberg, in Hannover, München, Leipzig, Düsseldorf und Hamburg und auch in Berlin, Stuttgart, Freiburg und Mannheim. Bisschen dauert's also noch. Bis dahin hören Sie James Blunt eben in der ARD-Hitnacht. Ist ja kein Ding. Ich bin immer Tröger. Schönen guten Morgen.

Whitney Houston hier in der ARD Hitnacht. My Love is Your Love. Unterschreiben Sie uns so fleißig heute, weil wir wissen wollten, ob Sie jemanden kennen oder vielleicht sogar selbst betroffen sind von einem Namen, der einer berühmten Person entlehnt wurde. Und Melanie hat uns geschrieben, ich grüße alle, die auch Nachtschicht haben. Ich heiße Melanie, bekannt nach dem Lied der Pudis, da mein Vater ein Fan war. Euch vielen Dank für die schöne Sendung und ja, wir sagen natürlich danke für die Post, wünschen ebenfalls einen schönen Freitagmorgen, auch für Thomas, der kommt gerade vom Zeitung austragen heim, hat jetzt Feierabend. Tom, da wünschen wir in jedem Fall einen schönen Feierabend und danke auch für die Post. In allen übrigens. Weiter in den Tag geht's jetzt mit Peter Fox und ach, das wäre schön, ein Haus am See. Schön, dass Sie da sind. Yeah.

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1: Um 4 Uhr mit Wolfgang Berger. Die Bundeswehr stellt ein eigenes Drohnenregiment auf. Wer sich zu Lande durchsetzen wolle, müsse den Kampf mit unbemannten Systemen beherrschen, sagte Verteidigungsminister Pistorius. Aus der Nachrichtenredaktion Gisela Former.
2: Verteidigungsminister Pistorius äußerte sich auf dem niedersächsischen Truppenübungsplatz Bergen zu dem Thema. Demnach wird der Verband aus bis zu 600 Männern und Frauen bestehen. Er könne Reichweiten bis zu 500 Kilometern abdecken. Das Drohnenregiment soll auch mit den neuen Kamikaze-Drohnen ausgerüstet sein, die die Bundeswehr gerade erprobt. Der neue Verband wird offenbar Teil der 10. Panzerdivision werden, zu der auch die zum Schutz der NATO-Ostflanke in Litauen stationierte Panzerbrigade 45 gehört. Die Einführung von Drohnen ist auch eine Lehre aus dem Verlauf des Kriegs in der Ukraine.
1: Reisende auf der Bahnstrecke zwischen Hannover und Berlin müssen sich von heute an auf deutlich längere Fahrzeiten einstellen. Wegen einer umfassenden Sanierung ist die Strecke für 14 Monate komplett gesperrt. Die Fernzüge werden über Braunschweig und Magdeburg umgeleitet und brauchen deshalb rund 80 Minuten länger als bislang. Das betrifft auch die Verbindungen zwischen Berlin und Nordrhein-Westfalen, die über Hannover fahren. Wer von der Bundeshauptstadt aus nach Düsseldorf will, braucht nun regulär rund 5,5 Stunden. In Frankreich sind bei den Schülerprotesten inzwischen fast 2000 Menschen festgenommen worden. Den meisten wird laut Innenministerium Gewalt, etwa gegen Einsatzkräfte, vorgeworfen. Mehr als 300 Polizisten wurden demnach verletzt. Die Schülerinnen und Schüler protestieren seit Tagen gegen Lehrermangel, marode Schulgebäude und fehlende Ausstattung. Aktionen gibt es an fast jeder dritten weiterführenden Schule. Inzwischen haben sich auch Studierende angeschlossen und Hochschulstandorte blockiert. Die deutsche Fußballnationalmannschaft hat in München einen Sieg gegen Serbien gefeiert. Im dritten Spiel der Nations League setzte sich das DFB-Team mit 2:0 durch. Aus München Michael Augustin.
3: Der erste Sieg des neuen Bundestrainers Jürgen Klopp, ein hochverdienter Erfolg. Das deutsche Team gab mehr als 20 Torschüsse ab, darunter riesengroße Chancen. Am Ende, und das ist ein kleiner Makel, aber nur 2 Treffer. Der erste durch Tom Bischoff, Ende der ersten Halbzeit, der zweite durch Florian Wirtz nach gut einer Stunde. Serbien war ein schwacher Gegner, beschränkte sich nur auf die Defensive. Anders als gegen Griechenland fand die DFB-Elf diesmal Lösungen und Lücken. Die deutsche Mannschaft ließ den Ball gut laufen und wurde mit viel Beifall verabschiedet. Sonntag geht es in der Nations League mit dem Rückspiel in Griechenland weiter.
1: Das waren die Nachrichten. Das Wetter in Deutschland: tagsüber ostwärts abziehender Regen, später von Westen her freundlicher mit Sonne. Höchstwerte 15 Grad im Erzgebirge bis 24 Grad am Oberrhein. Morgen ein Wechsel aus Sonne und Wolken, vereinzelt Schauer möglich, 19 bis 25 Grad. Am Sonntag nach Westen wechselnd bewölkt, im Süden und Osten einzelne Schauer möglich. Es ist 4:03 Uhr.
4: Und da ist der Verkehrsservice in der ARD-Hitnacht. Die A10 Dreieck Spreeau Richtung Dreieck Barnim ist zwischen Erkner und Rüdersdorf wegen Bergungsarbeiten aktuell gesperrt. Die A40 Duisburg-Essen ist zwischen Kreuz Duisburg und Kreuz Kaiserberg wegen Bauarbeiten in beiden Richtungen bis Montag gesperrt. Die A40 Duisburg Richtung Venlo ist zwischen Warnkum und Niederdorf wegen Bauarbeiten noch bis 5 circa gesperrt. Die A52 Mönchengladbach Richtung Düsseldorf ist zwischen Kreuz Nersen und Kreuz Karst wegen Fahrbahnerneuerungen bis heute Abend gesperrt. Die A61 Mönchengladbach Richtung Venlo ist zwischen Kaltenkirchen und Grenzwald wegen Bauarbeiten noch bis Montag früh gesperrt. Und die A66 Wiesbaden Richtung Frankfurt ist zwischen Wallau und Wiesbadener Kreuz immer noch nach einem Unfall gesperrt. Das waren die Verkehrsmeldungen. Wir wünschen Ihnen eine gute Fahrt.
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4: Und damit einen schönen guten Morgen. Kurz nach 4 am Freitag mit Imme Tröger. 4:04 genau haben wir es. Die ARD-Hitnacht weckt Sie heute aus Dresden. Da schleichen wir uns in den neuen Tag. Machen wir diese Stunde zusammen mit BDO und You Ain't Seen Nothing Yet und mit Sabrina und Boys. So geht's hier ganz schwungvoll. So geht Wachbleiben mit uns im Nachtdienst oder auch zum Munterwerden für die Frühschicht. Boys.

BTO und You Ain't Seen Nothing Yet hier in der ARD-Hitnacht. Wünsche einen schönen Freitagmorgen. Da wollen wir liebe Grüße zum Namenstag sagen. Und zwar an Gideon, den Holzhauer, der manchmal auch mit Racheengel übersetzt wird. An Gottfried, den von Gott Beschützten. Und an Jakob, der auch mehrere Bedeutungen hat, so auch unter anderem Gott möge schützen, der Fersenhalter oder auch der Überlistende. Na, das ist ja was, Jakob. Liebe Grüße an alle mit diesem Namen und einen schönen Namenstag wünschen wir mit Inke und Hamilton und Dancing into Danger hier am Freitagmorgen.

Michael Jackson für ihren Weg in den neuen Morgen. Und da gibt's eine Meldung von der A1 Fehmarn Richtung Lübeck. Zwischen Heiligenhafen Ost und Heiligenhafen Mitte wurde die A1 nach einem Unfall gesperrt. Die A1 Fehmarn Richtung Lübeck ist zwischen Heiligenhafen Ost und Heiligenhafen Mitte nach einem Unfall aktuell gesperrt.

Sarah Connor in der ARD Hitnacht. So schleichen wir langsam in den Freitagmorgen und wollen an dieser Stelle einen lieben Gruß an die Geburtstagskinder schicken. Wie immer feiern mit ihnen als Geburtstagskind auch prominente Menschen. Und das sind heute Sänger Xavier Naidoo, Rockmusiker Sting, der heute ein Dreivierteljahrhundert vollmacht, Sänger Don McLean und Sängerin Romina Power und auch der große Aufklärer Oswald Kolle und Mahatma Gandhi hatten einst am 2. Oktober Geburtstag. Da sagen wir herzlichen Glückwunsch und ihr Ständchen kommt jetzt von den Killers mit Human. Damit wünschen wir einen ganz, ganz wunderbaren Tag heute, auch mit der ARD Hitnacht.

0: Hier ist der Verkehrsservice in der ARD-Hitnacht. Die A1 Fehmarn Richtung Lübeck ist zwischen Heiligenhafen Ost und Heiligenhafen Mitte nach einem Unfall derzeit gesperrt. Die A7 Ulm Richtung Fulda ist zwischen Kreuz Biebelried und Würzburg-Estenfeld wegen Bergungsarbeiten gesperrt. Die A40 Duisburg-Essen ist zwischen Kreuz Duisburg und Kreuz Kaiserberg wegen Bauarbeiten in beiden Richtungen bis Montag noch gesperrt. Die A40 Duisburg Richtung Venlo ist zwischen Wankum und Niederdorf wegen Bauarbeiten noch circa bis um 5 gesperrt. Die A52 Mönchengladbach Richtung Düsseldorf ist zwischen Kreuz Nersen und Kreuz Karst wegen Fahrbahnerneuerungen bis heute Abend gesperrt. Die A61 Mönchengladbach Richtung Venlo ist zwischen Kaldenkirchen und Grenzwald wegen Bauarbeiten bis Montag früh gesperrt. Und die A66 Wiesbaden Richtung Frankfurt ist zwischen Wallau und Wiesbadener Kreuz nach einem Unfall nach wie vor gesperrt. Das waren die Verkehrsmeldungen. Wir wünschen Ihnen eine gute Fahrt.
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0: dem gesamten ARD-Hitnacht-Team, meinen Eltern, die ebenfalls gerade mit mir zusammen die ARD-Hitnacht hören, und allen ARD-Hitnacht-Hörern einen wunderschönen guten Freitagmorgen. Herzliche Grüße aus Günzburg. Vielen, vielen Dank. Und wir haben auch einen lieben Anruf bekommen.
1: Hallo, ich bin die Christel aus Augsburg. Mein Kind hat den Namen Joachim bekommen, vor 62 Jahren, nach dem Schauspieler Joachim Hansen. Ihr habt immer tolle Musik. Danke. Tschüss.
0: Ja, da sagen wir natürlich auch Dankeschön. Joachim Hansen, unter anderem bekannt aus Der Stern von Afrika. Ihnen allen ganz viel Dank für immer Post, für nette Nachrichten und dass Sie mit uns in den neuen Tag gehen, jetzt auch zusammen mit Train und Hey Soul Sister um 4:42 Uhr am Freitag, den 2. Oktober.

So klingt die Adi-Nacht. Bruce Hornsby und The Way It Is um 4.52 Uhr mittlerweile. Einen schönen guten Morgen wünschen wir. Wir reisen jetzt erstmal zusammen ins Jahr 1961. Juri Gagarin fliegt als erster Mensch in den Weltraum. Die Berliner Mauer wird gebaut und die Antibabypille kommt auf den Markt. Im Kino begeistert Audrey Hepburn mit Frühstück bei Tiffany und im Radio, da klingen Hits wie dieser hier. Benny King mit Stand By Me. So geht Wachbleiben im Nachtdienst und der Weg Richtung Frühschicht. Die ARD-Hitnacht heute aus Dresden.

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1: Um 5 Uhr mit Wolfgang Berger. Die Bundeswehr stellt ein eigenes Drohnenregiment auf. Wer sich zu Lande durchsetzen wolle, müsse den Kampf mit unbemannten Systemen beherrschen, sagte Verteidigungsminister Pistorius. Aus der Nachrichtenredaktion Gisela Former.
2: Verteidigungsminister Pistorius äußerte sich auf dem niedersächsischen Truppenübungsplatz Bergen zu dem Thema. Demnach wird der Verband aus bis zu 600 Männern und Frauen bestehen. Er könne Reichweiten bis zu 500 Kilometern abdecken. Das Drohnenregiment soll auch mit den neuen Kamikaze-Drohnen ausgerüstet sein, die die Bundeswehr gerade erprobt. Der neue Verband wird offenbar Teil der 10. Panzerdivision werden, zu der auch die zum Schutz der NATO-Ostflanke in Litauen stationierte Panzerbrigade 45 gehört. Die Einführung von Drohnen ist auch eine Lehre aus dem Verlauf des Kriegs in der Ukraine.
1: Reisende auf der Bahnstrecke zwischen Hannover und Berlin müssen sich von heute an auf deutlich längere Fahrzeiten einstellen. Wegen einer umfassenden Sanierung ist die Strecke für 14 Monate komplett gesperrt. Die Fernzüge werden über Braunschweig und Magdeburg umgeleitet und brauchen deshalb rund 80 Minuten länger als bislang. Das betrifft auch die Verbindungen zwischen Berlin und Nordrhein-Westfalen, die über Hannover fahren. Wer von der Bundeshauptstadt aus nach Düsseldorf will, braucht nun regulär rund 5,5 Stunden. In Frankreich sind bei den Schülerprotesten inzwischen fast 2000 Menschen festgenommen worden. Den meisten wird laut Innenministerium Gewalt, etwa gegen Einsatzkräfte, vorgeworfen. Mehr als 300 Polizisten wurden demnach verletzt. Die Schülerinnen und Schüler protestieren seit Tagen gegen Lehrermangel, marode Schulgebäude und fehlende Ausstattung. Aktionen gibt es an fast jeder dritten weiterführenden Schule. Inzwischen haben sich auch Studierende angeschlossen und Hochschulstandorte blockiert. Die deutsche Fußballnationalmannschaft hat in München einen Sieg gegen Serbien gefeiert. Im dritten Spiel der Nations League setzte sich das DFB-Team mit 2:0 durch. Aus München Michael Augustin.
3: Der erste Sieg des neuen Bundestrainers Jürgen Klopp, ein hochverdienter Erfolg. Das deutsche Team gab mehr als 20 Torschüsse ab, darunter riesengroße Chancen. Am Ende, und das ist ein kleiner Makel, aber nur 2 Treffer. Der erste durch Tom Bischoff, Ende der ersten Halbzeit, der zweite durch Florian Wirtz nach gut einer Stunde. Serbien war ein schwacher Gegner, beschränkte sich nur auf die Defensive. Anders als gegen Griechenland fand die DFB-Elf diesmal Lösungen und Lücken. Die deutsche Mannschaft ließ den Ball gut laufen und wurde mit viel Beifall verabschiedet. Sonntag geht es in der Nations League mit dem Rückspiel in Griechenland weiter.
1: Das waren die Nachrichten.
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5: Es ist ganz schön neblig, diesig, heute Morgen vor allem in den Senken. Da gibt es sogar Sichtbehinderungen. Bitte vorsichtig ranfahren, wenn da irgendwo so eine Nebelschwade liegt. Die Temperaturen heute maximal 22 Grad. Nach dem Nebel kommt bei uns im Saarland die Sonne.
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5: Guten Morgen, kurz nach 5. Wir haben keine Meldungen über Verkehrsstörungen. Hier sind unsere neuesten Blitzer. In Saarbrücken in der Bruchstraße, auf der B423 in Höhe Wittersheim und in Webenheim in der Bliestalstraße. Dankeschön fürs Durchgeben von Blitzern, Staus, Behinderungen unter 0800 700 8000. 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
5: Oh, hier wird eine Seite jetzt ganz stark strapaziert bei Hank the Knife and the Jets. Und die anderen Seiten kommen auch noch zum Zug bei The Guitar King. Ich bin Frank Hofmann, kommen Sie gut raus.
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0: SR3 spielt REM, das war The One I Love. Offizieller Sonnenaufgang, heute so um 7:30, jetzt haben wir 5:10, also es ist noch einiges an Zeit für ein bisschen...
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0: Guten Morgen, 5.17 Uhr, es ist gleich. Auf Sting bin ich immer neidisch gewesen, immer schon. Also jetzt nicht nur, weil er so schöne Musik macht und ich das so gar nicht kann, auch, aber vor allem deswegen, weil der Mann, der scheint nicht zu altern, der hat sich so gut gehalten. Er ist heute wird er 75 und sieht aus wie 50. Franziska Hopfen, was macht denn heute?
1: Ja, Sting wird an seinem Geburtstag nicht die Beine hochlegen, sondern arbeiten. Und zwar wird er auf der Bühne stehen im Londoner West End für sein Musical The Last Ship. Das hat autobiografische Elemente, also es geht um einen Mann, der aus einer Werftarbeitergemeinde kommt, so wie Sting auch, und raus will in die weite Welt und dann nach vielen Jahren zurückkehrt. Das heißt, ich kann mir vorstellen, dass er da auch mit Leidenschaft auf der Bühne stehen wird. Und danach könnte es sein, dass er schon wieder die Koffer packt, denn am 5. Oktober beginnt seine nächste Tournee, Sting 3.0 in Vancouver.
0: Hier ist ein schöner Song von Stings Band The Police aus den frühen 80ern. Sting, der uns Menschen als Geister sieht, die in einer Welt aus Beton, Geld und Macht feststecken. Das ist der Song Spirits in the Material World. Sting zum 75. SR3 sagt herzlichen Glückwunsch und guten Morgen.

0: Hier ist SR3. Guten Morgen. 5.24 Uhr. Bundesverteidigungsminister Pistorius hat sich zu einer Neuerung in der Bundeswehr geäußert.
1: Entscheidend ist, wer sich zu Land durchsetzen will, der muss eben den Kampf mit unbemannten Systemen beherrschen.
0: Was er damit genau meint, die Auflösung gleich in den Kurznachrichten um halb. Bis dahin unter anderem Musik von Israel Kamakabibo Ole, den Sie hier schon hören, und gleich die Hughes Corporation.

0: Nach der Hughes Corporation hören Sie gleich Pink Floyd mit Another Brick in the Wall. Es ist genau 5.30 Uhr ab 6.
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2: Bundeswehr plant Drohnenregiment. Laut Bundesverteidigungsminister Pistorius soll der Verband eigene Drohnen einsetzen und gegnerische abwehren. Das Regiment werde aus bis zu 600 Männern und Frauen bestehen und Reichweiten bis zu 500 Kilometer abdecken. Architektenwettbewerb zum Neubau der Sparkasse am Saarbrücker Neumarkt beendet. Gewonnen hat ein Entwurf des Luxemburger Büros Schemel-Wirz Architects Associé. Für das insgesamt sechsstöckige Gebäude soll im ersten Quartal nächsten Jahres ein Bauantrag gestellt werden. Wirtschaftsausschuss des Landtags befasst sich mit CISPA. Die CDU-Landtagsfraktion verlangt von der Landesregierung Auskunft zum Prüfbericht über das Saarbrücker Forschungszentrum. Sie will vor allem wissen, wie die Landesregierung ihre Verantwortung als Gesellschafterin und im CISPA-Aufsichtsrat wahrgenommen hat. Zudem soll der Prüfbericht dem Landtag zugänglich gemacht werden. Und Deutschland gewinnt Länderspiel. Die DFB-Auswahl setzte sich gestern Abend mit 2:0 gegen Serbien durch. Damit feierte Bundestrainer Klopp den ersten Sieg mit dem deutschen Nationalteam.
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2: Der Freitag, der heutige Tag, ist stellenweise ziemlich grau. Frühpendler heute Morgen haben Huddel mit Nebel, vor allem in Senken. Da liegt die Schwade erstmal. Im Laufe des Vormittags wird es dann sonniger und es bleibt trocken. Ein freundlicher Herbsttag. 19 Grad in Freisen, 21 in Aschbach und 22 in Buest. Die Nacht wird meist klar, trocken, örtlich wieder Nebel. Temperaturen gehen zurück auf 13 bis 8 Grad. Und dann das Wochenende mit dem Feiertag morgen, Tag der Deutschen Einheit. Ähnlich mild wie heute. Sonntag ist noch ein bisschen unsicher, da könnte Regen mit dabei sein.
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2: Kurz nach 5:30, guten Morgen. Unsere neuesten Blitzer in Saarbrücken in der Bruchstraße, auf der B423 in Höhe Wittersheim und in Webenheim in der Bliestalstraße. Dankeschön fürs Durchgeben von Blitzern, Stausbehinderungen unter 0800 700 8000. 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
2: Ich bin Frank Hofmann. Kommen Sie gut raus.
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0: helle, klare Stimme, wie ich finde, Melanie Thornton, Love How You Love Me, hier auf SR3. Und jetzt bei unserem Album der Woche ist die Stimme ein bisschen anders gelagert. Die ist eher tiefer und dann rauchiger. Und irgendwie liegt da sowas drin in der Stimme, das ich ganz besonders mag.
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0: Von Lucent. Das ist eine Frau aus Großbritannien und die ist so ein bisschen so in der Kategorie wie Adele unterwegs oder wie die verstorbene Amy Winehouse. Rauchig, warm, dunkel, man erkennt sie sofort wieder und man hat so einen verrauchten Nachtclub irgendwie vor Augen. Apothecary heißt das aktuelle Album. Das ist eine Mischung aus unterschiedlichen Stilen, aber es ist, und genau diese Mischung ist, der typische Lucent-Stil. Das ist schon die zweite Ausgabe einer Zusammenstellung von Songs, wo sie wirklich zeigt, was sie mit ihrer Stimme drauf hat. Der heutige Ausschnitt bei SR3 Guten Morgen ist Waterfalls.

Lucerne, The Waterfalls. Kurze Songs macht sie. Hier ein Ausschnitt aus unserem Album der Woche, Apothecary. Und hier die Monkees und Emanuel Reiter auch. Unter 3 Minuten.

sympathischer Mann. Sympathische Musik, Emanuel Reiter, beste Zeit. Der Mann ist mit 19 Jahren in die Schweiz gegangen, ist in Oberbayern aufgewachsen und hat erst als Mechatroniker gearbeitet und dann irgendwann gesagt, komm, Musik ist mein Leben, mache ich jetzt auch so richtig zum Beruf. SR3 ist hier mit dem besten Verkehrsservice für Saarland um 5.48 Uhr. A1, Saarbrücken, Trier zwischen Kirschied und dem Kreuz Saarbrücken, eine ungesicherte Unfallstelle und auch Personen auf der Fahrbahn. Bitte fahren Sie vorsichtig an die Unfallstelle ran.

0: SR3, guten Morgen an diesem Freitag vom Feiertag, Morgentag der Deutschen Einheit. Felix Keidel von der SVE hätte den Tag vom Feiertag krönen können. Von der SV Elversberg ist er im Spiel der im Nationalmannschaftstrikot gegen Serbien. War leider gestern nicht dabei. Aber die Jungs von Bundestrainer Klopp haben es trotzdem gut gemacht. 2:0 läuft, oder?
1: Mega, weil wir nach vorne viel Druck hatten, viele Chancen genutzt haben und die Spiele immer schön viel gerannt sind.
2: Ja, so langsam wird's.
3: Die jungen Spieler haben sich recht gut gemacht.
4: Jeder wirkt da präsent und geht drauf. Verlorene Bälle werden geholt.
5: Nee, zufrieden heute.
6: Ich glaube, wir haben jetzt wirklich das mal umgesetzt, was der Trainerstab ihnen vermitteln wollte.
0: Drittes Spiel für Jürgen Klopp. Erster Sieg mit der Nationalmannschaft.

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1: 6 Uhr. Die Bundeswehr will im kommenden Jahr ein eigenes Drohnenregiment mit mehreren hundert Soldaten aufstellen. Das hat Verteidigungsminister Pistorius auf dem niedersächsischen Truppenübungsplatz Bergen angekündigt. Der neue Verband soll demnach eigene Drohnen einsetzen und gegnerische abwehren. Weiter sagte Pistorius:
2: Entscheidend ist, wer sich zu Land durchsetzen will, der muss eben den Kampf mit unbemannten Systemen beherrschen. Und gleichzeitig bleibt es dabei, dass wir selbstverständlich unbemannte Systeme integriert in allen Verbänden des Heeres auch weiterhin vorsehen werden. Aber der neue Verband, das Drohnenregiment, hat eben den Auftrag, die Fähigkeiten zu bündeln, das Tempo aufzunehmen, um das es geht.
1: Das Regiment wird laut Verteidigungsminister Pistorius Reichweiten von bis zu 500 Kilometern abdecken und aus zunächst 300 Soldaten bestehen. Die große Mehrheit der Deutschen ist so unzufrieden mit der Arbeit des Bundeskanzlers wie noch nie in der Geschichte des ARD-Deutschland-Trends. Nur jeder 10. Bürger zeigte sich demnach zufrieden oder sehr zufrieden mit Kanzler Merz. Die Befragung ergab außerdem, dass die Bürger bei der Sinnhaftigkeit des Tankrabatts gespalten sind. 47% befürworten die Preissenkung, 46% halten sie für falsch. 3 von 4 Befragten gehen die Maßnahmen gegen die hohen Energiepreise in Deutschland jedoch generell nicht weit genug. In Frankreich bleiben heute wegen der Schülerproteste landesweit rund 400 Schulen geschlossen. Seit Beginn der Proteste wurden bereits mehr als 500 Menschen verletzt, unter ihnen viele Polizisten. Ausschreitungen gab es auch in der Grenzregion, zum Beispiel in Saint-Avold, Metz und Bar-le-Duc. Die Schülerinnen und Schüler demonstrieren seit Tagen gegen Lehrermangel, marode Schulgebäude und fehlende Ausstattung. Die französische Regierung hat angeboten, eine Dialogplattform einzurichten. Dort sollen Vorschläge gesammelt werden, um sie anschließend auszuwerten. Der Wissenschaftsausschuss des Saarländischen Landtags befasst sich heute mit der Forschungssicherheit am CISPA-Helmholtz-Zentrum in Saarbrücken. Anlass ist ein Prüfbericht, der dort strukturelle Defizite festgestellt hatte. Die CDU-Fraktion fordert von der Landesregierung Auskunft darüber, wie sie ihre Verantwortung als Gesellschafterin und im CISPA-Aufsichtsrat wahrgenommen hat. Außerdem soll der Prüfbericht dem Landtag zugänglich gemacht werden. Nach Angaben der Fraktion hat sie beantragt, dass Ministerpräsidentin Rehlinger und Staatskanzlerchef Lindemann persönlich an der Sitzung teilnehmen. Der Entwurf für den Sparkassenneubau am Saarbrücker Neumarkt steht fest. Nach Angaben der Sparkasse hat ein Luxemburger Architekturbüro den Wettbewerb gewonnen. Die Jury habe einstimmig entschieden. Für das 6-stöckige Gebäude soll im 1. Quartal 2027 der Bauantrag gestellt werden. Der Einzug ist für 2031 geplant. Die Entwürfe der 8 Finalisten sind ab dem 8. Oktober 2 Wochen lang im Sparkassenfoyer zu sehen. Die deutsche Fußballnationalmannschaft hat unter ihrem neuen Trainer Klopp den ersten Sieg gefeiert. Die Nationalelf gewann in der Nations League in München gegen Serbien 2:0. Jens-Jörg Rieck.
3: Fast 75% Ballbesitz, 32:1 Abschlüsse. Wenn es je einen hochverdienten Sieg gab, dann diesen Auftritt der DFB-Elf gegen weitestgehend chancenlose Serben. Ein Tor von Tom Bischoff in der ersten und ein Tor von Florian Wirtz in der zweiten Halbzeit sorgten für den ersten Sieg unter dem neuen Bundestrainer. Mit Obi, Scherhand, Elmaler, Bauer und Janelt gaben gleich 5 Spieler ihr Debüt für Deutschland. Für Mika Bauer mit der besonderen historischen Note, dass er dabei zum 1000. Spieler in der Geschichte wurde, der mit dem DFB-Dress auflief.
1: Die Nationalmannschaft trifft nun am kommenden Sonntag in Thessaloniki auf Griechenland. Im Basketball-Eurocup haben die St. Louis Royals die Gruppenphase erreicht. Die Saarländerinnen gewannen das Qualifikationsrückspiel gegen Genf 77:56. Schon im Hinspiel hatten sich die Royals durchgesetzt, damals mit 109:75. Das waren die Nachrichten mit Magnus Neuschwander. 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
4: Der heutige Freitag stellenweise ziemlich grau. Frühpendler heute Morgen haben Nebel vor der Nase, vor allem in den Senken. Im Lauf des Vormittags wird sonniger, es bleibt trocken. Es entwickelt sich zu einem freundlichen Herbsttag mit Temperaturen zwischen 19 Grad in Freisen, 21 in Aschbach und 22 in Buß.
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4: Kurz nach 6 haben wir es. Vorsicht bitte. A1 Saarbrücken-Trier zwischen Quierschied und dem Kreuz Saarbrücken. Da hat es einen Unfall gegeben. Die Unfallstelle eben noch nicht gesichert. Und da laufen auch Leute gerade zu Fuß auf der Autobahn. Da bitte vorsichtig ranfahren und eine gute Fahrt. Und unsere neuesten Blitzer in Saarbrücken in der Bruchstraße auf der B423 in Höhe Wittersheim und in Webenheim in der Bliestalstraße. Dankeschön, dass Sie Staus, Behinderungen, Blitzer durchgeben unter 0800 700 8000. aktuelle Verkehrsinfos jederzeit bei SR3 in der ARD Sounds App.
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4: Franz Beckenbauer hätte jetzt gesagt, we call it a Klassiker. Das ist aus 1963. Ring of Fire von Johnny Cash. Damit einen schönen guten Morgen. Ich bin Frank Hofmann.
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Von Atomic Kitten aus Großbritannien. Es ist 6.10 Uhr. Guten Morgen. Wenn Sie sich ganz offiziell erholen wollen, dann fahren Sie nach Kirkel-Neuhäusel. Ja, weil der Ort ist seit 1997 staatlich anerkannter Erholungsort im Saarland. Der Deutsche Wetterdienst hatte 1985 Kirkel schon als besondere Erholungseignung bescheinigt. Am 9. Oktober fahren wir auch dahin mit dem Treffpunkt Ü-Wagen. Das ist der letzte Treffpunkt Ü-Wagen des Jahres. Oliver Buchholz und Simin Sadeghi sind dann dort, berichten den ganzen Tag aus diesem Ort von 16 bis 18 Uhr auf dem Marktplatz dann, wie sie es gewohnt sind, von SR3 kostenlose Getränke, Würstchen, Schwenker und wir machen ein kleines Fest. Und im Mittelpunkt steht dann der gemischte Chor Neuhäusel. Die organisieren dort ganz vieles. Es wird der erste Beigeordnete, der Bürgermeister da sein, unser SR-Intendant, um mit ihnen ins Gespräch zu kommen. Was gehört zu Kirkel, Kirkel-Neuhäusel, die Burg Kirkel, das Naturfreibad mit Quellwasser? Da sind einige wahrscheinlich auch schon mal hingepilgert, um da zu baden. Der Campingplatz am Mühlenweiher, das Seniorendorf, all das kennt man. Und der Treffpunkt Ü-Wagen jetzt, 9. Oktober, vormerken, 16 bis 18 Uhr, Marktplatz Kirkel-Neuhäusel.

0: Der einzige Schweden-Export, für den Sie keinen Imbusschlüssel brauchen, das sind Roxette's Waiting for the Rain. 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Guten Morgen. Ich höre schon seit längerer Zeit immer wieder, vielleicht geht Ihnen das auch so, von vielen Leuten, die sagen, es ist eine komische Zeit, in der wir gerade leben, dass sich die Stimmung seit einigen Jahren in Deutschland verändert hat. Davon ist die Rede, davon sprechen im Moment ganz viele. Und die ARD mit dem SR checkt das auch immer wieder ab. Wir fühlen ihren Puls sozusagen mit dem ARD-Deutschland-Trend. Jetzt war es wieder so weit und was ist rausgekommen? Die Bewertung der Bundesregierung hat Tiefstwerte erreicht. Christina Nagel.
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0: Nee, die SR3-App ist sicherlich gut, aber die Bundesregierung kommt da gerade nicht so gut weg. Christina Nagel kommt hier.
2: Die Zahl derer, die unzufrieden mit der Regierung sind, die hat nochmal zugenommen. 89% sagen in der repräsentativen Umfrage, dass sie weniger oder gar nicht zufrieden sind mit der Arbeit der Bundesregierung. Und das spiegelt sich dann auch in der Sonntagsfrage. Wenn jetzt Bundestagswahl wäre, dann würde die AfD weiter vorn liegen mit 27%. Dahinter die CDU, die leicht verliert und jetzt bei 20% liegt. Die Grünen verbessern sich leicht auf 16. Die SPD bleibt bei 13% und die Linke verliert leicht und käme auf 11%.
0: Aufregerthema dieser Tage unter anderem der Tankrabatt. Da ist die Nation offenbar sehr gespalten.
2: Da gibt es ein sehr geteiltes Echo. 47% der Deutschen halten den Tankrabatt für richtig, 46% für falsch. Grundsätzlich aber findet eine große Mehrheit, nämlich 3/4 der Befragten, dass die Bundesregierung mehr Anstrengungen unternehmen müsste, um etwas gegen die hohen Energiepreise zu tun. Denn dabei geht es ja nicht nur um Sprit, sondern auch um Öl und Gas zum Heizen.
0: Das war Christina Nagel, der ARD-Deutschland-Trend, heute Morgen bei uns auf SR3. Guten Morgen, es ist 6:21 Uhr. Jetzt legen wir los mit Elvis.

Da kriege ich regelmäßig eine Gänsehaut, wo das Ding schon so olle ist hier. Marius mit Freiheit live. Beautiful Noise. Also ein bisschen Freiheit. Freiheit ist wichtig, aber eine schöne Stimme ist auch wichtig. Davon hat Neil Diamond gelebt und tut es seine Karriere über hier. A Beautiful Noise. Er hat wirklich eine schöne Stimme gehabt. 6.26 Uhr. Sagen Sie mit Ihrer schönen Stimme jetzt mal Ihrem Partner, Ihrer Partnerin guten Morgen und dann geht's los.

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1: Einen schönen guten Morgen. Ich habe deinen Nachnamen vergessen.
2: Franziska.
1: Hans, du warst so lange nicht hier, Franziska. Da habe ich jetzt nicht mehr gewusst. Franziska Hans ist da. Guten Morgen.
3: Einen ganz
1: besonders schönen guten Morgen jetzt.
4: Eigenes Drohnenregiment für Bundeswehr. Das hat Verteidigungsminister Pistorius angekündigt. Er sagte, wer sich zu Lande durchsetzen wolle, müsse den Kampf mit unbemannten Systemen beherrschen. In dem neuen Regiment sollen erst einmal rund 300 Soldaten arbeiten. Später sollen es 600 Kräfte werden. Geteiltes Echo bei Tankrabatt, das zeigt der ARD-Deutschland-Trend. Demnach befürworten 47% der Befragten die Preissenkung, 46% halten sie für falsch. Außerdem ist die große Mehrheit der Deutschen so unzufrieden mit der Arbeit des Bundeskanzlers wie noch nie in der Geschichte des ARD-Deutschland-Trends. Schülerproteste in Frankreich. Deshalb bleiben heute landesweit rund 400 Schulen geschlossen. Die Schüler demonstrieren seit Tagen gegen Lehrermangel und marode Schulgebäude. Seitdem wurden bereits mehr als 500 Menschen verletzt. Ausschreitungen gab es auch in der Grenzregion. Sondersitzung zu Sorgen um Sicherheit beim CISPA. Die CDU-Landtagsfraktion verlangt im Wissenschaftsausschuss des Landtags von der Landesregierung Auskunft zum Prüfbericht über das Institut für Informationssicherheit. Die CDU-Fraktion will vor allem wissen, wie die Landesregierung ihre Verantwortung als Gesellschafterin und im CISPA-Aufsichtsrat wahrgenommen hat. Pläne für Sparkassenneubau in Saarbrücken. Nach Angaben der Bank hat ein Luxemburger Architekturbüro den Wettbewerb gewonnen. Für das 6-stöckige Gebäude soll im ersten Quartal 2027 der Bauantrag gestellt werden. Der Einzug ist für 2031 geplant. Und Deutschland schlägt Serbien. Die DFB-Auswahl hat unter ihrem neuen Trainer Klopp den ersten Sieg gefeiert. Gegen Serbien stand es am Ende 2:0 in der Nations League.
1: Franziska Hans, vielen Dank.
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1: Vergesse ich den Nachnamen der Kollegin, oder? Der nächste Schritt ist wahrscheinlich, dass ich meinen eigenen Nachnamen vergesse. Verrückt. Also zum Wetter heute, der Freitag, stellenweise grau. Frühpendler haben heute Huddel mit Nebel, vor allem in den Senken. Im Laufe des Vormittags wird es dann sonniger, es bleibt trocken. Ein freundlicher Herbsttag und das sind die Temperaturen, maximal 19 Grad in Freisen, 21 in Aschbach und 22 in Buß.
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1: Kurz nach 6:30 ist es, hier sind unsere neuesten Blitzer in Saarbrücken, in der Bruchstraße auf der B423 in Höhe Wittersheim und in Webenheim in der
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1: Kurz nach 6:30 ist es, hier sind unsere neuesten Blitzer in Saarbrücken, in der Bruchstraße auf der B423 in Höhe Wittersheim und in Webenheim in der Bliestalstraße. Dankeschön fürs Durchgeben. Blitzer, Staus, Behinderungen, da nehmen Sie diese Nummer 0800 700 8000. 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
1: Mein Name ist Frank Hofmann und hier ein Wachmacher von Racy.
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0: Den Namen weiß ich, Yannick Schwarz, der kommt jetzt mit dem Frühsport.
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0: Eben war Franziska Hans da, ich habe ihren Nachnamen vergessen, so weit ist er schon. Yannick.
2: Ja, guten Morgen erstmal.
0: Guten Morgen, wollte ich sagen. Wir sprechen über Fußball, deutsche Nationalmannschaft. Gestern Abend erster Sieg unter Bundestrainer Jürgen Klopp, 2:0 gegen Serbien Nations League. 2:0 klingt jetzt erstmal richtig gut, oder?
2: Ja, klingt gut, war auch gut. Das Team hat richtig Druck gemacht, aber? Musste auch richtig Druck machen gegen tiefstehende Serben. Kein Aber.
0: Okay.
2: Hatten in der ersten Hälfte direkt ein paar richtig dicke Chancen. Die erste verwandeln konnte dann Tom Bischoff in Minute 39. Flo Wirtz legte dann in der 61. Minute das 2:0 nach. Und damit war das Spiel dann eigentlich auch entschieden und machte den Bundestrainer mächtig zufrieden.
3: Von der ersten Minute an, um ehrlich zu sein, haben die Jungs alles rausgehauen. Das war super intensiv. Wir haben gegen den Ball fantastisch gearbeitet. Wir haben mit dem Ball fantastisch gespielt. Unser Gegenpressing ist komplett durch die Decke gegangen. Es war brutal gut.
0: Also alle rundum glücklich. Okay, aber also ist jetzt Serbien der Mega-Gegner gewesen?
2: Ja, ich denke, man muss sich da schon bewusst sein, dass man jetzt hier keine überragende Weltklasse-Mannschaft an die Wand gespielt hat. Und trotzdem ist es ein Spiel, mit dem man einfach happy sein kann, auch wenn man es am Ende nur 2:0 gewinnt.
3: Stell dir mal vor, wir hätten jetzt 4:5 gemacht. Und was wir uns dann reden, das wäre Wahnsinn. Da müssen wir sagen, ja, wo sind wir denn schon? Nein. 2:0, das Top-Ergebnis ist super, weil so muss man bis zum Schluss hellwach bleiben. Die machen ein Tor, dann ist hier nochmal eng. Bin mit dem Verlauf total happy. Ich habe zu Nick nach dem Spiel gesagt, stell dir mal vor, du hättest alle reingeschossen. Dann würden die Leute hier komplett durchdrehen. Also schön auf dem Boden bleiben, norddeutsch.
2: Ja, und trotz der Bodenständigkeit hatte man schon das Gefühl, dass die Zuschauer im Stadion von der Leistung irgendwie so ein bisschen angetan waren. Sich haben dann auch mitreißen lassen. So zumindest Debütant Mika Bauer.
4: Die Stimmung war super. Ich glaube, dass das die Mannschaft spürt, aber natürlich muss erstmal es ein Geben und Nehmen ein bisschen. Die Mannschaft gibt, das Publikum steigt mit ein, umgekehrt genauso. Und das hat heute super funktioniert. Das ist ineinander übergegangen und so hat's richtig Spaß gemacht.
0: Alles greift ins andere Bauer. Also Debütant, das Saarland hätte ja mit Felix Keidel auch einen haben können. Wir haben gestern Morgen darüber gesprochen, Yannick. Und dann kurz danach ist aus dem Kader gestrichen worden. Das war's jetzt aber nicht für ihn, oder?
2: Nee. Am Sonntag spielt die DFB-Elf nochmal gegen Griechenland und dann wird Felix Keidel von der SV Elversberg sicher seine Chance bekommen. Aus dem Kader gestrichen wurde er jetzt nur für das erste Spiel.
0: Ah.
2: Ist Bamba Sekonté letzte Woche gegen die Niederlande genauso passiert und im Spiel danach durfte er sogar starten und stand 65 Minuten auf dem Platz. Also Debüt von Felix Keidel nicht abgesagt, sondern einfach nur verschoben.
0: Nach dem 2:0 Deutschland gegen Serbien, Yannick Schwarz im ARD Frühsport. Ich gehe nach Hause. Tschüss.

0: 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Die Unfallstelle eben noch nicht gesichert. Bitte seien Sie dort vorsichtig, fahren Sie vorsichtig ran. Hoch die Hände, Wochenende, und zwar jetzt schon direkt, weil morgen ist Feiertag, der Samstag ist Feiertag. Es geht direkt in ein langes, ruhiges Wochenende. Also nicht länger als sonst, aber ruhiger als sonst. Und es geht in die Herbstferien. Viele Familien haben es rot im Kalender stehen, die Herbstferien beginnen. Zeit, was zu unternehmen. Und wir haben gesagt, warum nicht hier bei uns im Land? Und haben die Frau Grauvogel, Birgit Grauvogel von der Saarländischen Tourismuszentrale mal gefragt. Und die hat gesagt, na, hier bei uns bleiben. Wir haben so viel zu bieten, auch für Einheimische.
1: Wir haben ein hervorragend ausgebautes Radwandernetz. Mir persönlich gefallen auch gut die Touren entlang der Nebenflüsse wie Blies oder Nied. Wir haben aber ja auch Gravelbike-Touren für die, die es ein bisschen sportlicher wollen. Großes Thema im Herbst ist das Wandern. So ein klassisches Feeling ja auch auf den schönen verschiedenen Waldrouten, die gerade hier ja besonders schön sind, weil wir aufgrund des hohen Mischwaldanteils auch dieses schöne Herbstlaub-Feeling haben, das man ja aus anderen Kontinenten so als Indian Summer bezeichnet. Aber das kann man ja auch hier erleben.
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1: Was immer geht, natürlich das Weltkulturerbe Völklinger Hütte. Sehr beliebt sind die beiden Zoos. Die römische Villa Borg ist beliebt, Villeron-Boch-Welt ist beliebt. Die Schlossberghöhlen sind sehr beliebt. Natürlich jetzt auch gerade eher in der Winterzeit alle Bäder oder Thermen. Wir haben auf kleinem Raum ein wirklich vielfältiges und großes Angebot für klein und groß.
0: Achtung Karlauer, warum in die Ferne schweifen? 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

0: 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Bitte vorsichtig sein im Saar-Pfalz-Kreis zwischen Blies-Dahlheim und Breitfurt. Eine ungesicherte Unfallstelle.
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14: 7 Uhr. Die Industrie kann sich vorstellen, unter Bedingungen eine höhere Erbschaftssteuer in Deutschland zu akzeptieren. Die Chefin des Bundesverbands der deutschen Industrie, Gönner, sagte der Neuen Osnabrücker Zeitung, wenn jeder seine Last trage, seien auch die Unternehmen bereit, ihren Teil zu leisten. Für SR Info Julia Buchmeier.
15: Gönner erwartet vom Staat aber auch, dass er liefert, mit Bürokratieabbau und Staatsmodernisierung. Gönner will sich aber weiterhin dafür einsetzen, dass Unternehmen auch in Zukunft steuerbegünstigt vererbt werden können, damit Arbeitsplätze erhalten bleiben. Wenn die Erbschaftssteuer nicht aus privatem Vermögen bezahlt werden kann, müsse Geld aus dem Unternehmen gezogen werden. Und das schwäche Firmen. Die SPD fordert schon länger höhere Steuern auf besonders hohe Erbschaften. Die CDU ist sich bei der Frage nicht einig.
14: Die Bundeswehr soll zum ersten Mal ein Drohnenregiment bekommen. Das hat Verteidigungsminister Pistorius beim Besuch eines Truppenübungsplatzes in Niedersachsen angekündigt. Wer sich an Land durchsetzen wolle, müsse den Kampf mit unbemannten Systemen beherrschen. Pistorius verwies auch auf die Erfahrungen aus dem Ukraine-Krieg. In dem neuen Regiment sollen erst einmal rund 300 Soldatinnen und Soldaten arbeiten. Später sollen es 600 Kräfte werden. Laut Pistorius soll der neue Verband im Laufe des kommenden Jahres aufgebaut werden. Ein Standort ist noch nicht festgelegt. Die USA haben weitere Kampfschiffe, darunter einen Flugzeugträger, in den Nahen Osten entsandt. Das berichten mehrere US-Medien. Die Schiffe sollen im November ankommen. Damit stocken die USA ihre Truppenpräsenz in der Region um fast 10.000 Soldaten auf insgesamt rund 50.000. Die Berichte schüren Spekulationen, dass nach den Zwischenwahlen in den Vereinigten Staaten neue Angriffe bevorstehen könnten. Der Entwurf für den Sparkassenneubau am Saarbrücker Neumarkt steht fest. Nach Angaben der Sparkasse hat ein Luxemburger Architekturbüro den Wettbewerb gewonnen. Vorstandschef Saar sagte, die Jury habe einstimmig entschieden. SR-Reporterin Dagmar Scholle.
16: Der Entwurf des Luxemburger Büros Schemmelwürz Architekt Associé sei sehr durchdacht und hat die Vorgaben stimmig aufgegriffen, so Saar. Zur Teilnahme am zweistufigen Wettbewerb gab es insgesamt 201 Bewerbungen. Für das insgesamt 6-stöckige Gebäude soll im ersten Quartal 2027 nun ein Bauantrag gestellt werden. Der Einzug in den Neubau ist für 2031 geplant. Die Entwürfe aller 8 Finalisten sind ab dem 8. Oktober für 2 Wochen im Sparkassenfoyer einzusehen.
14: Im Saarland ist die Zahl der öffentlichen Ladepunkte für Elektroautos innerhalb eines Jahres um 14% gestiegen. Nach Angaben der Bundesnetzagentur gab es Anfang August über 1500 Ladepunkte und damit fast 200 mehr als ein Jahr zuvor. Der saarländische Kfz-Verband spricht sich dafür aus, beim weiteren Ausbau vor allem auf Schnellladepunkte zu setzen. Die Deutsche Bahn saniert von heute an die Strecke zwischen Berlin und Hannover. Nach Angaben des Unternehmens werden unter anderem Weichen, Gleise und Oberleitungen erneuert. Die Sanierungsarbeiten sollen 14 Monate dauern. Die Folgen für Bahnreisende sind deutlich längere Fahrzeiten. Zwischen Berlin und Hannover brauchen Züge in den nächsten Monaten fast 3 Stunden. Die deutsche Fußballnationalmannschaft hat in der Nations League gegen Serbien gewonnen. Das 2:0 in München war der erste Sieg unter dem neuen Bundestrainer Klopp. Die Tore erzielten Bischoff und Wirtz. Das nächste Spiel der DFB-Elf ist am Sonntag in Thessaloniki gegen Griechenland. Die St. Louis Royals haben die Gruppenphase im Basketball-Eurocup erreicht. Die Saarländerinnen gewannen das Qualifikationsrückspiel gegen Genf 77-56. Schon im Hinspiel hatten sich die Royals durchgesetzt, damals mit 109-75. Das waren die Nachrichten mit Markus Neuschwander. 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
5: Es wird heute ein freundlicher Herbsttag, dieser, was haben wir denn überhaupt, den 2. Oktober. Morgen der 3. Feiertag, also heute am Freitag, stellenweise ziemlich grau, aber dann entwickelt er sich zum freundlichen Herbsttag. Frühpendler haben heute Morgen mit dem Nebel zu tun, im Laufe des Vormittags wird sonniger, die Temperaturen zwischen 19 und 22 Grad.
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5: In Saarpfalz-Kreis zwischen Blies-Dahlheim und Breitfurt die ungesicherte Unfallstelle. Dort bitte vorsichtig ranfahren. Unsere neuesten Blitzer, sie melden in Saarbrücken in der Bruchstraße auf der B423 in Höhe Wittersheim und in Webenheim in der Bliestalstraße Blitzer unter 0800 700 8000. Vielen Dank. 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
5: Einen schönen guten Morgen, einen schönen Freitag, einen schönen Einstieg ins Wochenende mit dem Feiertag vor der Nase jetzt am Samstag. Ich bin Frank Hofmann.
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0: stimmlich immer noch ganz weit vorne. Johnny Logan war das hier auf SR3. Na, heute schon gelacht? Darum geht's beim heutigen World Smile Day. Freundlich sein, lächeln. Und dieser Tag, dieser Mottotag geht auf Harvey Ball zurück. Der hat in den 1960er Jahren diese gelben Smileys erfunden. Heute benutzen wir diese Dinger, also Emojis, überall in Chats, in E-Mails. Jeder von uns hat auch den Smiley, den er immer und immer wieder verwendet, der ganz vorne in der Liste ist. Also, meine Frage heute zum World Smile Day. Welchen Smiley verschicken Sie besonders oft? Und welcher Smiley, den Sie von anderen bekommen, hat Sie schon mal verwirrt, wo Sie nicht einordnen konnten und gedacht haben, was meine ich jetzt damit? Manchmal erzählen diese kleinen Zeichen ja ganz eigene Geschichten. Wenn Sie so eine haben, her damit unter 0681 64 064. Schicken Sie mir gerne eine WhatsApp-Sprachnachricht.
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0: Das finde ich so schön am Herbst. Nebel am Morgen, der sich dann lichtet und dann kommt die Sonne raus. Tim Stäger als studierter Wetteransager bezeichnet das vielleicht als Metamorphose. Aber Tim, den Begriff habe ich dir hiermit jetzt geklaut. Du kannst aber alle anderen Wörter darfst du verwenden. Guten Morgen.
2: Ja, den hatte ich tatsächlich noch nicht in dem Zusammenhang, muss ich ganz ehrlich gestehen. Also es ist typisch jetzt tatsächlich auch der Oktober, der nebelreichste Monat, weil eben die Temperatur nachts schon absinkt und es kommt zum Teil noch relativ viel Feuchte an. Die Meere sind noch warm und genau das ist ja passiert. Wir haben irgendwie ein Regengebiet, das drüber gezogen ist, viel Feuchtigkeit in der Luft und entsprechend ist es zum Teil jetzt noch oder verbreitet sogar neblig mit Sichtweite unter 150 Meter, aber so früh im Herbst lichtet er sich eben noch. Im November kann sich sowas den ganzen Tag halten. Jetzt heute wird die Sonne die Oberhand gewinnen und heute Nachmittag ganz freundlicher Sonne-Wolken-Mix bei Temperaturen von 19 bis 22 Grad, nicht mehr so hochsommerlich, aber immer noch ein bisschen zu mild für die Jahreszeit. Jetzt aktuell übrigens mit 12 Grad auch schon relativ mild der Morgen, also man muss sich noch nicht so richtig dick einpacken und regenfest sowieso nicht, Regen ist abgezogen und bis auf Weiteres auch keiner mehr in Sicht.
0: Ja, und wie geht das weiter? Wir haben ja morgen den Feiertag, da kann man ja vielleicht ein bisschen planen.
2: Ja, das passt wunderbar. In der Nacht ist es klar oder locker bewölkt, Temperaturen 12 bis 8 Grad in der Früh, aber die Feuchtigkeit ist da, es wird wieder Nebel geben, der sich wieder auflöst, das Spiel wiederholt sich morgen 19 bis 23 Grad nachmittags, Sonne, Wolken und auch am Sonntag ganz ähnlich, vielleicht hier und da vereinzelt Tröpfchen, die allermeisten werden davon nichts bekommen und auch in der neuen Woche geht dieser goldene Oktober erstmal weiter. Der Regen war schon mal nicht schlecht, es war ja sehr trocken im September, reicht aber noch nicht so ganz aus für die Böden und die Natur. In den nächsten Tagen kommt auf jeden Fall davon erstmal nichts nach, dafür einiges an Sonnenstunden.
0: Danke dir, Tim, schönes Wochenende.
2: Gleichfalls. Tschüss.
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0: Viertel nach sieben. World Smile Day heute. Welchen Smiley verwenden Sie immer und immer wieder? Und warum? Und nervt vielleicht andere? Schicken Sie mir eine Sprachnachricht 0681 64 064 am World Smile Day. Guten Morgen.

0: gut.
1: Freaky Jan übernimmt ihren Job und sie gehen dafür in eine Auszeit. Sie können sich mal erholen, irgendwas anderes machen. Was das für eine Auszeit ist, das weiß nur er. Und er bekommt von der Redaktion hier von uns immer einen Zettel. Den graben wir aus einem Berg voller Bewerbungen. Und dann ruft der Jörn aus dem Studio an. Hat er auch diesmal wieder gemacht.
2: Tagesförderstätte der Lebenshilfe, Jasmin Schmidt, hallo?
3: Ja, wunderschönen guten Morgen, Frau Schmidt, da ist der Freaky Jörn von SR3 Saarlandwelle, gemäue.
2: Hi, gemäue.
3: Jetzt habe ich gar nicht zugehorcht, das war ziemlich viel Text am Anfang, als du dran bist. Erzähl nochmal, wo schaffst du und wo darf ich dich ablösen?
2: Also, ich arbeite in St. Wendel in der Tagesförderstätte und betreue Menschen mit Behinderung.
3: Oh, schön. Genau. In welcher Abteilung bist du dort?
2: Da werden die Leute, die zu Hause oder im Wohnheim wohnen, kommen dann über den Tag, wie wenn du arbeiten gehst, ja, kommen die dann zu uns.
3: Was ist meine Aufgabe?
2: Beim Frühstück begleiten, mitten in die Pflege gehen, die Leute bei uns in die Ergo oder KG bringen. Genau.
3: Oh, einfach, das finde ich super. Da habe ich Spaß dran. Janine, da bin ich dabei.
2: Da freue ich mich auf jeden Fall.
3: Alles klar. Janine oder Frau Schmidt, wie verbleiben wir?
2: Jasmin, alles gut. Ciao.
3: Ich die jetzt Jasmin oder Janine?
0: Lass das mal den Freaky machen. Der Freaky macht das gut.
1: Der Jörn fährt raus um 20 vor 9. SR3, einen schönen guten Morgen. Jetzt ist es 7.23 Uhr. Kommen Sie gut raus. Schönen Freitag.

0: 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Guten Morgen. Bei dem Smiley in den Nachrichten auf dem Handy bin ich, glaube ich, wie alle anderen auch. Also ich nehme fast immer den ein und selben. Also der sich kaputt lacht, der mit den beiden Freudentränen im Auge. Ich glaube, das ist der mit Abstand beliebteste Smiley überhaupt. Oder haben Sie einen anderen, den Sie ständig verwenden? Heute ist World Smile Day. Der Erfinder der Smileys hat ihn ins Leben gerufen und deswegen quatsche ich auch so viel über diese Smileys. Und ich freue mich total über eine Sprachnachricht von Ihnen oder eine Textnachricht, wenn Sie wollen, mit den Smileys unter 0681 64 064. Was ist Ihr absoluter Favorit?
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0: Kurz nach 7:30 von Siska. Hans übernimmt.
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0: Guten Morgen.
9: Guten Morgen. Industrie offen für höhere Erbschaftssteuer. Die Chefin des Bundesverbands der deutschen Industrie, Gönner, sagte, Voraussetzung ist, dass jeder seine Last trage. Außerdem müsste der Staat den Bürokratieabbau und Staatsmodernisierung sicherstellen. Die SPD fordert schon länger höhere Steuern auf besonders hohe Erbschaften. Die CDU ist sich bei der Frage nicht einig. USA entsenden neuen Flugzeugträger. Das berichten mehrere US-Medien. Der Konvoi mit mehreren Schiffen soll im November im Nahen Osten ankommen. Damit stocken die USA ihre Truppenpräsenz in der Region auf insgesamt 50.000 Soldaten auf. Es wird spekuliert, dass die USA nach den Zwischenwahlen neue Angriffe auf den Iran starten. Mehr Ladepunkte für E-Autos im Saarland. Am 1. August gab es saarlandweit gut 1.500 öffentlich zugängliche Ladepunkte. Das ist eine Steigerung um 14% innerhalb eines Jahres. Bundesweit ist die Zahl der öffentlichen Ladepunkte um 16% gewachsen. Bahnsanierung zwischen Berlin und Hannover. Nach Angaben der Bahn werden dort ab heute unter anderem Weichen, Gleise und Oberleitungen erneuert. Die Arbeiten sollen 14 Monate dauern. Bahnreisende müssen sich auf längere Fahrzeiten einstellen. Deutschland gewinnt Länderspiel. Die DFB-Auswahl setzte sich gestern Abend mit 2:0 gegen Serbien durch. Damit feierte Bundestrainer Klopp den ersten Sieg mit dem deutschen Nationalteam. Und Sieg für St. Louis Royals. Die Saarländerinnen haben mit ihrem Sieg im Qualifikationsrückspiel die Gruppenphase im Basketball-Eurocup erreicht. Am Ende stand es in Genf 77:56.
0: Franziska, danke.
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0: Stellenweise ziemlich grau. Heute früh stehen viele im Nebel, vor allem in Senken. Es ist wirklich ein dichter Nebel heute früh, der sich allerdings im Laufe des Tages lichtet. Dann wird sonniger, es bleibt trocken und der Tag entwickelt sich aus dem Nebel heraus zu einem freundlichen Herbsttag mit Temperaturen zwischen 19 und 22 Grad. Kommende Nacht klar und trocken. Auch dann wieder zum Morgen Nebel. Temperaturen in der Nacht gehen zurück bis auf 8 Grad. Das Wochenende mit dem Feiertag morgen, Tag der Deutschen Einheit, ähnlich mild wie heute. Sonntag noch ein bisschen unsicher, da könnte der Regen mit dabei sein.
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0: Kurz nach 7:30. Wir haben keine Meldungen über Verkehrsstörungen. Sie melden uns Blitzer am Ortsausgang Wattgassen Richtung Werbeln, in Saarbrücken in der Bruchstraße und auf der B423 in Höhe Wittersheim. Und das Ganze unter 0800 700 8000. Vielen Dank dafür. 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
8: 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Guten Morgen.
0: Ich bin Frank Hofmann. Schönen guten Morgen.
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0: Weppa! Ricky Martin hier bei uns mit Maria auf SR3. Guten Morgen, es ist 7.41 Uhr. So 80er-Jahre-Stars, wen gibt's da? Also welche, die sich immer noch gut gehalten haben, wo du sagst, Mensch, so alt kann doch gar nicht sein. Morten Harket zum Beispiel von Aha, Rick Astley sieht auch immer noch gut aus und Sting. Ich glaube, die haben nichts machen lassen und Sting immer noch straff und stramm und der Mann wird heute 75 Jahre alt. Vielleicht ist es, weil er immer am Arbeiten ist, weil er sich ablenkt. Er steht gerade auf der Bühne im Londoner West End bei seinem Musical The Last Chip und am Montag beginnt schon seine nächste Tour in Vancouver. Und das ist eigentlich typisch für Sting, sagt Franziska Hoppen.
1: Ja, Sting sagt ja von sich selbst, dass er gar nicht anders könne, als zu arbeiten. Das sei ihm quasi in die Wiege gelegt worden. Und diese Fähigkeit, stillzusitzen, die habe er einfach noch nicht gelernt. Also an Rente ist da anscheinend auch mit 75 noch nicht zu denken. Er hat ja auch mal erzählt, dass er sich sehr bewusst gesund ernährt. Wenig Fleisch, Milch, Zucker und wenig verarbeitete Lebensmittel. Dass er auch Yoga mache und sich dehne. Also er versucht anscheinend fit zu bleiben. Und wer weiß, was da noch kommt. Er meinte nämlich auch mal, My Modus is surprise, also seine Methode sei die

0: Und da merkt man eben auch, dass der gesellschaftliche Kontext sich seit den 80ern doch verändert hat. Aber Sting hat natürlich einfach Generationen von Menschen und Radiohörern über die Jahrzehnte begleitet.
1: Aber gehen wir genau mit dem Song einfach mal zurück nochmal in die Zeit von The Police, Every Breath You Take. Sting wird heute 75 und SR3 sagt herzlichen Glückwunsch.

0: Vincent Weiß und Johannes Oerding, die guten Zeiten, SR3.
1: Die guten Zeiten, die sind jetzt.
0: Wie denken die Deutschen über die Performance der Bundesregierung? Der ARD Deutschland-Trend fühlt ihren Puls. Gerade ist das Ergebnis der neuen Umfrage rausgekommen. Christina Nagel.
2: Eine große Mehrheit hat große oder sogar sehr große Sorgen, dass die Parteien in Deutschland keine gemeinsamen Antworten mehr auf drängende politische Fragen finden.
0: Mehr Nachrichten aus dem Saarland, Deutschland und der Welt gleich in der SR-Info-Rundschau um 8. Es war in knapp 10 Minuten

0: SR3 am World Smile Day. Und an diesem Tag möchte ich von Ihnen wissen, welches Emoji Sie am häufigsten verwenden. Wie macht's der Peter?
1: Ich verwende am liebsten der mit dem roten Kopf, wo widig ist. Also wenn ich irgendwas Widiges schreibe, ansonsten der, wo immer lacht. Der ganz normale.
0: Der normale, den nehme ich auch am häufigsten. Marion hat noch geschrieben unter 0681 64 064. Der Salotri-Smiley mit Herz ist am besten. Die Garnitur Salotris fürs Handy kriegen Sie übrigens auf unserer Internetseite über sr3.de. Ihnen einen schönen guten Morgen mit SR3.

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6: Um 8 Uhr mit Dorothee Scharner. Guten Morgen. Und mit diesen Themen. Kinderpornografie. Immer mehr minderjährige Tatverdächtige im Saarland. Erbschaftssteuer Industrie unter Bedingungen für eine Erhöhung. Und Fußball. Erster Sieg der Nationalelf unter Trainer Klopp. Das Wetter erst neblig, dann sonnig und trocken bei 19 bis 23 Grad. Auch im Saarland geraten immer häufiger Minderjährige wegen Kinderpornografie ins Visier der Polizei. Die Zahl der Tatverdächtigen hat sich innerhalb von 6 Jahren fast vervierfacht. SR3-Reporterin Sandra Schick.
7: Ein KI-generierter Sticker von einem nackten Jungen in der WhatsApp-Klassengruppe. Das oben ohne Bild der Ex-Freundin dem besten Kumpel auf Snapchat zugeschickt. Solche und ähnlich gelagerte Fälle kommen auch im Saarland immer häufiger vor. Laut Polizei gab es im vergangenen Jahr 215 Tatverdächtige unter 18 Jahren, die Kinderpornografie bekommen, selbst hergestellt oder verteilt haben. 82 Tatverdächtige waren sogar jünger als 14 Jahre, also Kinder, die selbst Kinderpornografie erstellen oder verbreiten. Innerhalb der letzten 6 Jahre hat sich die Zahl der minderjährigen Täter in dem Bereich nahezu vervierfacht. Besonders Jugendlichen ab 14 drohen harte Strafen, sagt die Polizei. Eltern müssten energischer durchgreifen. Häufig hätten Kinder die alleinige Kontrolle über ihr Handy und die Eltern oft gar keinen Überblick mehr, was der Nachwuchs im Internet so treibe.
6: Der Wissenschaftsausschuss des Saarländischen Landtags befasst sich heute mit der Forschungssicherheit am CISPA-Helmholtz-Zentrum in Saarbrücken. Anlass ist ein Prüfbericht, der dort strukturelle Defizite festgestellt hatte. Die CDU-Fraktion fordert von der Landesregierung Auskunft darüber, wie sie ihre Verantwortung als Gesellschafterin und im CISPA-Aufsichtsrat wahrgenommen hat. Außerdem soll der Prüfbericht dem Landtag zugänglich gemacht werden. Im Saarland ist die Zahl der öffentlichen Ladepunkte für Elektroautos innerhalb eines Jahres um 14% gestiegen. Nach Angaben der Bundesnetzagentur gab es Anfang August mehr als 1500 Ladepunkte und damit fast 200 mehr als ein Jahr zuvor. Der saarländische Kfz-Verband spricht sich dafür aus, beim weiteren Ausbau vor allem auf Schnellladepunkte zu setzen. Die Industrie könnte sich vorstellen, unter Bedingungen eine höhere Erbschaftssteuer in Deutschland zu akzeptieren. Die Chefin des Bundesverbands der deutschen Industrie, Gönner, sagte der Neuen Osnabrücker Zeitung, wenn jeder seine Last trage, seien auch die Unternehmen bereit, ihren Teil zu leisten. Für SR Info die Rundschau, Julia Buchmeier.
8: Gönner erwartet vom Staat aber auch, dass er liefert, mit Bürokratieabbau und Staatsmodernisierung. Gönner will sich aber weiterhin dafür einsetzen, dass Unternehmen auch in Zukunft steuerbegünstigt vererbt werden können, damit Arbeitsplätze erhalten bleiben. Wenn die Erbschaftssteuer nicht aus privatem Vermögen bezahlt werden kann, müsse Geld aus dem Unternehmen gezogen werden, Und das schwäche Firmen. Die SPD fordert schon länger höhere Steuern auf besonders hohe Erbschaften. Die CDU ist sich bei der Frage nicht einig.
6: 3/4 der Bevölkerung in Deutschland halten die Maßnahmen der Bundesregierung gegen die hohen Energiepreise für unzureichend. Das zeigt eine repräsentative Umfrage von Infratest DIMAP für den ARD Deutschland-Trend. Darin gaben 74% an, dass die schwarz-rote Koalition zu wenig gegen die Teuerung tue. Beim neuen Tankrabatt ist das Meinungsbild gespalten. 47% halten ihn für richtig, fast ebenso viele für falsch. Der Tankrabatt gilt seit gestern bis Ende Dezember. Der Sommer in Europa war so heiß und trocken wie nie zuvor. Das teilte der EU-Klimadienst Copernicus mit. An 17 Tagen überstiegen die Temperaturen in mehr als der Hälfte Westeuropas 30 Grad. Im Jahr zuvor hatte es nur 7 solcher Extremtage gegeben. Mit durchschnittlich 21,7 Grad hat Westeuropa den heißesten Sommer seit Beginn der Aufzeichnungen erlebt. Die Bundeswehr will im kommenden Jahr ein eigenes Drohnenregiment mit mehreren hundert Soldaten aufstellen. Das hat Verteidigungsminister Pistorius auf dem niedersächsischen Truppenübungsplatz Bergen angekündigt. Der neue Verband soll demnach eigene Drohnen einsetzen und gegnerische abwehren. Mehr Infos von Dietrich Karl Meurer.
9: Hintergrund sind auch die Erfahrungen aus dem Ukraine-Krieg. Bundesverteidigungsminister Boris Pistorius sagt, die Bundeswehr verfolge die Entwicklungen dort genau und lerne täglich daraus. Der SPD-Politiker betont, wer sich zu Land durchsetzen wolle, müsse den Kampf mit unbemannten Systemen beherrschen. Mit dem neuen Regiment will die Bundeswehr ihre Fähigkeiten für den Einsatz unbemannter Systeme bündeln. Nach Angaben des Heeres soll es zunächst rund 300 Soldatinnen und Soldaten umfassen. Später soll die Zahl auf 600 steigen. Einen Standort hat die Bundeswehr noch nicht festgelegt. Das Regiment soll Drohnen zur Aufklärung nutzen und gegnerische Drohnen abfangen. Auch unbemannte Fahrzeuge am Boden sind vorgesehen. Die Systeme sollen Reichweiten bis zu 500 Kilometer abdecken. Eine eigene Einheit soll zudem gegnerische Funk- und Datenverbindungen stören. Dietrich Karl Meurer, Berlin.
6: Die Vereinigten Staaten haben weitere Kampfschiffe, darunter einen Flugzeugträger, in den Nahen Osten geschickt. Das berichten mehrere US-Medien. Die Schiffe sollen im November ankommen. Die Berichte schüren Spekulationen auf neue Angriffe nach den Zwischenwahlen in den USA im November. Die Bahn saniert von heute an die Strecke zwischen Berlin und Hannover. Nach Angaben des Unternehmens werden unter anderem Weichen, Gleise und Oberleitungen erneuert. Die Sanierungsarbeiten sollen 14 Monate dauern. Die Folge für Bahnreisende sind deutlich längere Fahrzeiten. Zwischen Berlin und Hannover brauchen Züge in den nächsten Monaten fast 3 Stunden. Verkaufsoffener Sonntag in Saarbrücken und eine Sperrung am Ludwigskreisel. Von heute Abend 8 Uhr bis Montagmorgen 6 ist die Lebacher Straße zwischen Ludwig- und Schildstraße vollgesperrt. Grund sind Arbeiten am Abwasserkanal. Was das für Autofahrer heißt, die von der A1 oder dem Rastful kommen, fasst SR3-Reporterin Eva Lippold zusammen.
10: Wer von der A1 stadteinwärts fahren möchte, kann nicht über den Ludwigskreisel, sondern wird ab der Schillstraße unter anderem über Parallel- und Breite Straße in die Innenstadt und Richtung Westspange geleitet. Auch stadteinwärts kann die A1 während der Bauarbeiten nur über eine Umleitung über Torhausstraße und die Rußhütte erreicht werden. Die Ausfahrt aus der Ludwigstraße in Richtung Ludwigskreisel bleibt frei. Die Einfahrt von der Lebacher Straße in die Ludwigsstraße ist jedoch nur aus der Straße an der Schleifmühle oder in Absprache mit der Bauleitung möglich. Anwohner und ansässige Betriebe können ihre Grundstücke weiterhin anfahren. Alle Umleitungen sind ausgeschildert, Geh- und Radwege sowie der Saarbahnverkehr sind von den Bauarbeiten nicht betroffen. Wegen des verkaufsoffenen Sonntags sind Staus in diesem Bereich nicht ausgeschlossen.
6: Für die rund 130.000 Schülerinnen und Schüler im Saarland beginnen heute mit dem Schulschluss die Herbstferien. Sie dauern 2 Wochen bis zum 18. Oktober. Der ADAC rechnet vor allem am Nachmittag mit einem erhöhten Verkehrsaufkommen, da auch Rheinland-Pfalz und Hessen in die Ferien starten. Besonders betroffen seien die Ballungsräume sowie die A1, die A6 und die A8. In St. Ingbert beginnt heute nach einem Jahr Pause wieder die Ingobertus-Messe. Sie ist bis Sonntag täglich von 10 bis 18 Uhr rund um das Rathaus geöffnet. Themen sind unter anderem Haus und Garten, regionaler Genuss, Gesundheit, Bildung und digitale Entwicklungen. Erstmals ist auch die Saarpfalz-Touristik vertreten. Sie präsentiert sich mit den beteiligten Kommunen in der Stadthalle St. Ingbert. Kollektives Aufatmen in der Fußballwelt. Die Fußballnationalmannschaft hat in der Nations League mit 2:0 gegen Serbien gewonnen. Es war der erste Sieg unter dem neuen Trainer Jürgen Klopp. Einzelheiten von Sportreporter Jens-Jörg Rieck.
11: Was für ein Auftritt. Im dritten Spiel unter Jürgen Klopp startet das Projekt Neustart endlich durch. Fast 75% Ballbesitz, 32:1 Abschlüsse. Wenn es je einen hochverdienten Sieg gab, dann diesen Auftritt der DFB-Elf gegen weitestgehend chancenlose Serben. Ein Tor von Tom Bischoff in der ersten und ein Tor von Florian Wirtz in der zweiten Halbzeit sorgten für den ersten Sieg unter dem neuen Bundestrainer. Mit Obig, Scherhand, Elmaler, Bauer und Janelt gaben gleich 5 Spieler ihr Debüt für Deutschland. Für Mika Bauer mit der besonderen historischen Note, dass er dabei zum 1000. Spieler in der Geschichte wurde, der mit dem DFB-Dress auflief. Am Sonntag geht es zum aktuellen Tabellenführer Griechenland. In der Form gibt es allen Grund, sich mal wieder auf ein Spiel der deutschen Nationalmannschaft zu freuen.
6: Die St. Louis Royals haben die Gruppenphase im Basketball-Europacup erreicht. Die Saarländerinnen gewannen das Qualifikationsrückspiel gegen Genf mit 77:56. Bereits im Hinspiel hatten sich die Royals mit 109:75 durchgesetzt. Das war SR Info, die Rundschau mit Dorothee Schaner. Um 18:09 geht sie weiter mit Frank Hofmann. Guten Morgen.
12: Um 8. Du hast 18 gedacht.
6: Ich hab's heute mit den Zahlen, entschuldigt.
12: Ich bin so froh, dass das dir auch, dass es jemand anderem auch mal passiert ist. Deswegen super sympathisch. Danke, Doro.
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12: Das ist ein Tag, der sich entwickelt zu einem schönen Herbsttag. Aber Tim Steger, heute Morgen haben wir erstmal mit Nebel zu tun.
13: Wir haben irgendwie ein Regengebiet, das drüber gezogen ist, viel Feuchtigkeit in der Luft und entsprechend ist es zum Teil jetzt noch oder verbreitet sogar neblig mit Sichtweite unter 150 Meter. Aber so früh im Herbst lichtet er sich eben noch. Im November kann sich sowas den ganzen Tag halten. Jetzt heute wird die Sonne die Oberhand gewinnen und heute Nachmittag ganz freundlicher Sonne-Wolken-Mix bei Temperaturen von 19 bis 22 Grad. Nicht mehr so hochsommerlich. Aber immer noch ein bisschen zu mild für die Jahreszeit. Regen ist abgezogen und bis auf Weiteres auch keiner mehr in Sicht.
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12: Unsere neuesten Blitzer, danke fürs Durchgeben, unter 0800 700 8000 am Ortsausgang Wattgassen Richtung Werbeln, in Saarbrücken in der Bruchstraße und ein Blitzer steht auch auf der B423 in Höhe Wittersheim. 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
12: Ich bin Frank Hofmann. Haben Sie einen schönen guten Morgen. Schönen Freitag für Sie. Hier ist der Einstieg in den hoffentlich für Sie letzten Arbeitstag der Woche, weil morgen ist ja Feiertag, Tag der Deutschen Einheit.
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0: Hier ist SR3, einen schönen guten Morgen. Gefühlt sind die Sommerferien doch erst zu Ende gegangen. Da stehen die nächsten Schulferien schon vor der Tür. Ab heute Nachmittag heißt es für Schülerinnen und Schüler im Saarland 2 Wochen lang keine Schule mehr. Die Herbstferien stehen vor der Tür und SR3-Reporterin Caro Rayner, die hat sich mal umgehört, was die Leute so machen wollen. Caro, guten Morgen.
1: Guten Morgen. Ja, wenn die Saarländer wegfahren, da könnten die Ziele gar nicht unterschiedlicher sein. Von Kurztrips bis Fernreisen ist alles dabei.
2: Wir werden wahrscheinlich in die Alpen fahren.
3: Ich fahre in Urlaub mit meinen Eltern nach Mallorca.
4: An die Mosel mit dem Wohnwagen.
5: Wir fahren jetzt die Woche nach Italien, nach Thailand. Wir sind ein paar Tage in Bangkok und dann knapp 2 Wochen in Koh Chang. Also es war jetzt sehr spontan.
6: Eigentlich wollten wir nach Paris fahren, nur so für 1-2 Tage. Wir machen alles spontan.
1: Es wird also noch ordentlich rumgereist.
0: Aber sind alle schon so entschlossen oder gibt es auch noch ein paar, die sagen, weiß noch nicht so ganz?
1: Ja, viele sind, wie du gesagt hast, recht unentschlossen. Viele haben mir erzählt, dass sie ihren Urlaub erst ganz spontan buchen werden, wenn sie zum Beispiel ein gutes Angebot finden. Was das angeht, bin ich im Netz auch auf sehr interessante Statistiken gestoßen. Mhm. Laut einigen Statistiken entstehen nämlich fast 1/3 der Buchungen während der Herbstzeit einfach spontan.
0: Kommen denn eigentlich auch Leute von außerhalb zu uns ins Saarland?
1: Tatsächlich, das Saarland ist auf jeden Fall ein attraktives Reiseziel, sowohl für Touristen aus Deutschland als auch aus dem Ausland. Und auch da entstehen viele Buchungen spontan. Darüber habe ich mich mit der Leiterin der Tourismuszentrale Saarland, Birgit Graufogel, unterhalten.
7: Man kann es aber auch nachvollziehen, wenn man relativ sicher weiß, es kommt jetzt eine gute Phase oder man hat jetzt doch noch Zeit, dann bin ich halt von Ludwigshafen oder Köln auch in 2-3 Stunden jetzt schnell irgendwo hingefahren und dort, wo man dann ein gutes Angebot sieht, durch irgendeinen Instagram-Beitrag eine Inspiration hat, das probiert man dann halt mal aus. Und davon profitieren wir aber auch.
1: Das Saarland ist also auch ein spontanes Reiseziel.
0: Jetzt hast du mit der Expertin gesprochen, hat sie dir auch verraten, wo die Touristen so herkommen?
1: Auch da ist es alles sehr unterschiedlich.
7: Das Rhein-Ruhr-Gebiet ist natürlich ein starkes Quellgebiet und dort kommen vorwiegend unsere deutschen Gäste her. Schweiz ist ein Auslandsmarkt, den wir sehr gezielt bewerben, genauso wie die Belgier und die Niederländer, die gerne zu uns kommen, auch aufgrund des guten Preis-Leistungs-Verhältnisses. Aber wir bewerben natürlich auch den lothringischen Teil Frankreichs, um Gäste auch für Übernachtungen ins Saarland zu ziehen.
1: Und tatsächlich habe ich direkt nach dem Gespräch auf der Straße eine Familie aus der Schweiz kennengelernt, genauer gesagt aus der Nähe von Bern, die ein paar Tage ihres Herbsturlaubs auch hier im Saarland verbringen.
0: Das ist ja lustig. Wie gefällt es denen denn bei uns?
1: Sehr gut tatsächlich. Jean und Gino und ihre beiden Söhne wirken auf jeden Fall begeistert vom Saarland.
8: Ich finde es jetzt mega schön, weil das Wetter schön ist. Es ist schön ruhig und entspannt, nicht so gestresst wie in den großen Städten in Deutschland. Ja.
0: Ruhe und Natur hier bei uns im Saarland, das gibt's auf jeden Fall. Das war Caroline Rayner über die Herbstferien bei uns im Saarland, was die Leute so machen. Danke, dass du für uns nachgefragt hast.
1: Gerne.

0: Wir feiern den World Smile Day heute auf SR3. Der Erfinder der Smileys hat ihn ins Leben gerufen. Die Emojis, die wir alle und überall verwenden. Sie bekommen übrigens unsere Salodri-Emojis auf sr.de. Geben Sie in einen Browser einfach die Suchbegriffe Salodris und Emoji und SR3 ein, dann kommen Sie auf die richtige Seite. Welche Smileys verwenden denn Sie am häufigsten? Hier ist die Stefanie Stuttweiler.
1: Schönen guten Morgen, lieber Frank.
0: Moin.
1: Ja, die Emojis haben auch bei mir Einzug gehalten. Am häufigsten verwende ich wirklich das Zwinkeräuglein. Das macht es auch leicht, wenn man vielleicht etwas irgendwie so ausdrückt, dass der andere vielleicht sich was anderes auch dabei denken könnte. Mhm. Und dann hilft das vielleicht auch beim besseren Verständnis. Das Freude-Emoji mit den zwei Händen ist auch ganz oft dabei, aber ja, die Sonne und natürlich für meine Liebsten das Emoji mit dem kleinen Kussmund.
0: Die Stefanie hat ihre Sprachnachricht unter 0681 64 064 geschickt. Wenn Sie eine Geschichte für uns rund um Emojis und Smileys auf Lager haben, schicken Sie gerne auch eine.

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2: Weil es ist 8:31 Uhr.
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4: Mit Julia Becker, guten Moin. Eines Drohnenregiment für die Bundeswehr. Verteidigungsminister Pistorius meint, so was bräucht man für sich an Land durchsetzen sie können. Doch vermisst man den Kampf mit unbemannten Systemen truffern. In dem nauen Regiment sollen erst nur 300 Soldaten schaffen, später 600. Zwischen Berlin und Hannover gibt die Bahnstrecke saniert. Dort gehen unter anderem Weichen, Gleise und Oberleitungen genau gemacht. Über ein Jahr lang gibt es geschafft. Davor soll dann die Fahrt zwischen Berlin und Hannover bald 3 Stunden dauern. Wer ein E-Auto hat, kann das weil im Saarland an mehr Stellen laden. Seit August giftet 1500 öffentliche Ladeplätze. Das sind 14% mehr wie noch letztes Jahr. Deutschlandweit sind es sogar 16% mehr. Herbstferien im Saarland. Die 130 Schüler haben bei knapp 2 Monaten Norde Sommerferien schon nochmal keine Schule. Bis zum 18. Oktober haben sie frei. Deshalb kann es auf den Straßen jetzt ein bisschen mehr Betrieb gehen, sagt der ADAC. Ach, in der Pfalz und in Hessen giftet nämlich Hautferien. Deutschland gewinnt et Länderspiel gegen Serbien. 2:0 ist et Ausgang gestern Abend. Die Dore han der Bischof und der Wirtz geschoss. Im dritten Anlauf hat der Nau-Bundestrainer Klopp weit erste Mal mit der Nationalelf gewonnen.
2: Julia, dankeschön.
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2: Aus dieser Nebelsuppe wird noch ein richtig schöner Herbsttag. Es kommt auch noch ein bisschen Sonne. Es dauert halt nur ein bisschen, bis der Nebel sich gelichtet hat. Es wird passieren im Laufe des Vormittags. Es wird sonniger, es bleibt trocken heute. 19 bis 22 Grad.
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2: Kurz nach 8:30 Uhr. Dankeschön, dass Sie Blitzerstausbehinderungen durchgeben unter 0800 700 8000. Hier sind unsere neuesten Blitzer am Ortsausgang Wattgassen Richtung Werbeln, in Saarbrücken in der Bruchstraße und auf der B423 in Höhe Wittersheim. 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
2: Freaky Jörn tauscht mit Jasmin Schmidt heute den Job und er sollte gleich in St. Wendel angekommen sein. Lass das mal den Freaky machen. Ich bin Frank Hofmann, ich wünsche Ihnen einen schönen Freitag.
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0: gut.
1: Hier ist die nächste Runde und unsere heutige Kandidatin ist Jasmin Schmidt. Sie arbeitet bei der Lebenshilfe in St. Wendel und der Jörn, wir haben das eben gehört, hat telefoniert und hat sofort zugesagt und wird für Jasmin den Job in St. Wendel übernehmen. Aber die Frage ist, und die beantworten wir jetzt, wir hören gleich mal rein, was muss der Jörn da überhaupt machen? Und vielleicht sogar noch wichtiger, welche Auszeit bekommt Jasmin von Jörn?
2: Einen wunderschönen guten Morgen. Ja, liebe Grüße aus St. Wendel. Ich bin jetzt angekommen bei der Lebenshilfe in St. Wendel. Da vorne steht, glaube ich, schon das Jasmin. Gemäue.
3: Gemäue.
2: Wart ihr schon?
3: Ja, natürlich.
2: Ey, komm, lass uns mal rein. Ah, da geht die dir nicht automatisch auf.
3: Nee, die
2: jetzt Gemäue.
3: Auf dich haben wir schon gewartet.
2: Wer bist du?
3: Ich bin die Katja.
2: Was sind denn heute meine Aufgabe?
3: Also, du unterstützt heute unser Team in der Tagesförderstätte. Momentan sind sie bei uns alle am Frühstücken. Kannst du noch ein bisschen beim Abräumen.
2: Oh, Katja, du verfolgst mich hier. Bist du heute ein bisschen meine Aufpasserin, oder?
3: Absolut.
2: Ja, wirklich?
3: Dass du alles unter Kontrolle hast hier.
2: Wo gehen wir jetzt überhaupt hin?
3: Wir gehen jetzt mal auf die Gruppe 10 und sagen einfach mal Gumoje.
2: Wir sind am Frühstücke.
4: Ja.
2: Oh, was gibt's dann Leckeres? Und Kiwi.
5: Ja, ganz gesund, ne?
2: Ganz gesundes Zeichen. Ja. Bin ich in der Gruppe noch hier auch?
3: Nee, später bist du auf der Gruppe 1 oben.
2: Ja. Bin ich nur im Haus oder auch draußen unterwegs?
3: Du bist auch ein bisschen draußen unterwegs. Du tust die Leute zu ihre Therapie begleiten und...
2: Du bist auch nur draußen unterwegs, weil du gehst jetzt lecker frühstücke auf dem Wendelinushof.
3: Ach, wie mega, da freue ich mich.
2: Bist mobil, also bist dann schnell dort, oder?
3: Genau.
2: Von da ist nicht weit.
3: Nee, das sind 5 Minuten mit dem Auto.
2: Vielen also, Dank. Viel Spaß, liebe Danke. Grüße an den Wendelinushof. Ja. Und was machen wir zwei Hübsche jetzt?
3: Wir gehen jetzt hoch zum Peter.
2: Wer ist denn der Peter?
3: Oh, das siehst du dann.
2: Oh, oh. Also ich melde mich gleich noch einmal von der Lebenshilfe in St. Wendel. Bis gleich.
3: Bei uns ist alles total schön hingerichtet. Wir haben ein bisschen Platz, damit
1: Dankeschön.
3: Wir hier im Atrium einfach auch ein bisschen
1: freaky haben. 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
1: SR3 mit dem Essen-Verkehrsservice für Saarland. Vorsicht bitte in Saarbrücken. Westspangenbrücke zwischen Ludwigskreisel und der Auffahrt zur A620. Ein kaputtes Auto. Vorsichtig.

Heute ist ein echter Weltstar zu Gast bei SR3, Rainer Schöne nämlich. Der Mann ist inzwischen 84, DDR-Schauspieler, Liedermacher, ist 1968 im Westen geblieben. Er hat in Musicals gespielt und gesungen in Hair, in Jesus Christ Superstar. Er war fast 20 Jahre in den USA, hat mit Hollywood-Größen gespielt, wie etwa Clint Eastwood. Er ist die deutsche Stimme von Willem Dafoe, Darth Vader, Optimus Prime und heute Abend in SR3 echt live. Spezial mit seiner Autobiografie Immer Sehnsucht nach der Ferne und mit der Gitarre. Heute 20 Uhr, Studio 1 auf dem Halber. Glückwunsch an alle, die Karten gewonnen haben. Aber ein Appetithappen von ihm gibt's schon jetzt für alle hier auf SR3. Rainer Schöne mit

Oh, man kriegt direkt gute Laune. Also, viel Spaß heute Abend mit ihm, mit Rainer Schöne. Heute Abend 20 Uhr, Studio 1 auf dem Heilberg. Karten haben wir verschenkt. Und allen, die welche haben, wünschen wir einen schönen Abend. Und da kann auch ein bisschen länger werden, weil morgen ist Feiertag. Tag der Deutschen Einheit. Der fällt jetzt ausgerechnet auf den Samstag. Das heißt, heute vielleicht ein bisschen mehr Arbeit, aber dafür einen Tag mehr Ruhe. Einen zusätzlichen freien Tag haben wir nicht, aber eben einen zusätzlichen Feiertag. Morgen sind die Geschäfte zu, also Wocheneinkauf heute schon erledigen, weil ansonsten bleibt am Wochenende entweder Fasten oder teuer an die Tanke. Muss nicht sein. Samstag Feiertag, Sonntag Ruhetag, vielleicht eine gute Gelegenheit für Sie, mal ein bisschen runterzufahren, auszuschlafen, spazieren zu gehen, Familie, Freunde treffen, was man so unternehmen kann. Ich bin Frank Hofmann und ich wünsche Ihnen zwei schöne Tage, einen schönen Freitag jetzt und dann ein schönes Wochenende. Machen Sie es gut. Bis bald. Tschüss.

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9: 9 Uhr. Bei russischen Angriffen auf die ukrainische Hauptstadt Kiew ist ein Mensch getötet worden. Laut Stadtverwaltung wurden 2 weitere Menschen verletzt. Außerdem hat Russland erneut eine 4-befahrene Brücke in Kiew beschossen. Von dort Rebecca Barth für SR Info.
10: Auf der Südbrücke verlaufen das Gleisbett der Metro sowie je 3 Spuren für den Straßenverkehr. Sie ist damit eine der wichtigsten Straßen der ukrainischen Hauptstadt und verbindet die linke mit der rechten Uferseite des Flusses Dnipro. Bereits am Donnerstag waren Drohnen auf der Brücke eingeschlagen. Laut Angaben des Kiewer Bürgermeisters Klitschko wurde dabei ein Brückenpfeiler, eine Leitplanke, die Fahrbahn sowie die Betonabsperrung der U-Bahn beschädigt. Der Verkehr der U-Bahn und des oberirdischen öffentlichen Nahverkehrs wurde zeitweise eingestellt, so auch an diesem Morgen.
9: US-Präsident Trump hat dem Iran wegen des Vorfalls in einer Fly-Dubai-Maschine Konsequenzen angedroht. Trump sagte, sollte der Iran an dem mutmaßlichen Anschlag auf den vollbesetzten Flug von Dubai nach Tel Aviv beteiligt gewesen sein, werde die USA ihn hart treffen. Das Linienflugzeug der Fluggesellschaft Fly-Dubai war am Mittwoch nach Einschätzung der israelischen Regierung knapp einem Terroranschlag entgangen. Der Co-Pilot hatte den Piloten mit einem Messer angegriffen und war daraufhin von Passagieren überwältigt worden. Der Vorfall wird derzeit untersucht. Die Skepsis gegenüber sozialen Medien ist in Deutschland deutlich gestiegen. Das ergab eine Umfrage des US-amerikanischen Pew Research Centers. Dafür wurden 50.000 Menschen in 37 Ländern befragt. Im Schnitt sagte zwar etwa die Hälfte der Befragten, dass soziale Medien sich positiv auf die Demokratie auswirkten. In wohlhabenderen Ländern wächst allerdings die Sorge. In Deutschland sehen nur etwa 37% soziale Medien positiv. 61% sagten, sie würden der Demokratie schaden. Vor 4 Jahren waren es lediglich noch 41% gewesen. Die deutsche Industrie zeigt sich offen für eine höhere Erbschaftssteuer in Deutschland, allerdings unter Bedingungen. Das hat die Chefin des Bundesverbands der deutschen Industrie, Gönner, der Neuen Osnabrücker Zeitung gesagt. Voraussetzung sei, dass der Bund liefere. Als Beispiele nannte Gönner die Bürokratieabbau und Staatsmodernisierung. Sie wolle sich aber weiter dafür einsetzen, dass Unternehmen auch künftig steuerbegünstigt vererbt werden könnten, damit Arbeitsplätze erhalten bleiben. Die SPD fordert schon länger höhere Steuern auf besonders hohe Erbschaften. Die CDU ist sich in der Frage nicht einig. Im Saarland findet heute erstmals eine lange Nacht der Demokratie statt. Im ganzen Land sind Veranstaltungen geplant. Die ersten haben bereits heute Morgen begonnen. Für SR-Info Maureen Welter.
1: 73 Veranstalter haben sich angemeldet, um überall im Saarland Diskussionen, Kultur- und Mitmachaktionen anzubieten. Ob Musik in Bebelsheim, Kochkurse in Wiebelskirchen oder Lesungen in Ottweiler. Auch der SR bietet 4 Veranstaltungen an mit Workshops und einem Medienkompetenzquiz. Bis spät in die Nacht sollen Menschen zusammenkommen und sich austauschen können. Die lange Nacht der Demokratie will den Zusammenhalt im Saarland fördern und zeigen, dass Hass und Hetze nicht die Oberhand haben, wie die Initiatorin Nicole Borsier von der Volkshochschule Saarbrücken dem SR mitteilte.
9: Die CDU-Landtagsfraktion fordert auf der A620 zwischen Saarbrücken und Völklingen ein höheres Tempolimit. Nach Angaben ihres verkehrspolitischen Sprechers Theobald ist die Baustellenverkehrsführung dort inzwischen weitgehend zurückgebaut. Trotzdem gelte weiter Tempo 60. Die Landesregierung müsse sich dafür einsetzen, dass auf dem Abschnitt wieder mindestens Tempo 80 erlaubt werde. Theobald betonte, die A620 sei eine der wichtigsten Verkehrsadern des Saarlands. Pendler, Handwerker und der Lieferverkehr dürften dort nicht länger ausgebremst werden. Das waren die Nachrichten mit Magnus Neuschwander. 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
2: Es ist neblig zum Teil, aber die Sonne schafft's heute durch die Wolken, soll keinen Regen geben, maximal 23 Grad und morgen wird's genauso.
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2: Auf der Westspanne zwischen Ludwigskreisel und der Auffahrt zur A620 Gefahr durch ein liegengebliebenes Auto. Die neuesten Blitzer melden Sie auf der A8 Pirmasens Richtung Saarlouis in Höhe Limbach, Wattgassen raus Richtung Werbeln wird geblitzt und in Webenheim in der Bliestalstraße.
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2: Mit Carmen Bachmann und heute gehen wir nochmal in den Garten. Wir beschäftigen uns mit Astern. Und dann ist ja Freaky Jan wieder unterwegs. Lass das mal den Freaky machen. Wie schlägt er sich? Da gucken wir natürlich auch nochmal genau hin. Ich wünsche einen schönen Freitag.

These Days, The Parlophonics. 2021 ist der Titel erschienen. Das ist eine Band, die es eigentlich als Band gar nicht so richtig gibt. Die haben sich während der Corona-Zeit zusammengefunden. Robert Horvath aus Dresden, Fernando Perdomo aus Hollywood und Hugh MacDonald aus London. Und dann haben sie sich gegenseitig so Dateien hin und her geschickt. Und später hat Klaus Voormann, ja, der Voormann der Beatles, hat noch ein Cover für sie gezeichnet.

0: Center hier auf SR3 Saarlandwelle. Es ist Herbst und da werden nicht nur die Bäume bunt, da kann auch im Garten noch einiges blühen. Zum Beispiel die Aster. Die hat jetzt ihren großen Auftritt in Lebach bei Petra Klein. Dort ist unsere Reporterin Katja Preisner hingefahren und hat Petra Klein in ihrem Asternparadies besucht.
1: Das ist auf jeden Fall eine Lieblingspflanze, die dieses Jahr diesen trockenen, heißen Sommer hervorragend überlebt hat, ohne dass ich sie zusätzlich wässern musste. Sie sind dadurch, dass es so heiß war, dieses Jahr ein bisschen später mit der Blüte dran. Aber das ist eigentlich ganz schön, weil dann wird es bis Ende Oktober hier immer noch ein Blütenmeer sein. Und die Insekten finden natürlich dann auch noch länger was sie anfliegen können.
2: Nämlich in den langen Staudenbeeten von Petra Klein. Zwischen Rosen, Fetthenne, Katzenminze und Eisenkraut leuchten jetzt wahre Wolken in Magenta und Violett.
1: Ich habe die Astern überall im Hintergrund als Randbepflanzung, weil sie sehr hoch sind und auch ein bisschen zum Umfallen neigen. Dem kann man entgegengehen, indem man die Astern im Frühjahr im vorderen Bereich ein bisschen kürzt, so um 10 cm. Und dann sind sie im vorderen Bereich niedriger und stützen die hohen Astern, die ja bei mir bestimmt auf 1,50 Meter hochgehen. Die stützen sich dann selber, dass sie nicht umfallen.
2: Ah, hier steht eine ihrer Astern richtig im Schatten.
1: Wir sind hier im Nordosten. Die Aster steht hier im Vollschatten eigentlich von der Hauswand. Auch an einer Stelle, wo fast kein Regen hinkommt, weil das Haus den Regen abhält. Aber selbst an dieser trockenen, ungünstigen Stelle, die auch wenig Licht hat, sieht sie immer noch gut aus und sie wird auch blühen.
2: Neben den hohen Asternhorsten gibt's bei Petra Klein auch eine niedrige weiße Bergaster. Die Blüte ist ein zarter weißer Stern, ganz anders als die dichten Körbchen, die sonst für Asternblüten so typisch sind. Astern gibt's für jeden Boden. Petra Klein setzt in ihrem Lehmboden meist auf die Raublattaster.
1: Die passen in jede Nische, die brauchen unten am Fuß auch relativ wenig Platz. Und machen sich dann oben richtig breit. Also man kann die, wenn man irgendwo mal so 20 auf 20 Zentimeter hat, kann man da durchaus noch eine Aster reinquetschen. Die macht sich oben breit. Zu einer Zeit, wo alles andere halt schon abgeblüht ist.
2: Die violetten Astern blühen immer als letzte und erhellen Petra Kleins Lebacher Garten bis in den tiefen Herbst. Ohne viel Mühe.
1: Im Frühjahr, wenn ich die ganzen Stauden zurückschneide, dann jäte ich auch einmal durch. Aber Astern brauchen eigentlich keinen Dünger. Die kommen mit dem Vorhandenen hervorragend klar.
2: Und da tatsächlich haben sich schon ein paar violette Asternköpfchen geöffnet.
1: Ja, das sieht man hier. Also die leuchten auch, wenn man abends im Garten sitzt. Und es ist schon ein bisschen dämmerig. Die strahlen richtig raus, wenn die blühen.
0: Fotos von Petra Kleins leuchtenden Astern, die gibt's auf sr3.de.

0: Morris Albert. Gleich ist es 9.31 Uhr.
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0: Mit Franziska Hans.
2: Russische Angriffe auf die Ukraine. Dabei wurden in der Nacht auch eine wichtige Brücke in der Hauptstadt Kiew getroffen. Sie gehört zu den wichtigsten Verkehrsverbindungen der 3-Millionen-Stadt. Hier verlaufen das Gleisbett der U-Bahn sowie je 3 Spuren für den Straßenverkehr. Skepsis gegenüber sozialen Medien, die ist einer Umfrage zufolge in Deutschland gestiegen. Demnach sehen nur etwa 37% soziale Medien positiv, 61% sagten, sie würden der Demokratie schaden. Vor 4 Jahren waren es noch lediglich 41%. Lange Nacht der Demokratie im Saarland. Mehr als 70 Veranstalter haben im gesamten Land Mitmachaktionen angemeldet. Von den Organisatoren hieß es, die Lange Nacht der Demokratie wolle den Zusammenhalt im Saarland fördern und zeigen, dass Hass und Hetze nicht die Oberhand haben. Und immer mehr Minderjährige verbreiten Kinderpornografie. Innerhalb der vergangenen 6 Jahre hat sich die Zahl der minderjährigen Tatverdächtigen laut Polizei im Saarland in dem Bereich fast vervierfacht. Im vergangenen Jahr lag die Zahl Tatverdächtiger unter 18 Jahren bei 215.
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0: Es ist neblig, aber die Sonne kommt heute noch raus. Dann haben wir am Nachmittag 19 bis 23 Grad, ab und an ein paar lockere Wölkchen, kein Regen und genauso wird's morgen.
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0: In Saarbrücken ist der Helgenbrunnen zwischen der Burbacher Straße und der Hochstraße nach einem Unfall gesperrt. Blitzer melden sie auf der A620 Salü Richtung Saarbrücken in Höhe Dreieck Saarbrücken. Auf der B423 wird in Höhe Wittersheim geblitzt und in Webenheim in der Bliestalstraße. Wenn Sie noch was sehen, gern anrufen 0800 700 8000.
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0: Mit Carmen Bachmann und gleich mit Langhals und Dickhorb. Schönen Freitag.

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1: Ach, das war doch schön, wie wir hier noch die Lyrikecke gemacht haben. Oh. Ich hatte aber gar keine Idee für heute Tour. Null Idee.
2: Ich hatte kein Gedicht.
1: Oh, hast du Idee gehabt?
2: Ich habe mich schlau gemacht.
1: Ja.
2: Es gibt ja verschiedene Reimformen.
1: Jo.
2: Und da habe ich gedacht, wir könnten doch eigentlich so eine Reim-Tier-Trilogie oder so irgendwas machen.
1: Alter, du, das ist ja schon Literaturwissenschaft.
2: Das ist ein Literaturwissenschaft.
1: Ja, komm, hau einen Rennen. Achtung, die SR3 Lyrikecke.
2: Im Brauhaus treffe sich fünf Schwalbe und kippe 38 halbe. Gerode später super toll in eine Polizeikontrolle. Jetzt herrscht bei Schwalbens höchste Not. Die Fehl haben ein Jahr Flugverbot.

Chris Andrews hier auf SR3 Saarlandwelle. Wir haben heute gleich zwei Geburtstagskinder, die 75 werden. Das eine ist Sting, den feiern wir nachher mit zwei für die Jukebox. Und das andere ist Romina Power, jawohl. Die meisten werden sie noch als junge Frau mit langen Haaren in Erinnerung haben, zusammen im Duo eben mit Albano. Heute wird sie 75 und hier ist Sempre, Sempre.

Neil Young hier auf SR3, der Vormittag, gleich mit unserem Album der Woche. 10 nach 10 etwa hören wir einen weiteren Titel von Lou Saint. Und das ist Mental as Anything.

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14: 10 Uhr. In Frankreich bleiben wegen der Schülerproteste landesweit rund 400 Schulen geschlossen. Dort soll der Unterricht heute online stattfinden. Die Polizei achtet darauf, dass sich niemand den betroffenen Schulgebäuden nähert. Nach den schweren Ausschreitungen der vergangenen Tage, auch in Lothringen, blieb es in der Nacht ruhig. Aus Paris berichtet Kai Rienecker.
15: Allein gestern wurden fast 2000 junge Leute zeitweise festgenommen. 300 Polizisten sollen verletzt worden sein. Der französische Innenminister Nunez sprach von ungezügelter Gewalt, die die Lage verschärft habe. Aus dem Haus von Premierminister Le Cornu hieß es, die linkspopulistische Partei LFI und ihre radikalen Unterstützer hätten die Schülerproteste politisch instrumentalisiert. Daraufhin hatte der Chef der Partei, Jean-Luc Mélenchon, die protestierenden Schüler gestern dazu aufgerufen, keine Gewalt anzuwenden. Gestern brannten Busse, ein Feuerwehrauto, eine Schulhalle und reihenweise Mülleimer in Paris, Marseille, Straßburg oder Nantes. Inzwischen sind die Proteste auch auf rund 30 Universitäten übergesprungen.
14: Russland hat in der Nacht erneut die Ukraine mit zahlreichen Drohnen angegriffen. Das Verteidigungsministerium in Moskau sprach von Attacken auf die Infrastruktur und die Militärlogistik. Ein Ziel war demnach eine wichtige Eisenbahnbrücke über den Fluss Dnipro in der ukrainischen Hauptstadt Kiew. Bei den Angriffen wurden nach Angaben von Kiews Bürgermeister Klitschko ein Mensch getötet und zwei weitere verletzt. Der Sommer in Europa war so heiß und trocken wie nie zuvor. Wie der EU-Klimadienst Copernicus mitteilte, lag die Durchschnittstemperatur in Westeuropa bei 21,7 Grad. Das sind 2,5 Grad mehr als der Vergleichswert der Jahre 1991 bis 2020. Auch die Anzahl von Tagen mit Temperaturen von über 30 Grad habe zugelegt. Im Durchschnitt waren es 17 Tage, ein neuer Rekord. Außerdem habe mehr als die Hälfte Europas zeitweise unter sehr starkem Hitzestress gelitten. Gemeint sind damit Wetterbedingungen, die sich wie eine Temperatur von mindestens 38 Grad anfühlen. Auch im Saarland geraten immer häufiger Minderjährige wegen Kinderpornografie ins Visier der Polizei. Die Zahl der Tatverdächtigen hat sich innerhalb von 6 Jahren fast vervierfacht. SR-Info-Reporterin Sandra Schick.
16: Ein KI-generierter Sticker von einem nackten Jungen in der WhatsApp-Klassengruppe. Das oben ohne Bild der Ex-Freundin, dem besten Kumpel, auf Snapchat zugeschickt. Solche und ähnlich gelagerte Fälle kommen auch im Saarland immer häufiger vor. Laut Polizei gab es im vergangenen Jahr 215 Tatverdächtige unter 18 Jahren, die Kinderpornografie bekommen, selbst hergestellt oder verteilt haben. 82 Tatverdächtige waren sogar jünger als 14 Jahre, also Kinder, die selbst Kinderpornografie erstellen oder verbreiten. Besonders Jugendlichen ab 14 drohen harte Strafen, sagt die Polizei. Eltern müssten energischer durchgreifen. Häufig hätten Kinder die alleinige Kontrolle über ihr Handy und die Eltern oft gar keinen Überblick mehr, was der Nachwuchs im Internet so treibe.
14: Betrüger haben mit sogenannten Schockanrufen gestern im Saarland mehr als 80.000 Euro erbeutet. Wie die Polizei mitteilte, handelt es sich bei den Opfern um drei Männer im Alter von 73 bis 87 Jahren. Sie übergaben an ihren Haustüren große Summen Bargeld an einen Boten. Die Anrufer hatten zuvor vorgetäuscht, ein naher Angehöriger sei in einer Notsituation und benötige eine Kaution, um eine Verhaftung zu entgehen. Seit Mittwoch registrierte die Polizei außerdem mehr als 20 Betrugsversuche. Für die rund 130.000 Schülerinnen und Schüler im Saarland beginnen heute mit dem Schulschluss die Herbstferien. Sie dauern zwei Wochen bis zum 18. Oktober. Der ADAC rechnet vor allem am Nachmittag mit einem erhöhten Verkehrsaufkommen, weil auch Rheinland-Pfalz und Hessen in die Ferien starten. Besonders betroffen seien die Ballungsräume sowie die Autobahnen 1, 6 und die A8. Das waren die Nachrichten mit Markus Neuschwander. 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
17: Es ist im Moment noch neblig, zumindest in Saarbrücken. Vielleicht ist hier und da die Sonne schon raus. Die soll's tatsächlich heute überall schaffen. Und dann haben wir am Nachmittag Temperaturen bis 23 Grad. Es bleibt trocken, auch wenn vielleicht ein paar Wölkchen mit dabei sind. Und das gilt dann auch für morgen.
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17: A8, Salü Richtung Pirmasens. Zwischen Neunkirchen und Neunkirchen-Oberstadt ist die Autobahn auf eine Spur beengt bis 12.30 Uhr. Blitzer melden Sie. Am Ortsausgang von Niedersaubach Richtung Lebach, auf der A620, Salü Richtung Saarbrücken in Höhe Dreieck Saarbrücken und auf der A8 Pirmasens Richtung Salü in Höhe Limbach. 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
17: Die Ronettes und The Reheads jetzt gleich hier im SR3 Vormittag. Mein Name ist Carmen Bachmann. Hallo.

0: The Reheads mit On My Mind.
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0: Lou Saint mit Apothecary, unser Album der Woche, das man auf allen Streaming-Plattformen schon lange sich anhören kann, also die Songs, die Lou Saint gemacht hat. Und jetzt gibt's das Ganze auf 2 Kurz-LPs sozusagen, auf 2 EPs, wenn Sie Schallplatten mögen. Ich mag ihre Musik und ihre Stimme finde ich ganz außergewöhnlich. Shoot Your Deed.

Studio de Tlusaint hier auf SR3 von unserem Album der Woche. Apothecary heißt es. 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

0: Jean-Jacques Goldmann hier auf SR3 Saarlandwelle. Im Garten ist jetzt die große Zeit der Astern. Wir haben vorhin schon gehört, Petra Klein in Lebach, die liebt sie. Bei ihr bilden die Astern jetzt regelrechte Blütenwolken. Die haben die Dürre im Sommer gut überstanden und die können nicht nur das.
1: Meine Erfahrung ist, dass es im lehmhaltigen Boden, der ja im Winter zum Beispiel sehr, sehr feucht ist, bei mir steht zum Teil im Winter das Wasser im Garten, da überleben halt nur bestimmte Pflanzen, manche verfaulen dann über den Winter. Die Aster macht alles mit, die macht sehr nass mit, die macht sehr trocken mit, die ist einfach total resistent gegen alles, die Schnecken gehen nicht dran. Also ich finde, es ist eine ideale Gartenpflanze.
0: Und dann gibt sie auch noch in ganz niedrig, fast wie ein Polster, und in richtig hoch, locker 1,5 Meter. Und sie haben Überraschungen in petto.
1: Astern können sich auch in der Farbe verändern. Zum Beispiel diese magentafarbene Aster und die lilane Aster haben sich bei mir zu einer roten Aster und zu einer hellrosa Aster zusammengetan. Und es ist manchmal ganz interessant, die Sämlinge, die dann irgendwo im Garten auftauchen, die lasse ich auf jeden Fall immer einmal blühen, bevor ich sie irgendjemand weiter verschenke, weil manchmal kommen auch neue Farben dabei raus und die behalte ich dann natürlich.
0: Im Lebacher Staudengarten von Petra Klein sorgen die Astern im Moment für ein Farbenmeer. Man kann sie tatsächlich auch jetzt noch pflanzen und es gibt für jeden Standort passende, je nach Erde und Helligkeit. Und eine Insektenweide im Herbst sind sie dann auch noch.

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4: Gleich ist es 10.30 Uhr mit Franziska Hans.
5: Festnahmen nach Schülerprotesten in Frankreich. Allein gestern sind fast 2000 Menschen festgenommen worden. Den meisten wird Gewalt etwa gegen Einsatzkräfte vorgeworfen. Die Schüler protestieren seit Tagen gegen Lehrermangel und marode Schulgebäude. Landesweit bleiben heute rund 400 Schulen geschlossen. Galeria stellt erneut Insolvenzantrag. Wie die Warenhauskette mitteilte, soll der Geschäftsbetrieb in den 83 Filialen zunächst weiterlaufen. Zu den Hintergründen machte das Unternehmen keine Angaben. Ob die rund 12.000 Beschäftigten Insolvenzgeld erhalten und ob Standorte schließen müssen, ist noch unklar. Extrem heißer Sommer in Westeuropa. Nach Angaben des EU-Klimadienstes Copernicus lag die Durchschnittstemperatur bei 21,7 Grad. Das sind im Schnitt 2,5 Grad über dem langjährigen Mittel. Das führte unter anderem zu großer Trockenheit mit niedrigen Pegelständen an zahlreichen Flüssen und Seen. Und wieder Opfer durch Schockanrufe. Betrüger konnten auf diese Weise im Saarland gestern mehr als 80.000 Euro erbeuten. Laut Polizei hatten die Anrufer zuvor vorgetäuscht, ein naher Angehöriger sei in einer Notsituation und benötige eine Kaution, um einer Verhaftung zu entgehen.
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4: Es ist zum Teil noch neblig, aber die Sonne kämpft sich durch. Die werden wir heute schon überall mal sehen. Ein paar Wolken kann es geben, aber es bleibt trocken bei maximal 23 Grad und morgen wird's genauso.
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4: Sie melden uns Blitzer am Ortsausgang von Niedersaubach Richtung Lebach, auf der A620 Saarlouis Richtung Saarbrücken in Höhe Dreieck Saarbrücken und auf der A8 Pirmasens Richtung Saarlouis in Höhe Limbach. Außerdem die A8 Saarlouis Richtung Pirmasens zwischen Neunkirchen und Neunkirchen Oberstadt ist wegen einer Baustelle bis 12.30 Uhr nur eine Spur befahrbar. Wenn Sie noch was sehen, rufen Sie uns gern an 0800 700 8000.
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4: 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Mit Carmen Bachmann und gleich zum 75. Geburtstag von Sting. 2 für die Jukebox. Aber davor gibt's noch die Beach Boys.

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1: Sting, der Stachel, wird 75. Spitznamen bekommt man ganz schnell. Das war schon immer so. Mal eben einen gelb-schwarzen Pullover übergezogen, weil die Probe beginnt. Und schon sagen die Bandkollegen von The Police, du siehst ja aus wie eine Wespe mit Stachel. Sting. Und schon ist der Name, der im Ausweis steht, Gordon Sumner, gut für ein Musikquiz, weil ihn nur noch Experten kennen. Gut, als Lehrer für Englisch und Musik bekommt man mit Spitznamen eh schwer ein Bein an den Boden, also Rockkarriere, die bis heute andauert. Sting macht als Polizist und Solo sein Ding und sieht gelassen, dass seine Lieder auch mal missverstanden werden. Ich bin bei dir bei jedem Atemzug. Ist kein Versprechen auf ewige Liebe, sondern eine Stalker-Nummer. Jede Bewegung, die du machst, ich hab dich im Auge. Obacht. Apropos Spitzname. Every Breath You Take sollte für Wolfgang Niedecken, Bob genannt, eine Zutat für den größten Hit der Band sein. Das berühmte Nähmaschinenlick zu verdammt lang her. Da hat Gitarrist Major Under My Thumb von den Stones auf Police gezupft. Bob.

Ding wird 75, ist fit, tourt eher in kleiner Besetzung. Gerade ist ein Live-Album erschienen aus dem Rijksmuseum Amsterdam. Zwei Gitarren, ein halliges Foyer in der Nähe echter Rembrandts. Klingt toll. Sting war im Kino als Schauspieler zu sehen, hat bei Peter und der Wolf den Sprecher für Klassik gemacht und war Disney-Trickfilm-Komponist. Aber so umjubelt wie bei Elton John im König der Löwen oder Phil Collins bei Tarzan und Bärenbrüder sollte es nicht gelingen. Dabei trifft Sting keine Schuld. Der wurde gefragt, zu einer eher dunklen Aztekengeschichte die Musik zu liefern. Zu schwer für die Studios? Während der Produktion soll es dann doch lustiger zugehen und aus Kingdom of the Sun wird auf Deutsch ein Königreich für ein Lama. Sting wird weitgehend rausgestrichen, im Abspann ist der Jubilar noch zu hören. Immerhin, My Funny Friend and Me.

Sting zum 75. Geburtstag. 2 für die Jukebox können Sie auch nachhören auf sr3.de und in der ARD Sounds App. Da können Sie übrigens einfach auch zurückspulen, wenn Sie jetzt nochmal hören wollen, was Christian Job Ihnen da zu Sting erzählt hat.

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Bobby, Darren und Dream Lover hier auf SR3 Saarlandwelle. Freaky Jörn ist heute Morgen bei der Lebenshilfe in St. Wendel und hat dort den Job von Jasmin übernommen. Jasmin wurde zum Frühstücken geschickt und Jörn bringt dann mal die Lebenshilfe ordentlich durcheinander, oder? Wie ist das? Nach 11 melden sich die beiden.

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4: 11 Uhr. Die Warenhauskette Galeria hat beim Amtsgericht Düsseldorf ein neues Insolvenzverfahren beantragt. Seit Sommer 2024 gehört die Warenhauskette der US-Investmentgesellschaft NRDC und einer Beteiligungsfirma des Unternehmers Beetz. Für SR Info Jörg Marksteiner.
5: Das Geschäft in den aktuell noch 83 Warenhäusern läuft erst einmal weiter. Doch die 12.000 Beschäftigten müssen nun erneut um ihre Arbeitsplätze bangen. Ob und wie viele Filialen im Zuge dieser neuen Insolvenz, der vierten in 6 Jahren, geschlossen werden, ist noch völlig offen. In einer knappen Mitteilung von Galeria heißt es, der Antrag schaffe den rechtlichen Rahmen, um die aktuelle Situation zu ordnen und das Unternehmen zu stabilisieren. Bereits im Sommer hatte das Unternehmen selbst davon gesprochen, 33 Standorte auf den Prüfstand zu stellen und mit den Vermietern über neue Konditionen zu verhandeln. Ein neuer Kredit hatte damals vorübergehend für neuen Spielraum gesorgt.
4: Die einzige verbliebene Galeria-Filiale im Saarland befindet sich in Saarbrücken im ehemaligen Karstadt-Gebäude. In Frankreich bleiben wegen der Schülerproteste heute rund 400 Schulen geschlossen. Dort findet der Unterricht online statt. Nach den schweren Ausschreitungen der vergangenen Tage, auch in Lothringen, blieb es in der Nacht ruhig. Am Morgen gingen die Proteste aber weiter. Auch an Universitäten gibt es inzwischen Demonstrationen. Allein gestern waren landesweit fast 2000 junge Leute festgenommen worden. 300 Polizisten sollen verletzt worden sein. Der französische Bildungsminister Geffrey will sich heute mit Schülern und Studentenvertretern treffen, um über deren Forderungen unter anderem nach mehr Lehrpersonal zu sprechen. Die EU-Staaten haben über eine Freigabe ihrer Dieselreserven beraten. Das berichtet die Nachrichtenagentur Reuters und beruft sich auf eine mit der Angelegenheit betraute Person. Danach ist vorgesehen, dass die EU-Staaten rund 50 Millionen Barrel Diesel freigeben werden. Damit reagieren die Staaten auf Druck der USA, die damit die gestiegenen Kraftstoffpreise senken wollen. Als Bedingung für die Freigabe fordern die EU-Staaten, dass die USA sich dazu verpflichten, auf ein einseitiges Exportverbot für Diesel zu verzichten. Im Saarland ist heute die erste lange Nacht der Demokratie. Im ganzen Land sind Veranstaltungen geplant. Die ersten haben bereits begonnen. Für SR Info Maureen Welter.
6: 73 Veranstalter haben sich angemeldet, um überall im Saarland Diskussionen, Kultur- und Mitmachaktionen anzubieten. Ob Musik in Bebelsheim, Kochkurse in Wiebelskirchen oder Lesungen in Ottweiler. Auch der SR bietet 4 Veranstaltungen an mit Workshops und einem Medienkompetenzquiz. Bis spät in die Nacht sollen Menschen zusammenkommen und sich austauschen können. Die lange Nacht der Demokratie will den Zusammenhalt im Saarland fördern und zeigen, dass Hass und Hetze nicht die Oberhand haben, wie die Initiatorin Nicole Borsier von der Volkshochschule Saarbrücken dem SR mitteilte.
4: Nach einem Jahr Pause beginnt in diesen Minuten eine neue Auflage der Ingubertus-Messe in St. Ingbert. Die Messe öffnet bis Sonntag täglich von 10 bis 18 Uhr rund um das Rathaus. Thematisch geht es bei der Ingubertus-Messe um Haus und Garten, regionalen Genuss, Gesundheit, Bildung und digitale Zukunftsthemen. Zum ersten Mal ist die Saarpfalz-Touristik bei der Messe dabei. In der Stadthalle St. Ingbert präsentiert sie sich mit ihren kommunalen Vertretern. Der Sommer in Europa war so heiß und trocken wie nie zuvor. Wie der EU-Klimadienst Copernicus mitteilte, lag die Durchschnittstemperatur in Westeuropa bei 21,7 Grad. Das sind 2,5 Grad mehr als der Vergleichswert der Jahre 1991 bis 2020. Auch die Anzahl von Tagen mit Temperaturen von über 30 Grad habe zugelegt. Im Durchschnitt waren es 17 Tage, ein neuer Höchstwert. Das waren die Nachrichten mit Ute Mühlbauer. 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
7: Der Nebel, der hält sich hier und dort zäh, aber die Sonne wird's heute noch schaffen. Bis 23 Grad erwarten wir. Ein paar lockere Wölkchen, auf jeden Fall trocken. Und morgen wird's genauso.
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7: A8 Saarlouis Richtung Pirmasens. Zwischen Neunkirchen und Neunkirchen-Oberstadt ist die Autobahn nur einspurig befahrbar bis 12.30 Uhr. Da ist eine Baustelle. In Saarbrücken in der Bahnhofsstraße und der Betzenstraße Behinderungen nach einem Unfall. Und die neuesten Blitzer melden Sie auf der A8 Pirmasens Richtung Saarlouis in Höhe Dillingen Süd, auf der A620 Saarlouis Richtung Saarbrücken in Höhe Dreieck Saarbrücken und Niedersaubach raus Richtung Lebach. Eine Übersicht über alle gemeldeten Blitzer gibt's auf sr3.de und in der SR3-App.
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7: Und die SR3-App ist jetzt umgezogen in die ARD-Sounds-App. Ja, das wissen Sie. Mein Name ist Carmen Bachmann. Ich wünsche einen schönen Freitag.

0: Ronan Keating im Vormittag auf SR3.
1: Lass das mal den Freaky machen, der Freaky macht das gut.
0: Freaky Jan hat heute den Job von Jasmin Schmidt in St. Wendel bei der Lebenshilfe übernommen. Jasmin hat dort sehr viele Aufgaben, nur ein Bruchteil davon darf Jörn heute übernehmen. Und Jasmin hat Zeit zum Durchatmen, sie ist zum großen Frühstück auf den Wendalinushof nach St. Wendel und ich denke, es hat ihr ganz gut gefallen.
2: Hallo, hier ist die Jasmin. Ich bin ja gerade beim Frühstück auf dem Wendalinushof und lass es hier mir aber mal richtig gut gehen. Die haben hier so leckere Sachen. Ich esse mal lecker Müsli, Wäsche mit was Leckerem drauf. Da gibt's ja gute Auswahl hier, mein lieber Scholli. Und ich hoffe nur, dass die Jörn sich gut bei uns recht sind, weil sie ja schon groß bei uns ist. Und zu Ergo mit Pascal ist es halt schon ein bisschen, ne? Naja, danke nochmal.
0: Ja, mal sehen, ob er die Ergo vom Pascal gefunden hat. Sie können sich übrigens auch noch für Ihre ganz persönliche Auszeit bewerben. Lass das mal den Freaky machen. 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

0: Roger Cicero, die Lebenshilfe St. Wendel, die wusste nicht, was heute auf sie zukommt. Freaky Jörn hat die Aufgaben von Jasmin übernommen. Wir haben gerade gehört, Jasmin ist am Wendalinushof in St. Wendel und lässt sich dort gut gehen, hat ordentlich gefrühstückt. Und Jörn, der muss jetzt die Bewohnerinnen und Bewohner zu Anwendungen und Trainingseinheiten bringen. Mal braucht jemand Hilfe bei irgendwas. Also ich glaube, Freaky, der kann das schon. Wir hören mal rein.
1: Ich bin immer noch in St. Wendel bei der Lebenshilfe und ich habe mich ehrlich gesagt ein bisschen verlaufen. Ich suche meine erste Gruppe von heute Morgen. Ey, Katja, da bist du.
2: Mehr nicht ich mehr gesucht.
1: Weiß auch nicht.
2: Hier musst du hin.
1: Okay.
3: Aha, kommst du auch mal wieder.
1: Da sind wir ja.
3: Ey, du, mir haben die schon gesucht.
1: Ey, sag mal, mit Essen schon wieder fertig.
3: Ja.
1: Ich habe ziemlich viel gemacht und ich glaube, das habe ich auch gut gemacht. Oder wie schätzt du das Ganze hin?
3: Also ich würde sagen, hier kann man echt viel Kilometer machen. Deswegen weiß ich, dass du jetzt fix und fertig bist. Der Pascal ist super gut auf Therapie ankommt. Das hast du richtig gut gemacht.
1: Ja.
3: Er ist dann auch von der Therapeutin zurückgebracht.
1: Ach, da bist du ja, Pascal. Hallo.
2: Du hast schon ordentlich Strecke gemacht. Du hast den Jan spazieren gefahren. Du hast das Altpapier weggebrummt.
1: Ja.
2: Hast ein bisschen gepuzzelt. Du hast zwischendurch ein bisschen um Handy gedaddelt. Das war auch in Ordnung.
1: Aber das hat euch auch gefallen, oder? Das, was ich euch auf dem Handy gezeigt habe? Ja. Ah ja, ihr seid meine Freunde jetzt. Also, vielen, vielen Dank, dass wir deine Spaß heute mitgemacht haben.
3: Gerne,
1: Katja,
3: gerne.
1: Peter und ich komme gerne nochmal wieder. Tschüss!
0: Ciao! Das Video zum heutigen Jobtausch, das gibt's heute Nachmittag auf der SR3 Facebook-Seite.

0: Norah Jones, 11.29 Uhr ist es.
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0: Mit Marc Langels.
2: Erneutes Insolvenzverfahren bei Galeria. Die Warenhauskette hat den Antrag beim Amtsgericht Düsseldorf eingereicht. Der Geschäftsbetrieb in den 83 Filialen soll vorerst weiterlaufen. Ob Standorte geschlossen werden, ist unklar. Bei Galeria arbeiten derzeit rund 12.000 Beschäftigte. EU-Staaten vereinbaren Dieselfreigabe. Laut Nachrichtenagentur Reuters ist vorgesehen, dass sie rund 50 Millionen Barrel Diesel freigeben werden. Die EU-Staaten fordern als Bedingung, dass die USA sich dazu verpflichten, auf ein einseitiges Exportverbot für Diesel zu verzichten. 400 Schulen in Frankreich heute geschlossen. Dort findet Online-Unterricht statt. Hintergrund sind die anhaltenden Schülerproteste gegen Lehrermangel und marode Schulen im ganzen Land. Bildungsminister Geffrey will sich mit Vertretern von Schülern und Studierenden treffen. Und lange Nacht der Demokratie im Saarland. Mehr als 70 Veranstalter haben für heute Aktionen angemeldet. Von den Organisatoren hieß es, die lange Nacht der Demokratie wolle den Zusammenhalt im Saarland fördern und zeigen, dass Hass und Hetze nicht die Oberhand haben.
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0: Das ist immer noch nicht so richtig sonnig. Sonne und Wolken soll es aber am Nachmittag geben bei maximal 23 Grad. Es bleibt trocken und morgen wird's genauso.
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0: A8, Saarlouis Richtung Pirmasens. Zwischen Neunkirchen und Neunkirchen-Oberstadt ist wegen einer Baustelle nur eine Spur frei bis 12.30 Uhr. Und Blitzer melden Sie in Saarbrücken in der Bruchstraße, auf der B423 in Höhe Wittersheim und auf der A8 Pirmasens Richtung Saarlouis in Höhe Limbach. Wenn Sie noch was sehen, melden Sie es uns gern unter 0800 700 8000.
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0: Mit Carmen Bachmann und gleich mit dem aktuellen Titel von Take That zusammen mit Michael Patrick Kelly haben sie Feel My Love aufgenommen. Zuerst hören wir aber noch Billy Swan.

0: Take That zusammen mit Michael Patrick Kelly. Feel My Love. Aktuelle Musik hier auf SR3.
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0: Mit Kevin Gutgesell von der Evangelischen Kirche.
2: Mein Rucksack, der sitzt öfter neben mir als ein anderer Mensch. Im Café, im Wartezimmer, im Zug. Kaum setze ich mich hin, landet mein Rucksack automatisch auf dem Platz neben mir. Er sagt ziemlich deutlich, hier ist besetzt. Nicht für jemanden, sondern vor jemandem, ohne darüber nachzudenken. Erst neulich im Zug ist mir das wieder aufgefallen, wie selbstverständlich ich diesen Platz frei halte. Und dabei freue ich mich eigentlich über nette Begegnungen. Menschen, mit denen ich ganz unerwartet ins Gespräch komme. Aber ich sende genau das Gegenteil. Kopfhörer auf, Blick aufs Handy, Rucksack auf dem Nebensitz. Als würde ich unbewusst ein kleines Schild aufstellen, das sagt, bloß nicht ansprechen. Und ja, manchmal da möchte ich auch einfach meine Ruhe haben. Aber meistens passiert das ganz automatisch. Dabei nehme ich mir damit auch etwas. Das nette Gespräch im Zug, das Lächeln im Wartezimmer. Genau diese eine Begegnung, die mir den Tag ein bisschen schöner gemacht hätte. Bei der nächsten Zugfahrt bleibt der Rucksack auf alle Fälle unten und der Sitz frei. Wer weiß, vielleicht reicht ein freier Platz und ein freundliches Lächeln aus, damit aus einer langweiligen Zugfahrt eine schöne Reise werden kann.

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Steffen Jung mit Unter Freunden. Das war einer seiner ersten Titel, die er rausgebracht hat als Sänger. Der ehemalige Lehrer ist ja jetzt nicht mehr im Schuldienst, sondern probiert es als Sänger und war im Sommer auch auf ziemlich vielen großen Events live zu erleben. Der Vormittag hier auf SR3 geht zu Ende. Nach 12 gibt's die Region am Mittag mit Jochen Marmit. Da berichten wir über die lange Nacht der Demokratie. Was wird angeboten hier im Saarland? Das läuft ja jetzt heute schon, auch wenn es Nacht heißt, hat es jetzt schon heute Morgen angefangen. Und wir sprechen über die Sparkasse. Das ist ja ein Gebäude mitten in der Stadt von Saarbrücken. Das kennt jeder. Das soll ja neu gemacht werden, was da geplant ist. Das ist auch Thema gleich. Mein Name ist Carmen Bachmann. Tschüss, bis bald.

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16: 12 Uhr. Die Warenhauskette Galeria hat beim Amtsgericht Düsseldorf ein neues Insolvenzverfahren beantragt. Wie das Unternehmen mitteilte, soll der Geschäftsbetrieb in den 83 Filialen vorerst weiterlaufen. Ob Standorte geschlossen werden, ist unklar. Die rund 12.000 Beschäftigten bangen um ihre Arbeitsplätze. Für Galeria ist es der vierte Insolvenzantrag innerhalb von 6 Jahren. Bisher wurden schon zahlreiche Filialen aufgegeben. Der einzige im Saarland verbliebene Standort befindet sich in Saarbrücken im ehemaligen Karstadt-Gebäude. Nach dem verhinderten Absturz eines Flugzeugs von Dubai nach Tel Aviv sitzen zurzeit viele Israelis in den Vereinigten Arabischen Emiraten fest. Rund 10.000 Menschen wollen zurück nach Israel und warten auf Rückholflüge der israelischen Gesellschaft El Al. Diese erklärte, sie erhalte in Dubai keine Landeerlaubnis. Moritz Behrendt.
17: Vorgestern war eine Maschine der Fluggesellschaft Fly Dubai nach einer gewalttätigen Auseinandersetzung im Cockpit in Saudi-Arabien notgelandet. Die Airline hat darauf ihre Flüge nach Israel vorerst ausgesetzt, solange die Untersuchungen andauern. Eigentlich war geplant, dass ab heute israelische Airlines Flugzeuge in die Emirate schicken, um dort israelische Staatsbürger abzuholen. Dies verzögert sich jedoch offenbar. Das israelische Verkehrsministerium teilte mit, es müssten zusätzliche Vorkehrungen und Sicherheitsabsprachen getroffen werden. Unklar ist, wie groß die Verzögerung sein wird.
16: Nach russischen Drohnenangriffen ist in der ukrainischen Hauptstadt Kiew der Verkehr über eine wichtige Brücke eingestellt worden. Das teilte Bürgermeister Klitschko mit. Außerdem musste der Verkehr auf einer weiteren Brücke über den Fluss Dnipro eingeschränkt werden. Russland hat seine Drohnen- und Raketenangriffe auf Kiew in den vergangenen Monaten verstärkt. Die Brücken in der ukrainischen Hauptstadt sind von entscheidender Bedeutung für die Logistik. Die Verbraucherpreise in der Eurozone sind auf dem höchsten Stand seit 3 Jahren gestiegen. Wie die Europäische Statistikbehörde mitteilte, waren sie im September um 3,8% höher als vor einem Jahr. Ursache für den Anstieg sind vor allem die höheren Energiepreise. Im Vergleich der Euro-Länder gab es den stärksten Preisanstieg in Litauen mit über 6%, gefolgt von Zypern und Luxemburg mit jeweils über 5%. In Deutschland lag die Inflation im September bei 3,3%, im Saarland sogar bei 3,8%. In Trier haben sich in der Nacht Fahrraddiebe mit der Polizei eine Verfolgungsfahrt geliefert. Die beiden Männer waren kurz zuvor in ein Fahrradgeschäft eingebrochen. Zeugen meldeten der Polizei einen weißen Transporter, der vom Tatort flüchtete. Andrea Maisberger berichtet.
5: Die Polizei fand den Transporter am Moselufer. Dieser flüchtete mit hoher Geschwindigkeit. Dabei stieß er beinahe mit einem Fahrradfahrer zusammen. Die Polizei konnte das Fahrzeug schließlich stoppen. Die beiden Männer flüchteten zu Fuß in unterschiedliche Richtungen. Einer von ihnen sprang in die Mosel. Die Feuerwehr konnte ihn wieder ans Ufer bringen. Er wurde festgenommen. Den zweiten Mann nahm die Polizei kurze Zeit später in einem privaten Garten fest. In dem Transporter waren mehrere neuwertige Fahrräder. Den Gesamtwert schätzt die Polizei auf 50.000 Euro.
16: Mit sogenannten Schockanrufen haben Betrüger im Saarland gestern mehr als 80.000 Euro erbeutet. Wie die Polizei mitteilte, handelt es sich bei den Opfern um 3 Männer im Alter von 73 bis 87 Jahren. Sie übergaben an ihrer Haustür große Summen Bargeld an einen Boten. Die Anrufer hatten zuvor vorgetäuscht, ein naher Angehöriger sei in einer Notsituation und benötige eine Kaution, um einer Verhaftung zu entgehen. Seit Mittwoch registrierte die Polizei außerdem mehr als 20 Betrugsversuche. Das waren die Nachrichten mit Ute Mühlbauer. 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
17: Naturtrüb, könnte man sagen, hat es heute Morgen begonnen mit dichtem Nebel. Der lockert so langsam auf und weg, aber es bleibt hier und da auch gefühlt feucht. Viele Wolken, bisschen Sonne, bisschen blauer Himmel, aktuell bei 18 Grad in Saarbrücken. Auch in Völklingen 18 Grad und 16 in Homburg. Und die Freisener Höhe, da haben wir dann 15 Grad aktuell. Also es ist ein klassischer Herbsttag, der weitgehend trocken bleibt. Die Temperaturen bei maximal 23 am Nachmittag. Und für den Feiertag morgen haben wir eigentlich eine ganz schöne Vorhersage für Sie. Sonne, Wolken, meist trocken bis 23 am Sonntag und für die neue Woche dann kleines bisschen wechselhafter, so die Aussichten.
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17: Da haben wir auf der A8 Saarlouis Richtung Pirmasens eine Meldung zwischen Neunkirchen und Neunkirchen-Oberstadt. Eine Baustelle, nur eine Spur frei. In einer halben Stunde sollte das dann wieder abgebaut werden. Unsere neuesten Blitzer, vielen Dank dafür, haben sie uns gemeldet. Unter anderem auf der A8 Pirmasens Richtung Saarlouis. In Höhe Dillingen-Süd steht einer. Am Ortsausgang Niedersaubach in Richtung Lebach. Und auf der A620 Saarlouis Richtung Saarbrücken in Höhe Dreieck Saarbrücken. Auch ein Blitzer. Vielen Dank nochmal. Wenn Sie weiter was melden wollen, 0800 700 8000 ist die Nummer, die Sie gerne anrufen können. Kostenfrei. 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
17: 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Vom Domshof über die Schlachte und den Osterdeich bis zum Weserstadion. Aha, wo ist das? Genau, das ist alles in Bremen. Ich nenne ihn die Stadt an der Weser, weil seit heute dort in diesem Jahr das zentrale Bürgerfest zum Tag der Deutschen Einheit stattfindet. Im vergangenen Jahr war das alles entlang der Saar. Und damit das auch in diesem Jahr mit der gemeinsamen Stärke, deswegen gibt's dieses Fest, also mit der Demokratie nicht abnimmt, dass wir weiter darüber diskutieren und dran arbeiten können, gibt's ab heute die lange Nacht der Demokratie im Saarland. Die hat schon angefangen und was noch alles geht heute bis in die Nacht hinein, das erfahren Sie hier in der Region am Mittag auf SR3 mit Jochen Marmitt.
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0: Heute vor einem Jahr, da vibrierte das Saarland, vor allen Dingen natürlich Saarbrücken. Zehntausende waren auf den Beinen für die Einheitsfeier, das große Bürgerfest damals. Ich denke, sie waren wohl auch da beim Tag der Deutschen Einheit in Saarbrücken im vergangenen Jahr. Sie hören SR3 mit der Region am Mittag. Zusammenhalt und Gemeinsinn standen da natürlich im Fokus, also Demokratie, könnte man auch sagen. Und dies wünschen sich auch die Macher der langen Nacht der Demokratie. Die gibt es jetzt zum ersten Mal im ganzen Saarland. SR3-Reporterin Maureen Welter. Es gibt da auch Aktionen, Maureen, an Grundschulen, die heute früh schon begonnen haben. Dann sowas wie politisches Kino in Neunkirchen. Klingt nach einem bunten Programm. Aber was ist eigentlich der Grundgedanke von diesem Tag, beziehungsweise dieser langen Nacht der Demokratie?
1: Also es geht darum, zusammenzukommen und sich vor allem niedrigschwellig auszutauschen, wie mir die Direktorin der Volkshochschule Saarbrücken, Nicole Bossier, erklärt hat.
2: Es geht einfach darum, nicht in Form von Podiumsdiskussionen den Menschen jetzt zu erklären, warum Demokratie wichtig für sie ist, sondern vielmehr Demokratie erlebbar zu machen. Also Sachen, wo man sich beteiligen kann, ob das Quizaktionen sind, ob es gemeinsames Singen ist. Es wird auch gemeinsam getanzt. Der Schwerpunkt liegt wirklich auf Verbinden statt Spalten.
1: Ja, die VHS hat quasi diese lange Nacht initiiert und anscheinend ist das Bedürfnis danach groß. Nicole Bossier hat mir erzählt, dass super, super viele mitmachen wollten. 73 Veranstalterinnen und Veranstalter bieten Sachen an, also das wird richtig groß.
0: Demnach soll es jetzt keine klassischen Podiumsdiskussionen geben, aber es wird doch über Demokratie auch diskutiert werden. Also zum Beispiel ja in Saarbrücken im Saarländischen Künstlerhaus.
1: Ja, auch die Kunst will zur Diskussion anregen, zum Beispiel basierend auf einem Kunstwerk von Thomas Behling. Der kommt dann auch vorbei, zusammen mit anderen im Saarländischen Künstlerhaus und will da die vielleicht auch provokante Frage stellen, wie weit wir gehen können und sollten, um die Demokratie zu verteidigen, und will das auch juristisch besprechen. Er sagt, Kunst denkt vieles aus einer neuen Perspektive.
3: Die Kunst ist ein Freiraum, in der sehr viel gesagt und sehr viel gedacht werden kann. Und ich glaube, dass wir das ganz dringend brauchen. Wir müssen mehr denken können.
0: Ja, das klingt natürlich anregend, mehr denken können. Ist natürlich auch für alle offen, egal welchen Beruf sie jetzt ausüben. Die Idee folgt also insgesamt dem Ansatz, Demokratie ist nicht nur irgendwo aufgeschrieben, sondern lebt durch Austausch.
1: Und diese Aktion will Orte schaffen, wo das möglich ist. Denn wie Nicole Bossier meint,
2: wenn wir diese Orte nicht mehr haben, dann wird es in der Tat schwierig für die Demokratie, weil die Demokratie lebt ja davon, dass wir auch unterschiedliche Standpunkte, Meinungen austauschen, aber eben auf einer demokratischen Basis. Und diese demokratische Basis ist eben der Respekt vor den Meinungen anderer, ist diese Rechtsstaatlichkeit und dieser Bezug auf unsere demokratische Grundordnung.
1: Ja, also das ist quasi der gemeinsame Nenner. Und dieser Tag bzw. diese Nacht will uns zeigen, dass wir nicht allein sind. Und dass, auch wenn es auf Social Media manchmal so wirkt, dass Hass und Hetze nicht die Oberhand haben.
0: Maureen Welter über die lange Nacht der Demokratie, die hat schon begonnen. Programm finden Sie online unter langenachtderdemokratie.saarland. Und vielleicht ist ja auch was für Sie mit dabei, dass Sie einfach heute Ihren Fokus mal auf die Demokratie legen und auf eine dieser Mitmachaktionen.
4: Gehört haben Sie es bei uns.

0: Sie hören SR3 Saarlandwelle mit der Region am Mittag und wir gehen jetzt zu einer städtischen Landmarke ins Herzen der Landeshauptstadt und blicken auf das Sparkassengebäude am Neumarkt in Saarbrücken. Das ist dieser Glas-Steinbau mit der großen Uhr obendrauf, die sich da auch dreht. Das Ganze kommt weg, wird neu gebaut. Dazu gab es einen Wettbewerb für Vorschläge. Wer will, dass es wie aussieht? 201 Bewerbungen gab es insgesamt. Daraus wurde nun ein Siegermodell gekürt. SR3-Reporterin Dagmar Scholle war gestern dabei, als eben dann dieses neue Modell mit den letzten 8 praktisch im Wettbewerb vorgestellt wurde.
1: Eine leicht geschwungene Fassade mit einer umlaufenden Fensterfront, klar gegliedert in viele einzelne Elemente, die untere Etage teils als Klinkerfassade ausgeführt. So soll es aussehen, das neu zu bauende Sparkassengebäude. Vorstandschef Frank Saar ist begeistert.
2: Das ist repräsentativ, das drückt auch ein Selbstbewusstsein aus, aber das ist nicht überkantitelt oder überzogen und es passt sich einfach gut in die Stadtsilhouette ein.
1: Der Gewinnerentwurf stammt von einem Luxemburger Büro.
2: Das heißt SWAA Schemel Wirz Architekt Associé.
1: Eine nahezu einstimmige Entscheidung des Preisgerichts. Es gab nur eine Enthaltung. Das neue Gebäude soll 6 Geschosse haben, wobei im 6. Geschoss, mit bester Aussicht also, die Haustechnik steckt. Aus Sicherheitsgründen erläutert Bereichsleiter Olaf Mang, der die Planung für die Sparkasse koordiniert.
3: Das 6. Geschoss beherbergt die Technikeinheiten. Die kommen alle, die jetzt im Keller sind, oben aufs Dach aufgrund der Hochwasserthematik.
1: Einen Keller wird es also nicht mehr geben, ein Parkhaus schon, und zwar Richtung Gutenbergstraße. Zur Eisenbahnstraße hin wird die Gebäudefläche reduziert und öffnet sich zu einem Innenhof. Insgesamt bleibt das Karree als Ganzes aber umbaut.
2: Wir wollen ja auch für Dritte im Endeffekt die Möglichkeit bieten, sich hier versammeln zu können. Und so wollen wir auch nah an den Menschen und am Viertel tatsächlich rankommen. Und das hat er sehr gut gelöst.
1: Die grundsätzliche Entscheidung der Sparkasse, die aus 3 Bauphasen stammenden Bestandsgebäude abzureißen, ist stark umstritten. Schließlich wurden die neueren Teile erst Mitte der 90er Jahre errichtet. Frank Saar sieht die Entscheidung aber als alternativlos. Eine energetische Sanierung sei auf Dauer teurer. Nach dem klaren Votum schaut er jetzt lieber auf die kommenden Schritte.
2: Was den Bauantrag betrifft, also bis Ende diesen Jahres, das wäre extrem überambitioniert. Das werden wir nicht schaffen. Aber wir wollen eigentlich bis Ende des Jahres zumindest mal klar sein, dass dann im 1. Quartal 27 ein Bauantrag gestellt werden kann.
1: Und die Kosten? Dazu äußert man sich ungern. Die Summe von 100 Millionen Euro, die kürzlich in den Raum gestellt wurde, wird weder dementiert noch bestätigt. Vorstandschef Saar kommentiert:
2: Ja, das ist, also wenn Sie jetzt mit pauschalen Verhältnissen so von Durchschnittspreisen zu Quadratmetern rechnen, das kann man sich auch tatsächlich ergoogeln, dann ist das jetzt nicht meilenweit weg.
1: Und fügt dann gleich noch hinzu:
2: Wir machen ja nicht eine Investition für ein Jahr und auch nicht für 10 Jahre, sondern für sehr lange Jahre und deswegen relativiert sich das Ganze.
1: Der Einzug im Neubau ist für 2031 geplant. Vielleicht liegen dann ja auch Zahlen auf dem Tisch.
0: Wenn Sie sich jetzt selbst mal ein Bild machen wollen von dem Gewinnermodell und auch den letzten 8, die da im Rennen waren für den Neubau der Sparkasse am Neumarkt, können Sie gerne ab dem 8. Oktober in der Kundenhalle des jetzigen noch stehenden Sparkassengebäudes all diese Entwürfe sich einfach mal selbst anschauen.

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9: Mit Marc Langels.
10: Inflation in Eurozone auf 3-Jahres-Hoch. Die Verbraucherpreise stiegen im September im Vergleich zum Vorjahresmonat um 3,8%. Ursache für den Anstieg sind vor allem die gestiegenen Energiepreise. In Deutschland lag die Inflation bei 3,8%. Ursache für den Anstieg sind vor allem die gestiegenen Energiepreise. In Deutschland lag die Inflation bei 3,3%. Erneutes Insolvenzverfahren bei Galeria. Die Warenhauskette hat den Antrag beim Amtsgericht Düsseldorf eingereicht. Der Geschäftsbetrieb in den 83 Filialen soll vorerst weiterlaufen. Ob Standorte geschlossen werden, ist unklar. Bei Galeria arbeiten derzeit rund 12.000 Beschäftigte. Verfolgungsfahrt in Trier. Die Polizei konnte im Anschluss zwei Männer festnehmen, die nach einem Einbruch in ein Fahrradgeschäft mit einem Transporter geflüchtet waren. Der Wert der Räder wird auf 50.000 Euro geschätzt. Und wieder Opfer durch Schockanrufe. Betrüger konnten auf diese Weise im Saarland gestern mehr als 80.000 Euro erbeuten. Laut Polizei hatten die Anrufer zuvor vorgetäuscht, ein naher Angehöriger sei in einer Notsituation und benötige eine Kaution, um einer Verhaftung zu entgehen.
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11: So langsam lichtet sich der Nebel und auch die Wolken werden ein klein bisschen durchlässiger. Sprich, ein bisschen Sonne, blauer Himmel, Temperaturen zwischen 18 und 23 Grad. Es bleibt heute meist trocken. Morgen Feiertag, Samstag, da ähnlich wie heute eigentlich ganz angenehm. Bis 23 Grad, weitgehend trocken, locker bewölkt. Und der Sonntag könnte schon mal wieder ein bisschen mehr Regen bringen. Auch bis 22 Grad, also eher wechselhaft dann auch in die neue Woche hinein.
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11: Da gibt's im Moment Blitzer, die Sie uns melden. Auf der A8 Pirmasens Richtung Saarlouis in Höhe Delingen Süd, am Ortsausgang Niedersaubach in Richtung Lebach und auf der A620 Saarlouis Richtung Saarbrücken in Höhe Dreieck Saarbrücken. Da sind welche zu finden. Sie finden alle Verkehrsinformationen jederzeit bei SR3 und natürlich 0800 7800 8000. Das ist die Nummer, die Sie anrufen können. Kostenfrei für Sie, für Informationen, die uns alle ein Stück weiterbringen. Dankeschön.
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11: Hey, das war doch eine gute Nachricht. Für die Beschäftigten im Fahrdienst der Saarbahn gilt ab sofort ein einheitlicher Tarifvertrag. Da könnte doch eigentlich der andauernde Streik durch die Gewerkschaft GDL jetzt bald enden. Die Antwort folgte prompt, nix da. Die GDL halte das Tarifeinheitsgesetz aktuell für nicht anwendbar. An der Stelle wird also noch gefeilscht. Für die Menschen draußen heißt das, warten auf die nächste Bahn. Wie ist die Stimmung rund um die Schiene in der Landeshauptstadt? Das wollen wir gerade vor dem Feiertagswochenende hier fragen bei SR3 Region am Mittag mit Jochen Marmitt.
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0: Da verlangsamt sich auf einmal die Zeit am Ende dieses Titels und so ähnlich geht's auch denen, die vielleicht hier und da mal die Saarbahn nutzen wollen. Sie hören SR3 Saarlandwelle mit der Region am Mittag. Da kann einfach schon mal aus einer Viertelstunde, die man eigentlich braucht, um mit der Saarbahn in die Stadt zu kommen, anderthalb werden, weil mal wieder gestreikt wird. Und dieser Streik, der ist ja nun immer mal wieder und dauert schon sehr, sehr lange. Und viele Fahrgäste, die sind mittlerweile einfach auch komplett abgenervt, kann man sagen. Unsere SR3-Reporterin Lea Kielnecker, wir haben sie mal wieder an die Saarbahnstrecke geschickt und diesmal an den Landwehrplatz. Lea, wie sieht's da aktuell aus mit dem Bahnverkehr? Was geht nicht? Wie ist die Stimmung?
1: Ja, tatsächlich geht hier ein bisschen was. Gerade als ich hier angekommen bin, ist tatsächlich eine Straßenbahn aufgetaucht und hat eine Riesenhorde Schüler mitgenommen. Also die hatten Glück, dass es gerade mal geklappt hat. Aktuell ist ja eigentlich auch gar kein Streik. Aber dadurch, dass es eben immer so kurzfristig on-off ist, ist offensichtlich der ganze Betrieb bei der Saarbahn einfach gestört. Und wie sehr es da drunter und drüber geht, habe ich heute Vormittag auch auf dem Rastpfuhl erlebt. Da ging am Pariser Platz bei allen, die die Straßenbahn nehmen wollten, erstmal ein ratloser Blick auf die Anzeigetafel am Bahnsteig. Dann stand in der App, alle Bahnen fallen aus. Dann sind die Leute zur Ersatzhaltestelle gegangen und dann kam plötzlich doch eine Bahn. Dann sind alle wieder zurückgerannt. Und so geht das da gerade munter. Jeden Tag haben mir die Leute erzählt.
2: Das ist ganz fürchterlich. Man stellt sich die Beine in den Bauch, man muss ewig nur warten. Kommt ein Bus, ist er voll, dass man gar nicht reinkommt. Ich finde es langsam, ist es sehr störend und nervig.
3: 2,5 Stunden unterwegs, bis ich wieder daheim war, für auf die Postbank. Dann ist der Bus gekommen, der hat oben Rastpult stehen gehabt und der ist gefahren bis an den Bernkasseler Platz. Hat er gesagt, jetzt fahre ich wieder in die Stadt. Ja, da habe ich schon oben gestanden. Schlimm.
4: Katastrophe, Katastrophe. Und dann wird es jetzt im Januar noch teurer. Nee, also geht gar nicht.
1: Gerade heute Vormittag habe ich viele Rentner getroffen, die sind für Arzttermine oder auf die Bank, wie wir es gerade gehört haben, auf die Post oder auch zum Einkaufen auf die Saarbahn angewiesen, brauchen jetzt teilweise ewig dafür oder verpassen Termine. Hier übrigens gerade mal wieder der seltene Anblick einer vorbeifahrenden Saarbahn am Landwehrplatz. Ja, und die Folgen der Streiks können wirklich existenziell werden. Natalia hat mir zum Beispiel erzählt, dass sich das auf ihre Arbeit auswirkt.
5: Jeden Tag und manchmal früh, 5 Uhr. Und ich komme nur keine. Manchmal rufen die Chef, hat gesagt, nichts geht, Kündigung, Problem, viele.
1: Auch eine andere Frau hat mir erzählt, dass sie davon schon mitbekommen hat, dass Leute tatsächlich um ihren Job fürchten, weil sie wegen den Streiks eben dauernd zu spät kommen. Und auch der Stadtverein, Stadtteilverein Mahlstadt gemeinsam stark hat sich jetzt eingeschaltet. Der hat ein großes Banner am Pariser Platz aufgehängt. Da steht drauf, Mahlstadt braucht eine verlässliche Saarbahn. Und der Verein fordert auch von der Stadt mehr dafür zu tun und will seine Forderungen am 22. Oktober auch zum Rathaus bringen im Rahmen einer Aktion. Also man kann zusammenfassen, den Fahrgästen reicht's und alle wünschen sich einfach nur, dass die Streiks endlich aufhören.
0: Dem Wunsch wollen wir uns, glaube ich, alle anschließen. Vielen Dank für aktuelle Informationen von Lea Kielnecker in Sachen Saarbahn, wie es läuft, beziehungsweise wie es eben nicht läuft. Immer mal wieder.
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1: Was ist eigentlich Natur? Ist es das, was natürlich einfach entsteht, wächst und sich selbst überlassen bleibt? Oder müssen wir da vielleicht hin und wieder mal nachhelfen? 1976, also vor 50 Jahren, gab es eine durchaus umstrittene, aber auch innovative Idee. Sie hören SR3 Saarlandwelle mit der Region am Mittag. Es ging darum, Flächen aufzukaufen und die unter Naturschutz zu stellen. Fünf Naturschützer aus dem Saarland haben dafür die Naturlandstiftung gegründet. Für den Naturschutz in der Region einfach Großes zu erreichen, war das Ziel, und das haben sie. Mehr als 3000 Hektar gehören der Stiftung heute. Und wie Karin Meyer berichtet, ist das auf der einen Seite natürlich durchaus eine Erfolgsstory für die Landwirtschaft im Saarland, manchmal aber auch ein Dorn im Auge.
2: Mein Name ist Alexander Welsch. Ich bin Hauptgeschäftsführer beim Bauernverband Saar. Betreibe in meiner Freizeit zusammen mit meiner Familie noch einen landwirtschaftlichen Nebenerwerbsbetrieb.
3: Wir stehen vor einer Streuobstwiese am Hang. Die Wiese ist Teil des Naturschutzgebietes südlicher Bliesgau auf der Lohe. Die Fläche wird von Alexander Welsch bewirtschaftet im Auftrag der Naturlandstiftung.
2: Und heute ist es so, dass es sich über die Ausgleichszahlungen, die es gibt, einigermaßen auch auf solchen Flächen rechnet, die zu bewirtschaften.
3: Das Naturschutzgebiet auf der Lohe ist ein Positivbeispiel. Naturschutz und Landwirtschaft profitieren gleichermaßen. Im Frühsommer blühen hier Orchideen. Die biologische Vielfalt ist nach Angaben der Stiftung so groß, wie sie in vielen Regionen Mitteleuropas nicht mehr vorkommt. Und die Landwirte können die Flächen mit Auflagen nutzen. Für Alexander Welsch heißt das, einmal im Jahr mähen oder die Kühe auf die Fläche stellen.
2: Und natürlich muss man sagen, wir wollen auch nicht, dass uns die Landschaft vor der Haustür verbuscht. Dann rechnet man auch nicht ganz genau mit dem scharfen Bleistift nach, sagt nicht vielleicht die flache Fläche gibt das gleiche Geld wie die hier, sondern man bewirtschaftet sie dann halt alle.
3: Und trotzdem ist Alexander Welsch als Geschäftsführer des Bauernverbandes und Mitglied im Stiftungsrat nicht ganz zufrieden. Denn wenn die Stiftung Flächen aufkauft und unter Naturschutz stellt, gehen sie für die Landwirtschaft verloren.
2: Als Eigentümer werden sie oft aus dem Naturschutzprojekt dann rausgetauscht, bekommen an anderer Stelle Ersatzfläche, aber auch die Ersatzfläche muss ja irgendwo herkommen. Die hat dann vielleicht jemand anders verloren. Und da Fläche nicht vermehrbar ist, wenn der eine später einen Hektar mehr hat, hat der andere einen Hektar weniger.
3: Rund 73.000 Hektar landwirtschaftlich genutzte Fläche gibt es derzeit im Saarland. Und für die Naturlandstiftung wird es zunehmend schwieriger, neue Flächen zu finden. Roland Krämer, Kurator der Naturlandstiftung, und Uli Heinz, ehemaliger Stiftungsrat.
4: Ein sehr großes Problem ist tatsächlich im Saarland der Mangel an Grundstücken. Wir sind das am zweiten

0: dichtest besiedelte Bundesland in Deutschland mit 400 Einwohnern pro Quadratkilometer. Und da ist für landwirtschaftliche Flächen oder auch für Naturschutzflächen nicht mehr sehr viel übrig.
1: Also der Hintergrund ist schlichtweg eine Flächenkonkurrenz. Ja, Landwirte leben davon, dass sie wirtschaften können. Und zwar so wirtschaften können, dass am Ende sie ihren Betrieb erhalten können.
2: Das Problem entsteht auch durch gesetzliche Vorgaben. Werden beispielsweise im Straßenbau oder im Industriebau Böden versiegelt, so müssen die Bauherren für Ausgleich sorgen. Zum Beispiel durch Naturschutzmaßnahmen auf anderen Grundstücken.
1: Und da muss man, glaube ich, mit einigermaßen Fingerspitzengefühl versuchen, die Balance zu finden und da irgendwie zu gucken, dass diese Konfliktsituation da nicht überkocht.
3: 50 Jahre Naturlandstiftung. Durchaus ein Erfolg, aber eben auch konfliktreich. Mehr dazu bei Land und Leute gibt's an diesem Sonntag hier bei SR3, 12:30 Uhr. Also Sonntagmittag, Land und Leute. 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
1: Mit Jochen Marmitsch, das war die Ausgabe an diesem Freitagmittag. Region am Nachmittag gibt's natürlich auch nochmal ab 16 Uhr. Bis dahin die Rundschau und Christian Job. Also einfach SR3 Saarlandwelle. Ist doch gar kein Problem in Sicht, oder? Ich wünsche Ihnen eine gute Zeit. Bis nachher. Tschüss, sagt Jochen Marmitsch.

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7: Rundschau. Um 13 Uhr mit Lisa Huth und diesen Themen heute Morgen schon. Im Saarland hat die lange Nacht der Demokratie begonnen. 12.000 Beschäftigte müssen bangen, Warenhauskonzern Galeria erneut insolvent. Und dieses Wochenende Verkehrsbehinderungen möglich, verkaufsoffener Sonntag und Sperrung am Ludwigskreisel in Saarbrücken. Das Wetter mal Sonne, mal Wolken bis 22 Grad. Die lange Nacht der Demokratie hat heute Morgen schon angefangen, etwa bei den Grundschülern der Lindenschule Riegelsberg. Im ganzen Saarland wird die Demokratie gefeiert, von Merzig bis Otzenhausen und von Neunkirchen bis Lebach. SR3-Reporterin Maureen Welter.
8: 73 Veranstalter haben sich angemeldet, um überall im Saarland Diskussionen, Kultur- und Mitmachaktionen anzubieten. Ob Musik in Bebelsheim, Kochkurse in Wiebelskirchen oder Lesungen in Ottweiler. Auch der SR bietet 4 Veranstaltungen an mit Workshops und einem Medienkompetenzquiz. Bis spät in die Nacht sollen Menschen zusammenkommen und sich austauschen können. Die lange Nacht der Demokratie will den Zusammenhalt im Saarland fördern und zeigen, dass Hass und Hetze nicht die Oberhand haben, wie die Initiatorin Nicole Borsier von der Volkshochschule Saarbrücken dem SR mitteilte.
7: In Bremen beginnen am Nachmittag die zentralen Feiern zum Tag der Deutschen Einheit. Bis Sonntag läuft ein großes Bürgerfest mit vielen Programmpunkten wie etwa Konzerten, Theater und Diskussionen. Zudem gibt es Informationsstände aller Bundesländer. Auch die Institutionen wie der Bundesrat oder das Bundesverfassungsgericht stellen ihre Arbeit vor. In den kommenden Tagen erwartet Bremen mehr als 400.000 Gäste. Im vergangenen Jahr hatten die Feierlichkeiten zum Tag der Deutschen Einheit in Saarbrücken stattgefunden. Seit Jahren kriselt es mächtig bei der Warenhauskette Galeria. Jetzt hat der Konzern erneut ein Insolvenzverfahren beantragt. Nun müssen die noch rund 12.000 Beschäftigten wieder um ihre Zukunft fürchten. Aus Düsseldorf Jörg Marksteiner für SR Info.
9: Das Geschäft in den aktuell noch 83 Warenhäusern läuft erst einmal weiter. Doch die 12.000 Beschäftigten müssen nun erneut um ihre Arbeitsplätze bangen. Ob und wie viele Filialen im Zuge dieser neuen Insolvenz, der 4. in 6 Jahren, geschlossen werden, ist noch völlig offen. In einer knappen Mitteilung von Galeria heißt es, der Antrag schaffe den rechtlichen Rahmen, um die aktuelle Situation zu ordnen und das Unternehmen zu stabilisieren. Bereits im Sommer hatte das Unternehmen selbst davon gesprochen, 33 Standorte auf den Prüfstand zu stellen und mit den Vermietern über neue Konditionen zu verhandeln. Ein neuer Kredit hatte damals vorübergehend für neuen Spielraum gesorgt. Was genau jetzt für die Verschärfung der Lage gesorgt hat, dazu teilte das Unternehmen noch nichts mit. Galeria ist der letzte große deutsche Warenhauskonzern. Seit der letzten Insolvenz vor rund 2,5 Jahren gehört die Kette einer US-Investmentgesellschaft und einer Beteiligungsfirma des Unternehmers Bernd Beetz.
7: In Frankreich bleiben wegen der Schülerproteste heute rund 400 Schulen geschlossen. Dort findet der Unterricht online statt. Nach den schweren Ausschreitungen der vergangenen Tage, auch in Lothringen, blieb es in der Nacht ruhig. Am Morgen gingen die Proteste aber weiter. Auch an Universitäten gibt es inzwischen Demonstrationen. Allein gestern waren landesweit fast 2000 junge Leute festgenommen worden. 300 Polizisten sollen verletzt worden sein. Der französische Bildungsminister Geffrey will sich heute mit Schülern und Studentenvertretern treffen, um über deren Forderungen unter anderem nach mehr Lehrpersonal zu sprechen. Weil die Preise für Öl weltweit ansteigen, Gründe dafür sind der Krieg der USA und Israel gegen den Iran und die weitgehende Sperrung der für den Schiffsverkehr wichtigen Straße von Hormuz. Nun verlangt Donald Trump von den EU-Ländern, ihre strategischen Dieselreserven freizugeben. Die sollen eigentlich für Notfälle aufgehoben werden. Darüber beraten im Moment die EU-Länder. Andreas Meyer-Feist für SR Info.
6: US-Präsident Donald Trump fordert das vehement von den Europäern. Er hofft, dass Diesel dadurch weltweit wieder billiger wird, und er droht den Europäern: Wenn ihr das nicht macht, dann drehe ich euch den Ölhahn zu. Die USA sind derzeit ein sehr wichtiger Lieferant für Europa, und dieser Druck scheint zu wirken. Die Europäer wollen 50 Millionen Barrel ihrer Notfallvorräte an Diesel auf den Markt bringen, aber nur, wenn Donald Trump aufhört mit seinen Drohungen. Grundsätzlich hält die EU eher wenig von solchen Maßnahmen. Brüssel sagt, es gibt nicht zu wenig Diesel, es gibt zu viel Spekulation.
7: Nach russischen Drohnenangriffen ist in der ukrainischen Hauptstadt Kiew der Verkehr über eine wichtige Brücke eingestellt worden. Das teilte Bürgermeister Klitschko mit. Zudem musste der Verkehr auf einer weiteren Brücke über den Fluss Dnipro eingeschränkt werden. Russland hat seine Drohnen- und Raketenangriffe auf Kiew in den vergangenen Monaten verstärkt. Die Brücken in der ukrainischen Hauptstadt sind von entscheidender Bedeutung für die Logistik. Die Inflationsrate im Euroraum ist vergangenen Monat auf den höchsten Wert seit 3 Jahren gestiegen. Nach einer Schätzung der EU-Statistikbehörde Eurostat verteuerten sich die Waren in den Ländern mit dem Euro um 3,8% im Vergleich zum Vorjahresmonat. Sarah Lopez für SR Info.
10: Damit ist der September der dritte Monat in Folge mit einem Anstieg der Inflationsrate. Das liegt vor allem an den hohen Energiepreisen. Die verteuerten sich laut der Eurostat-Schätzung um fast 19%. Vergleichsweise gering war der Preisanstieg bei Lebensmitteln, Alkohol und Tabak. In Deutschland lag die Inflationsrate im September unter dem Euroraumdurchschnitt. Besonders hoch war sie in Litauen mit mehr als 6%. Die Europäische Zentralbank strebt mittelfristig eine Inflationsrate von 2% im Euroraum an. Um gegen die aktuell hohe Inflationsrate anzusteuern, hat die EZB in diesem Jahr schon zweimal den Leitzins erhöht. Gerade liegt er bei 2,5%.
7: Das Landgericht Trier hat einen Mann wegen Diebstählen aus Solarparks zu 5 Jahren Haft verurteilt. Er soll Kupfer im Wert von mehr als 900.000 Euro gestohlen haben. Der 38-Jährige war demnach Teil einer Bande, die in diesem und im vergangenen Jahr unter anderem Kupferkabel aus verschiedenen Solarparks in Rheinland-Pfalz gestohlen hatten. Der Mann war der Polizei bei einer Verkehrskontrolle aufgefallen. Laut Landgericht wurden dabei im Fahrzeug frisch abgetrennte Kabel gefunden. In Trier haben sich in der Nacht Fahrraddiebe mit der Polizei eine Verfolgungsfahrt geliefert. Die beiden Männer waren kurz zuvor in ein Fahrradgeschäft eingebrochen. Zeugen meldeten der Polizei einen weißen Transporter, der vom Tatort flüchtete. Andrea Maisberger für SR Info.
11: Die Polizei fand den Transporter am Moselufer. Dieser flüchtete mit hoher Geschwindigkeit. Dabei stieß er beinahe mit einem Fahrradfahrer zusammen. Die Polizei konnte das Fahrzeug schließlich stoppen. Die beiden Männer flüchteten zu Fuß in unterschiedliche Richtungen. Einer von ihnen sprang in die Mosel. Die Feuerwehr konnte ihn wieder ans Ufer bringen. Er wurde festgenommen. Den zweiten Mann nahm die Polizei kurze Zeit später in einem privaten Garten fest. In dem Transporter waren laut Polizei mehrere neuwertige Fahrräder. Den Gesamtwert schätzt die Polizei auf 50.000 Euro.
7: Mit sogenannten Schockanrufen haben Betrüger im Saarland gestern mehr als 80.000 Euro erbeutet. Laut der Polizei handelt es sich bei den Opfern um drei Männer im Alter von 73 bis 87 Jahren. Sie übergaben an ihrer Haustür große Summen Bargeld an einen Boten. Die Anrufer hatten zuvor vorgetäuscht, ein naher Angehöriger sei in einer Notsituation und benötige eine Kaution, um einer Verhaftung zu entgehen. Seit Mittwoch registrierte die Polizei zudem mehr als 20 Betrugsversuche. Verkaufsoffener Sonntag in Saarbrücken und eine Sperrung am Ludwigskreisel. Von heute Abend 8 Uhr bis Montagmorgen 6 Uhr ist die Lebacher Straße zwischen Ludwig- und Schildstraße voll gesperrt. Grund sind Arbeiten am Abwasserkanal. SR3-Reporterin Eva Lippold.
12: Wer von der A1 stadteinwärts fahren möchte, kann nicht über den Ludwigskreisel, sondern wird ab der Schillstraße unter anderem über Parallel- und Breite Straße in die Innenstadt und Richtung Westspange geleitet. Auch stadteinwärts kann die A1 während der Bauarbeiten nur über eine Umleitung über Torhausstraße und die Rußhütte erreicht werden. Die Ausfahrt aus der Ludwigstraße in Richtung Ludwigskreisel bleibt frei. Die Einfahrt von der Lebacher Straße in die Ludwigsstraße ist jedoch nur aus der Straße an der Schleifmühle oder in Absprache mit der Bauleitung möglich. Anwohner und ansässige Betriebe können ihre Grundstücke weiterhin anfahren. Alle Umleitungen sind ausgeschildert. Geh- und Radwege sowie der Saarbahnverkehr sind von den Bauarbeiten nicht betroffen. Wegen des verkaufsoffenen Sonntags sind Staus in diesem Bereich nicht ausgeschlossen.
7: Und das war die SR3-Rundschau mit Lisa Huth. Um 13.10 Uhr geht's in den SR3-Kiosk mit Christian Jupp. Hallo Christian.
13: Hallo Lisa.
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13: Sonne und Schönwetterwolken, 18 bis 22 Grad. Morgen früh wieder neblig, dann bleibt der Oktober golden, 19 bis 23 Grad. Der Sonntag ist noch nicht so sicher, vielleicht regnet es mal.
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13: Lies Ransbach, die Fechinger Straße, da ist gesperrt, da läuft ein Feuerwehreinsatz und Blitzer stehen auf der A8 Richtung Saarlouis, auf Höhe Dillingen Süd, Saarbrücken die Bruchstraße und Niedersaubach raus Richtung Lebach. Kommen Sie gut an!
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13: Am Freitag mit Christian Jobe und Tom Gäbel mit Big Band.

Meine Geburtstagskind heute an die 2. Oktober. SR3, Albano und Romina Power. Und Romina Power, die gerade so schön Felicita gesungen hat. Die wird heute 75. Power, ein amerikanischer Name, die Tochter eines Hollywood-Stars, Tyrone Power, dem wir in Der rote Reiter gesagt haben. Oh, die schwarze Rose, das war ein Knaller. Und dem Zeichen des Zorro. Und sie hat mit dem kleinen Albano wunderbare Italo-Hits geliefert. Das war einer davon. Das hier ist Max Mutzke. Der hat heute nicht Geburtstag.

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Elton John und Kiki D. Ganz dicke Kumpels von Mitte der 70er. Mit Don't Go Breaking My Heart. Sie hat am West End in London viel Musical gespielt. Elton John seine Karriere gemacht. Und vor ein paar Jahren haben sie gesagt, lass uns nochmal ein Duett machen mit True Love. Aus die oberen 10.000 mit Bing Crosby und Grace Kelly. Damals im Original. Komm, hier noch ein bisschen Filmmusik. Ein ausgekochtes Schlitzohr hieß der Spaß mit Jerry Reed. Eastbound and Down.

0: Denn das Banjo rollt, ist immer gut für einen Trucker-Song. Jerry Reed und es ist genau 13:30.
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0: Lisa Hut.
2: Offenbar neue Aufgabe für Ex-Kanzler Schröder. Russischen Medienberichten zufolge soll er bei der russischen Supermarktkette von Globus in den Aufsichtsrat der Betreibergesellschaft rücken. Das russische Geschäft war 2025 aus der deutschen Globus Holding mit Sitz in St. Wendel ausgegliedert worden. Feierlichkeiten zum Tag der Deutschen Einheit. Sie finden in diesem Jahr in Bremen statt und beginnen am Nachmittag. In den kommenden Tagen werden dort mehr als 400.000 Gäste erwartet. Inflation in Eurozone auf 3-Jahres-Hoch. Die Verbraucherpreise stiegen im September im Vergleich zum Vorjahresmonat um 3,8%. Ursache für den Anstieg sind vor allem die gestiegenen Energiepreise. In Deutschland lag die Inflation bei 3,3%. Haftstrafe wegen Kupferdiebstahl. Das Landgericht Trier verurteilte einen Mann zu 5 Jahren Haft. Er soll in Solarparks in Rheinland-Pfalz Kupferkabel im Wert von mehr als 900.000 Euro gestohlen haben. Laut Gericht gehörte er zu einer Bande.
0: Spannend. 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
0: Mit Sonne und Schönwetter, Wolken, 18 bis 22 Grad. Dieser güldene Oktober bleibt auch morgen.
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0: Da haben wir aktuelle Blitzer. A8 Richtung Saarlouis in Höhe Dillingen Süd. A620 Richtung Saarbrücken am Dreieck Saarbrücken. Und Niedersaubach raus Richtung Lebach. Kommt gut an.
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0: Freitag mit Christian Job. Gleich gibt's Bee Gees Tribute-Karten zu gewinnen.

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Wer dabei sein will, muss sich ein bisschen mit den drei Australiern, mit den Gibb-Brüdern auskennen. Die waren ja nicht nur eine tolle Band, die haben auch als Songschreiber sehr erfolgreich gearbeitet. Jetzt gibt's ein Dreierpäckchen und sie müssen mir sagen, wenn sie Karten gewinnen wollen, welche der drei Balladen nicht aus der Feder der Gibb-Brüder stammt. Woman in Love nicht, I Will Always Love You nicht oder Immortality nicht. Ich habe so ein kleines Medley als Hilfe vielleicht.

drei tolle Frauen, Barbara Streisand, Whitney Houston und Celine Dion. Für wen haben jetzt bei den drei Ausschnitten die Bee Gees nicht geschrieben? 0681 64 064.

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and Cream und Cry. Nicht weinen, wir haben noch weitere Karten im Verloseangebot. Aber für diese Runde Nights on Broadway, die Bee Gees Show ist weg. Drei schöne Balladen. Woman in Love für Barbara Streisand haben die Bee Gees geschrieben. Immortality, die Ballade in Saturday Night Fever, die Bühnenversion für Celine Dion. Und I Will Always Love You, Whitney Houston. Klar, das kam von der großen Dolly Parton. Richtige Lösung. Viel Spaß den Gewinnern mit den Bee Gees in der Saarlandhalle, wo die echten Bee Gees auch schon waren, in Saarbrücken am 7. Oktober.

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12: 14 Uhr. Der ehemalige Bundeskanzler Schröder soll künftig im Aufsichtsrat bei Globus in Russland sitzen. Das geht aus russischen Medienberichten hervor. Schröder solle demnach die strategische Entwicklung des Unternehmens unterstützen, wie die Betreibergesellschaft der russischen Supermarktkette Hyperglobus dem Bericht zufolge mitteilte. Das russische Geschäft wurde 2025 aus der deutschen Globus Holding mit Sitz in St. Wendel ausgegliedert. Die russischen Märkte sind rechtlich und operativ vollständig unabhängig. Die Warenhauskette Galeria hat beim Amtsgericht Düsseldorf ein neues Insolvenzverfahren beantragt. Wie das Unternehmen mitteilte, soll der Geschäftsbetrieb in den 83 Filialen vorerst weiterlaufen. Ob Standorte geschlossen werden, ist unklar. Jörg Marksteiner berichtet.
13: Als Grund für die erneute Pleite sagte der Unternehmer Bernd Beetz, der nötige Umbau habe nicht schnell genug Erfolg gezeigt. Er bedauere die erneute Insolvenz. Die Mitarbeitenden hätten eine Rettung verdient gehabt. Beetz hatte den Warenhauskonzern vor 2 Jahren zusammen mit einer US-Investmentgesellschaft übernommen. Die Gewerkschaft Verdi wirft den Eigentümern dagegen vor, dass sie nicht nachhaltig investiert hätten und sprach von haarsträubenden Managementfehlern. Für die 12.000 Beschäftigten sei die Zukunft jetzt völlig ungewiss. Tatsächlich ist noch offen, ob sie erneut Insolvenzgeld erhalten können, denn aus der letzten Insolvenz ist Galeria noch in der sogenannten Planüberwachung, eine Art Nachkontrolle.
12: Der einzige im Saarland verbliebene Standort befindet sich in Saarbrücken im ehemaligen Karstadt-Gebäude. Das Unternehmen Aronia aus der Eifel will sich stark vergrößern. Die Firma stellt Systeme her, die Drohnen erkennen und abwehren können. Bis zu 150 neue Arbeitsplätze könnten entstehen. Daniel Nowitzki berichtet.
14: Aus Unterlagen der Verbandsgemeinde geht hervor, dass Aronia sein Gelände stark erweitern will. Geplant ist, dass dafür ein 40.000 Quadratmeter großes Grundstück einer früheren Weihnachtsbaumplantage genutzt wird. Damit würde Aronia seine bestehende Fläche verdreifachen. Wie viel Geld das Hightech-Unternehmen dafür investieren will und wann alles fertig sein soll, ist nicht bekannt. Aronia will sich zu seinen Plänen aktuell nicht äußern. Experten der Universitäten Trier und Mainz führen die Pläne des Eifler Unternehmens darauf zurück, dass Verteidigungstechnik aktuell auf dem Markt stark nachgefragt ist. Sie gehen davon aus, dass diese Nachfrage auch in den nächsten Jahren bestehen bleibt.
12: In Israel dürfen arabische Parteien nun doch im Oktober bei der Parlamentswahl antreten. Das hat das oberste Gericht entschieden. Das zentrale Wahlkomitee wollte die arabischen Parteien von der Wahl ausschließen. Dazu gehört die Vereinigte Arabische Liste Ram des israelischen Politikers Mansour Abbas. Begründet hatte das Wahlkomitee seine Entscheidung mit dem Vorwurf, die arabischen Parteien würden den bewaffneten Kampf gegen Israel unterstützen. Die rechtsextreme jüdische Partei von Polizeiminister Ben-Gvir wurde nicht ausgeschlossen. Ein Sturm und starke Regenfälle sind über zahlreiche Inseln der Ägäis gezogen. Unter anderem ist Kreta betroffen. Wie die Feuerwehr mitteilte, ist ein Einheimischer in den Wassermassen ertrunken. Medien zufolge wurden an den Küsten Autos ins Meer gespült. Brücken und Straßen seien zerstört worden. Auch blieben die meisten Fähren in ihren Häfen. Nach Angaben des Wetterdienstes sollen die Unwetter in der Ägäis noch bis Sonntag anhalten. In Saarbrücken ist der 14. Deutsch-Französische Jugendliteraturpreis vergeben worden. Er ging in diesem Jahr an die Autorin Cornelia Franz und den Autor Hervé Giraud. Franz wurde für das Buch Das nennt man Glück und Giraud für die Weltuntergangshütte ausgezeichnet. Für die beiden Werke gibt es jeweils ein Preisgeld in Höhe von 6.000 Euro. Außerdem stehen zusätzlich 2.000 Euro für die Übersetzung in andere Sprachen zur Verfügung. Das waren die Nachrichten mit Ute Mühlbauer. 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
16: Sonne und Schönwetterwolken, 18 bis 22 Grad, morgen früh wieder neblig. Dann bleibt der Oktober golden, 19 bis 23 Grad. Und der Sonntag, der noch nicht ganz sicher, kann ein bisschen Regen bringen.
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16: Mit aktuellen Blitzermeldungen, Niedersaubach raus nach Lebach, die A620 Richtung Saarbrücken am Dreieck Saarbrücken und die A8 Richtung Saarlouis in Höhe Dillingen Süd. Kommen Sie gut an, 14.05 Uhr.
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16: Am Freitag mit Christian Jobs, Ding wird heute 75, da gratulieren wir gleich.

0: Ein One-Hit-Wonder, der Safety Dance aus den 80ern. Ratatatatsong und Men Without Hats. Er ist alles andere als ein One-Hit-Wonder. Er wird heute 75, Sting. Und er ist immer noch aktiv und ist fit und gibt Konzert. Gabi Biesinger.
1: Ja, Sting sagt ja von sich selbst, dass er gar nicht anders könne, als zu arbeiten. Das sei ihm quasi in die Wiege gelegt worden. Und diese Fähigkeit, still zu sitzen, die habe er einfach noch nicht gelernt. Also an Rente ist da anscheinend auch mit 75 noch nicht zu denken. Er hat ja auch mal erzählt, dass er sich sehr bewusst gesund ernährt. Wenig Fleisch, Milch, Zucker und wenig verarbeitete Lebensmittel. Dass er auch Yoga mache und sich dehne. Also er versucht anscheinend fit zu bleiben. Und wer weiß, was da noch kommt. Er meinte nämlich auch mal, mein Modus ist Surprise, also seine Methode sei die Überraschung.
0: Und bei so Weltstars das große Luxusproblem, so viele Lieder in einem Musikleben schon aufgenommen, gespielt, gecovert, was auch immer, da muss man ja überlegen, was man live spielt.
1: Er war ja erst mit The Police sehr erfolgreich und dann mit seiner Solokarriere und da hat er sich einfach ein großes Repertoire aufgebaut und sich auch immer wieder neu erfunden. Wobei ihm seine Bandkollegen von The Police ja auch vorwerfen, dass ihre musikalischen Beiträge teilweise viel größer gewesen seien, als das so vermuten lässt, gerade beim Song Every Breath You Take. Und da ist ja auch interessant, dass der heute oft kritischer gesehen wird als früher, wo manche sagen, schöner Sound, düsterer Text, war das so eine gute Idee? Und da merkt man eben auch, dass der gesellschaftliche Kontext sich seit den 80ern doch verändert hat. Aber Sting hat natürlich einfach Generationen von Menschen und Radiohörern über die Jahrzehnte begleitet.
0: Und dann geben wir den Radiohörern jetzt einen Klassiker zum 75. von Sting, The Police, Walking on the Moon.

Lichtenberg. Gegen die Strömung. Wir achten mal auf die Schießbude. Schon weit über 50 Jahre spielt Bertram Engel für Udo im Panikorchester und für Maffei. Und sein Buch mit ganz tollen Rockgeschichten aus Deutschland heißt Mit alten Männern spiele ich nicht. Und der wird's live präsentieren mit seinen Songs, die er geschrieben hat für Maffei. Und singt und spielt und erzählt am 14. November in Zweibrücken in der Aula vom Hofenfels-Gymnasium. Karten gibt's im Vorverkauf und das ist Stevie Wonder.

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3: 2:30.
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6: Ex-Kanzler Schröder mit neuem Job in Russland. Nach Medienberichten wird Schröder Mitglied im Aufsichtsrat der Betreibergesellschaft bei der Supermarktkette Hyperglobus. Sie war 2025 aus der deutschen Globus Holding mit Sitz in St. Wendel ausgegliedert worden. Galeria-Miteigentümer Beetz äußert sich zur Insolvenz. Seiner Ansicht nach liegt ein Grund für die erneute Zahlungsunfähigkeit der Warenhauskette darin, dass der Umbau des Unternehmens nicht schnell genug Erfolg gezeigt habe. Die Gewerkschaft Verdi warf dem Eigentümer hingegen haarsträubende Managementfehler vor. Feierlichkeiten zum Tag der Deutschen Einheit. Sie finden in diesem Jahr in Bremen statt und beginnen am Nachmittag. In den kommenden Tagen werden dort mehr als 400.000 Gäste erwartet. Und deutsch-französischer Jugendliteraturpreis vergeben. Preisträger sind in diesem Jahr Cornelia Franz und Hervé Giraud. Franz wurde für das Buch »Das nennt man Glück« und Giraud für »Die Weltuntergangshütte« ausgezeichnet. Beide erhalten ein Preisgeld in Höhe von je 6.000 Euro.
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7: Sonne und Schönwetterwolken, 18 bis 22 Grad. Auch morgen am Feiertag ist der Oktober golden.
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7: In Sitzerath sind Pferde an der Wadriller Straße. Dort bitte Vorsicht. Die Irrgartenstraße in Neunkirchen zwischen Königsbahn und Alleestraße ist gesperrt. Da zieht sich eine Ölspur lang. Und aktuelle Blitzer, Saarbrücken die Bruchstraße, Webenheim die Bliesstraße und Niedersaubach raus Richtung Lebach.
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7: Christian Job, im November erst gibt's ein neues Pur-Album. Die erste Single und neue Musik daraus gibt's seit heute. Die spiele ich gleich.

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Boy Meets Girl, Waiting for a Star to Fall. Pur sind zurück. Es dauert mit dem Album, das am 13. November kommt, noch ein bisschen. Das heißt Bleib mir. Was sich dahinter verbirgt, werden wir sehen. Heute ist die erste Single erschienen, die heißt Weniger mehr. Ja, das hat schon was bisschen mit Konsum und das brauche ich alles. Eine Radiopremiere. Und immer schön, wenn die älteste Schülerband Deutschlands einen neuen Song hat. Auch wenn sie beide, alle in der Band, dicke über 60 sind. Pur und Weniger mehr. Neu bei SR3.

0: Wer war das nochmal auf Deutsch? Ah, Bernhard Brink. Er gehört zu dir. Genau, war auch cool. Das war Susi Quattro. Klatschmarsch!
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0: Kommt von Lou Saint, einer Frau aus der Nähe von Manchester, mit einer souligen, jatzigen Superstimme, die mit Apothecary, die Apothekerin, Teil 1 und 2 ein Riesenprodukt rausbringt. Und das ist unser Album der Woche mit schöner Musik zum Hören, zum Beispiel das hier, Tip Street, Lou Saint.

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8: 15 Uhr. Der Wissenschaftsausschuss des Saarländischen Landtages hat sich mit den Vorwürfen rund um das Informationssicherheitszentrum CISPA befasst. Die Landesregierung informierte den Ausschuss in einer streng vertraulichen Sitzung über die Ergebnisse des Prüfberichts. Vor gut einer Woche hatte Bundesforschungsministerin Beer von gravierenden Mängeln beim CISPA gesprochen. Im Nachgang erfolgte die Trennung von Gründungsdirektor Backes. SR-Reporter Niklas Resch.
9: Im Gepäck der Landesregierung in verschlossenen Alukisten der streng geheime 400-seitige Prüfbericht, über den in der vierstündigen Sitzung informiert wurde. Die Ausschussvorsitzende Quinten, SPD, betonte danach, es seien viele Fragen beantwortet worden, aber auch neue aufgetaucht. Die Abgeordneten haben jetzt auch die Möglichkeit, den Prüfbericht in einem Raum einzusehen, unter speziellen Vorkehrungen. Der zuständige Staatssekretär Förster deutete nach der Sitzung an, dass Teile künftig veröffentlicht werden könnten, denn gewisse Erkenntnisse seien auch für andere Forschungseinrichtungen nützlich. Das wäre auch im Sinne der CDU-Fraktion. Sie forderte erneut einen offeneren Umgang mit den CISPA-Prüfergebnissen. Für die Öffentlichkeit bleibt auch nach der Sitzung weitgehend unklar, welche Mängel die Prüfung konkret beim CISPA festgestellt hat und wie diese abgestellt werden sollen.
8: Nach dem neuen Insolvenzantrag der Warenhauskette Galeria erhebt die Gewerkschaft Verdi schwere Vorwürfe. Silke Zimmer aus dem Verdi-Bundesvorstand sprach von haarsträubenden Managementfehlern. In den letzten Jahren seien von den Gesellschaftern keine nachhaltigen Investitionen gekommen. Nun müsse schnell geklärt werden, wie es für die 12.000 Beschäftigten weitergehe. Ob sie Insolvenzgeld erhalten werden, ist unklar. Es ist bereits der vierte Insolvenzantrag innerhalb von 6 Jahren. Im Juli hatte das Unternehmen mitgeteilt, dass 33 der 83 Galeria-Filialen auf der Kippe stünden. Der einzige im Saarland verbliebene Standort befindet sich in Saarbrücken im ehemaligen Karstadt-Gebäude. Das Unternehmen Aronia aus der Eifel will sich vergrößern. Die Firma stellt Systeme her, die Drohnen erkennen und abwehren können. Bis zu 150 neue Arbeitsplätze könnten entstehen. Derzeit arbeiten dort 70 Menschen. Aronia selbst will sich dazu im Moment nicht öffentlich äußern. Der Verbandsgemeinderat Arzfeld hat gestern Abend in einer öffentlichen Sitzung den Plänen einstimmig zugestimmt. Demnach wird das Unternehmen seine Fläche verdreifachen. Nach Angaben des Bundeskartellamtes haben die Mineralölkonzerne die Steuersenkung gestern weitgehend an die Kunden weitergegeben. Demnach sank der Preis für Benzin und Diesel im Durchschnitt um 13 Cent im Vergleich zum Vortag. Insgesamt gibt es aber eine Steuererleichterung von 17%. Aus Bonn, Franka Bacchus-Schön.
10: Bis zum Jahresende soll dieser Rabatt gelten. Zusätzlich plant die Bundesregierung einen sogenannten Spritpreisdeckel, also einen staatlichen Höchstpreis. Wie genau der aussehen und wann er in Kraft treten soll, ist aber noch unklar. Bei den Preisen an den Tankstellen gab es in den vergangenen Wochen große regionale Unterschiede. Ein Grund dafür war das Niedrigwasser im Rhein. Das hatte im Westen Deutschlands zu Versorgungsproblemen und höheren Preisen geführt. Im Süden sorgte ein größeres Angebot dafür, dass der Preisanstieg nicht so stark ausfiel.
8: Polen führt eine Übergewinnsteuer für Mineralölkonzerne ein. Präsident Nawrocki unterzeichnete das entsprechende Gesetz. Mit den Einnahmen aus der Steuer sollen die Preise für Benzin und Diesel gesenkt werden können. Das Gesetz gilt rückwirkend ab März dieses Jahres. Nach der nun erlassenen Verordnung wird außerdem die Mehrwertsteuer auf Treibstoffe von bisher 23% auf 8% gesenkt. Außerdem gelten eine niedrigere Energiesteuer sowie ein Maximalpreis. Dieser wird täglich vom Energieministerium festgelegt. Das waren die Nachrichten mit Ute Mühlbauer. 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
11: Sonne und Schönwetterwolken, 18 bis 22 Grad. Morgen früh wieder ein bisschen neblig, dann bleibt der Oktober gülden. 19 bis 23 Grad, am Sonntag noch nicht ganz sicher, könnte es mal regnen.
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11: A620 Richtung Saarlouis in der Ausfahrt Gersweiler, ein Liegenbleiber. Die Irrgartenstraße in Neunkirchen, eine Ölspur, es ist gesperrt zwischen Königsbahn und Alleestraße. Und neue Blitzer, A8 Richtung Saarlouis in Höhe Dillingen Süd, Niedersaubach raus nach Lebach und die Bruchstraße Saarbrücken. Kommen Sie gut an, 15.05 Uhr.
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11: Es ist Freitag, im Studio ist Christian Job und das sind The Sweet.

Heute viel Neues aus der Deutschrock-Szene. Neue Pur-Single haben wir schon gehört. Maffei und Oerding haben heute ihr Album Nashville rausgebracht. Auch da gibt's neue Musik. Und auch die gibt's zuerst hier bei SR3.

Pet Shop Boys mit Dusty Springfield. What have I done to deserve this? Premierenfreitag, auch hier im Radio. Peter Maffay und Johannes Oerding sind Freunde. Der Johannes hat für den Peter getextet und mitkomponiert, ist häufig Gast bei Maffay-Konzerten, singt dann, es gibt ein tolles Duett live, blinde Passagiere von beiden. Und irgendwie hat's gematcht, wie man heute sagt. Und dann haben beide gesagt, wir machen zusammen ein Album, nämlich Peter Maffay, Johannes Oerding. Wir erinnern uns an Maffay und Tame, hat's ja immer mal gegeben, so zusammenarbeiten. Jetzt dieses Album heißt Nashville, da wo die Country-Musik herkommt. Zwei Singles haben wir schon gehört, das wird auch Album der Woche demnächst. Heute ist es erschienen mit einem neuen Stückchen, das ausgekoppelt wurde. Sisyphos, Maffay und Oerding.

0: genau 3:30.
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0: 3:30.
2: CISPA-Prüfbericht im Wirtschaftsausschuss. Die Sitzung im Saarländischen Landtag war streng vertraulich. Der zuständige Staatssekretär Förster deutete danach an, dass Teile des Berichtes künftig veröffentlicht werden könnten. Gewisse Erkenntnisse seien auch für andere Forschungseinrichtungen nützlich. Verdi wirft Galeria-Führung schwere Fehler vor. Die Gewerkschaft sagte, die Eigentümer hätten in den vergangenen Jahren keine nachhaltigen Investitionen getätigt. Verdi forderte, die 12.000 Beschäftigten müssten schnell erfahren, wie es nach der Insolvenzankündigung bei der Warenhauskette weitergeht. Tankrabatt gestern überwiegend weitergegeben. Nach Angaben des Bundeskartellamtes sank der Preis für Benzin und Diesel im Durchschnitt um 13 Cent pro Liter im Vergleich zum Vortag. Insgesamt gibt es aber eine Steuererleichterung um 17 Cent. Und Drohnenfirma aus der Eifel will deutlich wachsen. Die Firma Aronia stellt Systeme her, die Drohnen erkennen und abwehren können. Nach den Plänen wird die Firma ihre Fläche verdreifachen. Zudem könnten bis zu 150 neue Arbeitsplätze entstehen.
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0: Sonne, schön Wetter, Wolken und 18 bis 22 Grad. Morgen ähnlich.
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0: Die A620 Richtung Saarlouis, die Ausfahrt Gersweiler, dort ein Liegenbleiber und sie melden Blitzer. Die A8 Richtung Saarlouis in Höhe Dillingen Süd, am Ausgang Niedersaubach Richtung Lebach und in Höhe Wittersheim auf der B423.
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0: Es ist Freitag vor einem langen Wochenende. Im Studio ist Christian Job.

Allison, You Got It. Und das hier swingt mit Miss Cookie. Und derweil sage ich aus dem SR3 Verkehrsstudio, die A620 Richtung Saarbrücken zwischen Ensdorf und Wattgassen. Ein Liegenbleiber auf der rechten Spur. Fahren Sie vorsichtig.

Münchner Freiheit, Herz aus Glas. High South sind die zweite Generation. Papa und Mama waren Eagles-Fans und West Coast-Rock-Freunde amerikanischer Musik. Dann sind die Platten der Alten im Schrank, man hört und plötzlich selbst eine Band, klingt man auch ein bisschen wie die Eagles. High South heißen die, One Night at a Time, hier bei SR3.

Die Trucks with a girl like you. Gleich kommt Jochen Marmit mit der SR3-Region am Nachmittag. Gut informiert ins ganz lange Wochenende. Tschüss, sagt Christian.

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10: 16 Uhr. Die angeschlagene Warenhauskette Galeria hat beim Amtsgericht Düsseldorf die Eröffnung eines Insolvenzverfahrens beantragt. Betroffen sind alle 83 Standorte. Auch die Beschäftigten in Saarbrücken wurden darüber informiert, aber es ist unklar, wie die Zukunft aussieht. SR-Reporter Lars Ohlinger berichtet.
11: Für die 140 Mitarbeiter von Galeria in Saarbrücken war es am Morgen ein harter Schlag, als sie über den Insolvenzantrag informiert wurden. Damit hatte wohl niemand gerechnet am einzigen Standort der Warenhauskette im Saarland. Mehr als dass es einen Insolvenzantrag gibt, wissen die Beschäftigten nach SR-Informationen bisher aber noch nicht. Nun arbeitet der Gesamtbetriebsrat daran, zu erfahren, wie es weitergeht. Wichtig ist dies auch für das Insolvenzgeld, welches die Mitarbeiter eigentlich 3 Monate als Nettolohn von der Arbeitsagentur bekommen. Dazu müssen Geschäftsleitung oder ein Insolvenzverwalter aber Kontakt mit der Agentur aufnehmen.
10: Über die vom Bundesfinanzministerium geplante Zuckersteuer gibt es offenbar Verhandlungen. Regierungssprecher Hille sagte, es werde eine schnelle Einigung angestrebt. Die betroffenen Ministerien seien in guten Gesprächen. Hille betonte, das Kanzleramt habe den Gesetzentwurf des Finanzministeriums nicht gestoppt. Es gebe nur eine übliche Debatte. Vor allem Zuckerproduzenten und Verbände der Getränkewirtschaft kritisieren die Pläne. Wie hoch die zusätzlichen Steuereinnahmen sein werden, ist wichtig für den Bundeshaushalt 2027. Die Angaben dazu unterscheiden sich bisher aber beträchtlich. Die G7-Länder haben über eine mögliche Freigabe von Öl- und Dieselnotreserven gesprochen. Anlass ist eine entsprechende Forderung von US-Präsident Trump an die EU-Länder. Mit der Freigabe solle das Angebot erhöht werden, um dann die Preise senken zu können. Auf Initiative des französischen Präsidenten Macron hat sich heute die G7-Gruppe großer Industriestaaten mit dem Thema befasst. Andreas Meyer-Feist berichtet.
12: Die EU-Länder wollen nun gemeinsam mit den USA, Japan, Kanada und Großbritannien nach einer Lösung suchen. Die G7-Staaten hätten ein Interesse daran, koordiniert vorzugehen, ohne Exportbeschränkungen, erklärte ein Sprecher der französischen Regierung. Frankreich hat derzeit den Vorsitz der G7. Zuvor hatte die EU-Kommission US-Drohungen zurückgewiesen. Das Vertrauen in die Vereinigten Staaten werde dadurch untergraben, warnte eine EU-Sprecherin. Sie reagierte damit auf ein offizielles Schreiben der US-Regierung unter anderem an Brüssel. Sollten die europäischen Staaten ihre Dieselnotreserven nicht freigeben, dann werde auch kein US-Diesel mehr nach Europa geliefert.
10: In diesen Minuten beginnen in Bremen die Feierlichkeiten zum morgigen Tag der Deutschen Einheit. Bis Sonntag findet in der Stadt ein großes Bürgerfest mit Musiktheater und Diskussionen statt. Außerdem gibt es Informationsstände aller Bundesländer. Auch Institutionen wie der Bundesrat oder das Bundesverfassungsgericht stellen ihre Arbeit vor. In den kommenden Tagen erwartet Bremen mehr als 400.000 Gäste. Bremen ist in diesem Jahr der zentrale Austragungsort der bundesweiten Feierlichkeiten. Im vergangenen Jahr war es das Saarland. Ab Montag soll das Saarbahn-Ersatzkonzept nach Unternehmensangaben um rund 85% gesteigert werden. Demnach soll die Saarbahn im Saarbrücker Innenstadtbereich im 15-Minuten-Takt fahren. Außerdem soll die Linie S1 von morgens früh bis abends 21 Uhr fahren. Die Saarbahn hatte in den vergangenen Wochen 8 Mitarbeiter zu Straßenbahnfahrern ausbilden lassen, um damit auf die zahlreichen GDL-Streiks der Lokführer zu reagieren. Im Saarbrücker Ortsteil Mahlstadt hat am Morgen ein Keller gebrannt. Nach Angaben der Feuerwehr wurden 2 Menschen mit einer Drehleiter gerettet. Bei der Durchsuchung des Hauses sei eine weitere Person im Erdgeschoss gefunden worden. Alle 3 sind wegen Verdachts auf eine Rauchgasvergiftung in Krankenhäuser eingeliefert worden. Zur Schadenshöhe ist noch nichts bekannt. Die Polizei hat die Ermittlungen übernommen. Das waren die Nachrichten mit Ute Mühlbauer. 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
13: Die Temperaturen haben ihre Spitze erreicht für diesen Freitagnachmittag, sprich so um die 22 Grad im Moment in Saarbrücken und auch in Perl sind wir bei ähnlichen Temperaturen, wo es etwas höher liegt, wo sie wohnen, da sind die Temperaturen so um die 19, 20, 21 Grad. Aber was alle vereint, ist, dass wir weitgehend jetzt wieder blauen Himmel haben, ein paar Wölkchen davor. Es bleibt also spätsommerlich, herbstlich, golden, könnte man sagen. Ändert sich morgen auch nicht. Feiertag, Samstag, 3. Oktober wird nochmal bis 23 Grad bieten. Dazu viel Sonne, hier und da ein paar Wolken, bleibt trocken. Ab Sonntag Temperaturen so Anfang 20 in Spitzenwerten, könnte ein klein bisschen wechselhafter werden.
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13: Und da haben wir die A620 Saarlouis Richtung Saarbrücken zwischen Ernsdorf und Wattgassen. Gibt's Behinderungen durch einen defekten Pkw auf der rechten Spur. In St. Wendel ist die Jahnstraße zwischen Urweiler Straße und Kelzweiler Straße nach einem Unfall in beiden Richtungen gesperrt, die Jahnstraße in St. Wendel. Und Sie melden uns, vielen Dank dafür, Blitzer. Unsere neuesten stehen auf der A8 Pirmasens Richtung Saarlouis in Höhe Dillingen Süd. Auf der A620 Saarlouis Richtung Saarbrücken in Höhe Dreieck Saarbrücken und am Ortsausgang Niedersaubach in Richtung Lebach. Alle Blitzer und Verkehrsmeldungen auch auf srinfo.de und unter 0800 700 8000 können Sie Ihre Beobachtungen in Sachen Verkehr loswerden. Dankeschön schon mal im Voraus dafür.
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13: Und da müssen wir leider auf ein Thema schauen, gleich zu Beginn, was mit dem Begriff Tatmittel-Internet zu tun hat. Darunter werden zusammengefasst Straftaten, die über das Internet begangen werden. Und was sich nach einer SR-Recherche nun gezeigt hat, ist, dass die Verbreitung von Kinderpornografie durch Kinder und Jugendliche in den letzten 5 Jahren rasant zugenommen hat. Wir sprechen gleich darüber mit der Leiterin der Kinderpsychiatrie am Universitätsklinikum des Saarlandes. Wie kann das eigentlich sein? Am Mikrofon ist Jochen Marmitt. Grüß Sie.
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0: Wissen Sie, was Ihre Kinder oder Enkelkinder so alles am Smartphone machen? Alles zu wissen ist vielleicht auch ein bisschen übertrieben, aber es ist auch Fakt, dass leider immer mehr Kinder und Jugendliche mit ihren Handys immer häufiger selbst zu Tätern werden. Sie hören SR3 mit der Region am Nachmittag. Und ganz oben auf der Liste der Straftaten ist die Verbreitung kinder- und jugendpornografischer Inhalte. Das hat eine SR-Recherche nun ergeben. Um mal auf die Zahlen zu schauen, im Jahr 2025 gab es 453 Tatverdächtige im Bereich Tatmittel Internet, die jünger als 18 Jahre waren. Und 145 von ihnen waren sogar jünger als 14 Jahre. Das ist, jetzt an den Zahlen abgelesen, erst einmal innerhalb von 6 Jahren mehr als eine Verdopplung. Wie kann das eigentlich sein und warum wird das gemacht? Das frage ich Professor Dr. Med Eva Möhler. Sie ist Direktorin der Kinder- und Jugendpsychiatrie am Universitätsklinikum Saarland. Grüße Sie.
1: Ja, guten Tag, hallo.
0: Wie können Sie sich das erklären? Warum machen Kinder und Jugendliche sowas?
1: Naja, in der Pubertät, das ist so eine ganz spezielle Zeit für uns alle Menschen. Da baut sich das gesamte Dopaminsystem um und das führt dazu, dass die Menschen intensive Erlebnisse in dieser Altersphase suchen. Das heißt, es kann sein, dass sie wirklich einfach schockieren wollen. Nicht alle, aber manchmal wollen die gerne heftige Reaktionen hervorrufen. Das ist so ein bisschen nur ein Bedürfnis in der Pubertät von unserem Gehirn. Außerdem ist ein Basisbedürfnis auch das Dazugehören wollen. Das heißt, es geht um Anerkennung, vor allem von der Peer Group, weil die natürlich jetzt wichtiger wird, wenn man sich so langsam vom Elternhaus ablösen muss.
0: Also Beispiele dann, das oben ohne Bild der Ex-Freundin einem Kumpel auf Snapchat schicken oder KI-generierte Sticker von nackten Jungen oder Mädchen in der WhatsApp-Klassengruppe teilen. Das sind so Aktionen, die da stattfinden. Jetzt reden wir aber natürlich auch über Straftaten. Wie bewusst ist den Kindern und Jugendlichen da eigentlich, was sie da machen?
1: Also zum Teil denke ich, das sehen wir ja hier auch im klinischen Alltag, und dann sind die sehr bestürzt. Und das war ihnen vielleicht tatsächlich nicht klar, dass das eine Straftat ist. Also das ist tatsächlich, einige Jugendliche wissen das nicht. Aber pauschal kann man jetzt auch nicht sagen, die wissen das alle nicht. Sondern ich meine, zum Teil sind die schon dann auch, ja, vielleicht geht es um eine Kränkung, von der Ex-Freundin verlassen und dann will man sich da rächen. Und dann ist die Impulsivität stärker als das Wissen, dass man das eigentlich nicht darf. Und das andere ist auch, das vielleicht eben vergessen zu mentalisieren, was passiert jetzt mit dem anderen, weil man das Gegenüber ja nicht mehr sieht. Also das Gegenüber, das da gedemütigt wird, ist ja nicht, diese Verzweiflung sieht man ja nicht, weil das ja so ein bisschen so ein anonymer Raum ist, dann das Internet.
0: Wenn man jetzt bei Ihnen in die Praxis schaut, in Ihren Alltag, wie Sie dann damit konfrontiert werden, diese Kinder und Jugendliche, dann auch einmal mit Ihnen darüber sprechen, was hat das mit denen gemacht?
1: Die sind zum Teil schon sehr belastet. Zum einen dieses Gefühl des Kontrollverlusts. Da ist irgendwas passiert, was mir völlig aus der Hand geraten ist. Und ich habe diesem Menschen vertraut. Und auf einmal ist das in der ganzen Welt unterwegs. Und das macht natürlich auch einen tiefen Vertrauensbruch. Ja, diese Kontrolle, die einem entglitten ist, dann aber natürlich auch Scham, Schuld. Vielleicht bin ich ja selber schuld. Demütigung. Dann natürlich auch einige sagen, ich traue mich nicht mehr in die Schule. Ich gehe da nicht mehr hin, weil die Demütigung so groß ist. Das ist ja unterschiedlich, wie das verarbeitet wird, aber natürlich ein Vertrauensbruch ist es auf jeden Fall für alle, die wir damit auch konfrontiert sehen.
0: Letzte Frage an Sie. Was wäre ein präventiver Ansatz? Verbot? Ist das ein Thema?
1: Naja, im Vorstand von meiner Fachgesellschaft haben wir ja tatsächlich die Evidenz zusammengetragen und da empfehlen wir ja schon, dass sie unter 14 einfach keine Smartphones haben sollen. Und weil man auch weiß, das ist mit schlechterer psychischer Gesundheit und schlechterer kognitiver Entwicklung vergesellschaftet, wenn die früher Smartphones bekommen. Und dass das auch tatsächlich schwer ist für so junge Kinder, dann in allen Fällen zu kontrollieren, was sie tun. Die andere Empfehlung ist natürlich für die Eltern, bleiben sie mit ihren Kindern im Gespräch. Ich glaube nicht, dass es gut ist, wenn man dann, wenn die über 14 sind, wenn man jeden Chat kontrolliert. Die müssen ja auch mal eine eigene Identität entwickeln. Aber man sollte mit ihnen im Gespräch sein und da versuchen, ihnen auch ein bisschen Mentalisierung für die anderen Menschen zu vermitteln. Also wie geht es jemand anderem, wenn ich den so bloßstelle?
0: Sagt Eva Möhler, Direktorin der Kinder- und Jugendpsychiatrie in Homburg. Mit ihr haben wir hier gesprochen über die zunehmenden Straftaten von Jugendlichen und auch Kindern beim Tatmittel Internet. Die Recherche dazu mit den aktuellen Zahlen finden Sie auch auf srinfo.de.
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0: So richtig süß war das nicht, was da letzte Woche vorgelegt worden ist in Sachen Prüfbericht vom Informationssicherheitszentrum CISPA rund um die Saarbrücker Uni und das Helmholtz-Forschungszentrum, was da öffentlich geworden ist. Sie hören SR3 mit der Region am Nachmittag. Denn in diesem Prüfbericht zum CISPA war die Rede von gravierenden Mängeln bei der Forschungssicherheit. Und daraufhin ist auch der Gründungsdirektor Michael Backes und das CISPA ab sofort getrennt Wege gegangen. Aber weil der Bericht aus Sicherheitsgründen gesperrt ist, wissen wir als Öffentlichkeit nicht so recht, was waren denn nun genau die Mängel und war die Trennung von Backes gerechtfertigt? Heute war das nun ein Thema im Landtag und Niklas Resch aus der SR-Wirtschaftsredaktion, er hat versucht, Antworten zu finden.
1: Das war ein bisschen wie bei James Bond heute im Wissenschaftsausschuss. Die Sitzung war als streng vertraulich eingestuft. Die Landesregierung brachte den 400-seitigen Prüfbericht in verschlossenen Alukisten mit, die erst im Raum geöffnet wurden. Über 4 Stunden lang wurden die Abgeordneten dann informiert und mussten dabei die Handys ausschalten. Die Ausschussvorsitzende Sandra Quinten von der SPD mit einer Bilanz.
2: Es war eine besondere und vor allen Dingen auch eine sehr lange Sitzung. Wir haben umfangreiche Berichte erstattet bekommen über die vorliegenden Ergebnisse jetzt des Prüfberichts und neue Erkenntnisse natürlich gewonnen. Es sind Fragen beantwortet worden, aber natürlich auch noch Fragen aufgeworfen worden. Also VS vertraulich eingestuft, von daher darf ich Ihnen über die Inhalte dieser Sitzung keine Auskunft geben.
1: Auch die CDU äußerte sich nicht konkret über die Inhalte. Aber sie will, dass mit den Ergebnissen offener umgegangen wird, auch weil andere Forschungseinrichtungen davon profitieren könnten. Immerhin dürfen die Abgeordneten sich den Prüfbericht in einem Raum im Landtag anschauen, aber auch hier gelten strenge Vorgaben, sagt der CDU-Abgeordnete Timo Groß.
3: Man muss in einen entsprechend abgesonderten Raum ohne elektronische Geräte, so dass man dort keine Fotos und keine Kopien machen kann. Man darf auch keine eigenen Notizen mit reinnehmen. Man bekommt dort die Möglichkeit, auf Papier sich Notizen zu machen. Diese Notizen müssen aber in dem Raum verbleiben, sodass man auch nicht mitnehmen darf. Also man kann sich darüber informieren und sich anschauen, aber keine Abschriften erstellen.
1: Nach der Sitzung eine erfreuliche Nachricht für die CDU. Denn Staatssekretär Wolfgang Förster, der den Bericht für die Landesregierung präsentierte, stellte etwas in Aussicht.
4: Ich kann mir durchaus vorstellen, dass darüber nochmal punktuell auch nachgedacht wird, weil einzelne Elemente definitiv auch Auswirkungen haben werden auf den Umgang mit Forschungssicherheit bei anderen Forschungsinstituten genauso. Insofern wäre der Nutzen für die gesamte Wissenschaftslandschaft auf jeden Fall gegeben, wenn man die Schlussfolgerungen, die sich daraus ergeben, auch publik machen würde.
1: Vor Ort war auch CISPA-Geschäftsführer Kevin Streit. Bizarr, anders als die Abgeordneten durfte er den Bericht noch nicht lesen, obwohl er das CISPA ja nach den Erkenntnissen umbauen soll. Daher konnte er sich zum Prüfbericht nicht äußern, aber dafür zur Stimmung unter den Beschäftigten. Er räumte ein, dass viele durch die Vorgänge in den vergangenen Monaten Sorgen gehabt hätten. Aber
5: davon abgesehen ist die Stimmung, wie ich sie wahrnehme und wie auch andere sie wahrnehmen, bei uns im Haus sehr, sehr gut, sehr, sehr optimistisch, sehr vorwärtsgewandt. Leute, die in der Vergangenheit in der zweiten Reihe standen und nicht willens oder in der Lage waren, Verantwortung zu übernehmen, treten jetzt nach vorne und zwar mit großer Begeisterung.
1: Am neuen CISPA-Standort in St. Ingbert wird jedenfalls kräftig weitergebaut. Denn klar ist, Bund und Land halten auch ohne Gründungsdirektor Backes am CISPA fest. Die äußere Architektur steht also bald. Aber wie das CISPA innen in Sachen Sicherheitsstrukturen neu aufgebaut sein wird, darüber weiß die Öffentlichkeit nach heute auch nicht wirklich mehr. Die Antwort bleibt vorher im geheimen Prüfbericht, der am Schluss in den Alukisten abtransportiert wurde.
0: Niklas Resch war dabei aus der SR-Wirtschaftsredaktion, als heute in Alukisten der Prüfbericht in Sachen CISPA rein und wieder raus transportiert worden ist. Und ein paar Antworten würden wir ganz gerne noch haben. Müssen wir abwarten.
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10: Verdi wirft Galeria-Führung schwere Fehler vor. Die Gewerkschaft sagte, die Eigentümer hätten in den vergangenen Jahren keine nachhaltigen Investitionen getätigt. Von der Insolvenz betroffen ist auch die Galeria-Filiale in Saarbrücken mit 140 Mitarbeitern. Offenbar Verhandlungen über Zuckersteuer. Regierungssprecher Hiller erklärte, das Kanzleramt habe den Gesetzentwurf des Finanzministeriums nicht gestoppt. Es werde eine schnelle Einigung angestrebt. Vor allem Zuckerproduzenten und Verbände der Getränkewirtschaft kritisieren die Pläne. CISPA prüft Bericht im Wirtschaftsausschuss. Die Sitzung im saarländischen Landtag war streng vertraulich. Der zuständige Staatssekretär Förster deutete danach an, dass Teile des Berichtes künftig veröffentlicht werden könnten. Gewisse Erkenntnisse seien auch für andere Forschungseinrichtungen nützlich. Saarbahn weitet Ersatzkonzept aus. Ab Montag soll das Angebot nach Unternehmensangaben um rund 85% gesteigert werden. Dann fährt die Saarbahn im Saarbrücker Innenstadtbereich im 15-Minuten-Takt. Zudem soll die Linie S1 von morgens früh bis abends 21 Uhr fahren.
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9: Auf das Thema Saarbahn schauen wir gleich nochmal genauer. Jetzt erstmal die Temperaturen im Saarland. Im Moment viel wärmer wird es heute nicht mehr. 22, 23 Grad. Es ist weitgehend trocken geblieben und hier und da noch ein bisschen blauer Himmel und Sonnenschein. In der Nacht gehen die Temperaturen auf 8 bis 13 Grad zurück. Der Samstag selbst, ein paar Nebelfelder, dann wieder Sonnenschein morgen. Lockere Wolken, Temperaturen um die 23 Grad, auch morgen eigentlich trocken. Ändert sich dann nochmal ein klein bisschen, dann schon zum Sonntag hin kann hier und da ein bisschen Regen geben. Temperaturen so um die 22 und Blick auf die nächste Woche nach dem schönen, langen, freien Wochenende hoffe ich für Sie. Es wird wechselhafter, also herbstlich.
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9: Und da melden Sie uns Blitzer. Vielen Dank dafür. Aktuell stehen welche auf der A8 Pirmasens Richtung Saarlouis in Höhe Dillingen Süd, auf der A620 Saarlouis Richtung Saarbrücken in Höhe Dreieck Saarbrücken und in Kirchlimbach am Zollbahnhof. Da wird geblitzt. 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
9: Ich habe schon angekündigt, wir wollen jetzt nochmal auf das schauen, was in Sachen Saarbahn und GDL-Streik seit Monaten rauf und runter geht. Nämlich vor allen Dingen eins, was eine Kundin, also sprich eine Frau in Saarbrücken, heute Morgen mal ganz passend zusammengefasst hat, als wir nachgefragt haben. Wie geht's Ihnen damit?
11: Das ist ganz fürchterlich. Man stellt sich die Beine in den Bauch, man muss ewig nur warten. Kommt ein Bus, ist er voll, dass man gar nicht reinkommt. Ich finde es langsam, ist es sehr störend und nervig.
9: Und da wollen wir natürlich wissen, auch nicht zuletzt von der Saarbahn GmbH, wie soll das denn jetzt weitergehen? Es hat ja eigentlich eine Einigung in Sachen Tarifen gegeben, aber die GDL will das nicht akzeptieren. Und jetzt hat man was Neues vorgestellt. Man will den Service ausbauen. Wie das zusammengeht, berichten wir Ihnen gleich hier in der Region am Nachmittag. Mit Jochen Marmitt.
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0: 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Der Streit zwischen der Saarbahn und der GDL, der Gewerkschaft Deutscher Lokführer, erzieht sich jetzt schon seit rund 4 Monaten und die Hauptleidtragenden sind schlicht und ergreifend die Kunden vor allen Dingen. Zumindest da könnte es jetzt vielleicht positive Nachrichten geben. Mein Kollege Peter Sauer aus der SR Wirtschaftsredaktion, der hat sie sozusagen mit im Gepäck. Die Saarbahn GmbH, Peter, hat heute ja zu einem Pressegespräch geladen. Welche positive News gab es denn für die Kunden?
1: Naja, ab Montag soll die Fahrleistung des Saarbahn-Ersatzkonzeptes nach Unternehmensangaben um rund 85% gesteigert werden. Demnach soll die Saarbahn im Innenstadtbereich dann wieder im 15-Minuten-Takt fahren. Zudem soll die Linie S1 von morgens ganz früh bis abends 21 Uhr fahren. Und möglich wird das gemacht durch neue Fahrer. Die Saarbahn hatte in den vergangenen Wochen nämlich 8 Busfahrer zu Straßenbahnfahrern ausgebildet. Und um damit eben auf die zahlreichen Streiks der Lokführer zu reagieren. Also man versucht hier im Prinzip eine Lösung, um die GDL-Lokführer herumzubauen, um so möglichst viel Verkehr auf den Schienen anzubieten. Darüber hinaus gibt es ja auch noch die Ersatzbusse. Die fahren natürlich auch weiterhin. Die sind allerdings wohl teilweise sehr, sehr voll. Daran arbeite man auch. Es soll nach den Herbstferien vermehrt Gelenkbusse eingesetzt werden, die eine höhere Kapazität haben.
0: Ja, das klingt jetzt erstmal ganz gut so insgesamt, aber mit dem Tarifkonflikt, da sieht es ja noch ein bisschen anders aus, mit den Streiks ja auch. Seit gestern gilt nun das Tarifeinheitsgesetz. Erstmal, was bedeutet das genau und sind die Streiks dadurch vielleicht auch vorbei?
1: Naja, also in einem Betrieb, erstmal zum Tarifeinheitsgesetz, mit mehreren Tarifverträgen, da kann der Tarifvertrag der Gewerkschaft mit den meisten Mitgliedern für alle als gültig erklärt werden. Das ist gesetzlich so geregelt. Das ist eben der Kern dieses Tarifeinheitsgesetzes. Im Frühjahr hatte die Saarbahn mit Verdi einen Tarifvertrag abgeschlossen, vor allem eigentlich für die Busfahrer, aber der deckt explizit auch die Saarbahnfahrer ab. Das ist also da enthalten. Und zur Anwendung des TEG, des Tarifeinheitsgesetzes, sagt der GDL-Bundesvorsitzende Mario Reis.
2: Das TEG schaltet den Streik nicht ab, sondern den Streik schaltet nur ein Tarifergebnis ab. Und an der Stelle, da das rechtsklar ist und durch das Verfassungsgericht ein Stück weit ausgeurteilt ist, kann es nur eine Lösung geben. Herr Nagel, die Geschäftsführung der Saarbahn muss mit uns zum Tarifabschluss kommen. Wenn er das nicht schafft, wird es keinen Endtermin für die Streiks im Saarland geben.
1: Also das ist eine klare Ansage, die GDL wird weiter streiken, zumal sie sagt, es muss erstmal formell, also notariell nachgewiesen werden, wer wirklich mehr Gewerkschaftsmitglieder hat. Die GDL hat nach eigenen Angaben rund 100, Verdi hat uns mitgeteilt, sie haben bei der Saarbahn GmbH gut 300, aber das bezweifelt die GDL und möchte, dass die Mitgliedsverhältnisse erstmal richtig dokumentiert werden. Und die GDL hat schon angedeutet, und das höre ich auch aus dem Unternehmen, man versucht jetzt seinen Einflussbereich zu erweitern, die Angel sozusagen nochmal auszuwerfen, um auch Beschäftigte aus anderen Berufsgruppen bei der Saarbahn anzuwerben, zum Beispiel aus dem Werkstattbereich.
0: Okay, wie reagiert jetzt Arbeitgeber drauf?
1: Ja, mit Unverständnis. Sie fordern die GDL auch auf, endlich die Streiks zu beenden, zumal durch das Tarifeinheitsgesetz die Saarbahn-Lokführer, also die Betroffenen, mit Besitzstandsschutz in den Verdi-Tarifvertrag wechseln. Das heißt, seit 1. Oktober bekommen sie jetzt schon mal 3% mehr Lohn. Dazu Verhandlungsführer Stefan Spaniol vom Kommunalen Arbeitgeberverband.
3: Man muss sich hier schon die Frage stellen, ob es sein kann, dass eine Gewerkschaft jetzt dagegen streikt, dass die eigenen Mitglieder Lohnzuwächse bekommen sollen nach dem Tarifvertrag Nahverkehr. Und wir prüfen auch derzeit den Rechtsweg. Das heißt, es stellt sich schon die Frage, ob auf der Zeitachse diese Streiks und diese fortdauernden Wellenstreiks auch verhältnismäßig sind.
1: Ja, genau. Und das lasse man zurzeit beim Arbeitsgericht prüfen. Das Streikrecht ist ja zu Recht ein sehr hohes Gut, ist im Grundgesetz verankert bei uns. Ob es in diesem Fall ausgesetzt wird, das werden dann wohl irgendwann die Gerichte jetzt entscheiden.
0: Ach, das auf der Seite. Auf der anderen Seite natürlich auch wirklich eine wichtige Frage. Wie ist denn eigentlich die Stimmung in der Belegschaft?
1: Zunehmend gespalten. Das hat mir der Betriebsratsvorsitzende der Saarbahn GmbH gesagt. Immer mehr Beschäftigte seien auch genervt, denn alle und haben auch eine gewisse Art von Sorge. Denn alle 10 Jahre wird der Auftrag, den Straßen- und Busverkehr zu betreiben, von der Stadt Saarbrücken ausgeschrieben. Und jetzt geht's wohl bei immer mehr Beschäftigten die Sorge um, dass die Kosten durch den Streit und Streik zwischen Unternehmen und GDL immer höher werden und das ohnehin immer vorhandene Defizit im deutlich zweistelligen Millionenbereich weiter wächst. Bisher wird das immer im Verbund sozusagen von den Stadtwerken ausgeglichen als Großkonzern. Das könnte aber irgendwann ab einer gewissen Höhe zu einem beihilferechtlichen Problem werden, so die Sorge. Und eine Konsequenz könnte laut Betriebsrat sein, dass das Unternehmen dann privatisiert wird oder der Auftrag an einen privaten Anbieter geht. Und das könne natürlich nicht im Interesse der insgesamt rund 600 Beschäftigten im Saarbahn-Konzern sein.
0: Also da ist immer noch jede Menge Musik drin bei diesem Thema. Leider muss man natürlich auch sagen, beim Streit zwischen der Saarbahn und der GDL, Informationen waren das von Peter Sauer.
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0: Warum eigentlich nicht hier bei uns im Land? Birgit Graufolge von der Saarländischen Tourismuszentrale sagt, wir haben viel zu bieten, auch für uns Saarländerinnen und Saarländer.
1: Wir haben ein hervorragend ausgebautes Radwandernetz. Mir persönlich gefallen auch gut die Touren entlang der Nebenflüsse wie Blies oder Nied. Wir haben aber ja auch Gravelbike-Touren für die, die es ein bisschen sportlicher wollen. Großes Thema im Herbst ist das Wandern. So ein klassisches Feeling ja auch auf den schönen verschiedenen Waldrouten, die gerade hier ja besonders schön sind, weil wir aufgrund des hohen Mischwaldanteils auch dieses schöne Herbstlaub-Feeling haben. Das man ja aus anderen Kontinenten so als Indian Summer bezeichnet, aber das kann man ja auch hier erleben.
0: Und vor allen Dingen mit unseren Sehenswürdigkeiten hier im Land, da kriegt man locker einen Reiseführer voll. Als Macher der SR3 Tour de Kultur wissen wir das natürlich und empfehlen es auch gerne weiter. Informationen auf sr3.de. Aber auch bei uns Saarländern und Saarländern umgehört, sage ich jetzt mal, unabhängig vom Reiseführer, die Herbstferien, da ist schon einiges geplant.
2: Wir werden wahrscheinlich in die Alpen fahren.
3: Ich fahre in Urlaub mit meinen Eltern nach Mallorca.
4: An die Mosel mit dem Wohnwagen.
5: Wir fahren jetzt die Woche nach Italien, nach Thailand. Wir sind ein paar Tage in Bangkok und dann knapp 2 Wochen in Koh Chang. Also es war jetzt sehr spontan.
6: Eigentlich wollten wir nach Paris fahren, nur so für 1-2 Tage. Wir machen alles spontan.
0: Also, ob spontan oder geplant, es wird ordentlich rumgereist. Und wie sieht es andersrum aus? Kommen eigentlich auch Leute zu uns ins Saarland? Das Saarland ist ja auf jeden Fall ein attraktives Reiseziel, haben wir gerade gehört. Nicht nur für uns, aber auch aus ganz Deutschland kommen die Menschen und auch aus dem Ausland. Und da entstehen viele Buchungen durchaus auch spontan, betont Birgit Graufogel.
1: Man kann es aber auch nachvollziehen, wenn man relativ sicher weiß, es kommt jetzt eine gute Phase oder man hat jetzt doch noch Zeit, dann bin ich halt von Ludwigshafen oder Köln auch in 2-3 Stunden jetzt schnell irgendwo hingefahren und dort, wo man dann ein gutes Angebot sieht, durch irgendeinen Instagram-Beitrag eine Inspiration hat, das probiert man dann halt mal aus und davon profitieren wir aber auch.
0: Das Saarland, also auch als spontanes Reiseziel für die, die aus dem Saarland kommen oder rein wollen, absolut angesagt für die Herbstferien. Ich hoffe, Sie haben viel Spaß bei den Herbstferien.
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1: Da hat sie Jochen Marr mit durchgeführt. Schön, dass Sie mit dabei waren. Und ich sag Dankeschön auch fürs gesamte Team natürlich. Wünsche Ihnen jetzt noch einen schönen Freitagabend. Morgen schönen Feiertag und dann schönen Sonntag. Und überhaupt, machen Sie es gut. Schöne Herbstferien, wenn Sie die denn haben. Ciao, ciao.

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4: 17 Uhr. Angesichts der hohen Spritpreise öffnen die 7 größten westlichen Wirtschaftsnationen, kurz G7, ihre strategischen Ölreserven. Der französische Staatspräsident Macron sagte nach einer Videokonferenz, die Staaten würden bis zu 100 Millionen Barrel Diesel und Rohöl freigeben. Auch US-Präsident Trump bestätigte den Schritt. Er teilte auf seiner Online-Plattform mit, die Staaten würden umgehend damit beginnen. Trump hatte zuvor den Druck auf die europäischen Staaten erhöht, um die Verbraucherpreise zu senken. In den USA sind in einem Monat Zwischenwahlen. In Israel dürfen arabische Parteien nun doch Ende Oktober bei der Parlamentswahl antreten. Das hat das oberste Gericht entschieden. Für SR-Info Felicitas von Böselager.
5: Zuvor hatte Israels zentrales Wahlkomitee entschieden, 2 arabische Parteien und 2 Politiker nicht zur Wahl zuzulassen. Das zentrale Wahlkomitee ist ein politisches Gremium, in dem die Koalition von Premierminister Benjamin Netanyahu die Mehrheit hat. Solche Versuche, bestimmte Parteien von der Wahl auszuschließen, gab es in der Vergangenheit immer wieder. Sie wurden regelmäßig vom obersten Gerichtshof gestoppt.
4: Die Wahlkommission hat die rechtsextreme jüdische Partei von Polizeiminister Ben-Gvir nicht von der Wahl ausgeschlossen. Sie verhängte aber eine Geldbuße gegen ihn wegen eines Videos, in dem er einen palästinensischen Häftling mit dem Tode bedroht. Bundesverkehrsminister Bilger hat ein neues Konzept für die Sanierung deutscher Bahnstrecken angekündigt. Der CDU-Politiker sagte der ARD, das bisherige Vorgehen habe sich nicht bewährt. In den vergangenen Monaten hatte die Deutsche Bahn wichtige Bahnstrecken gesperrt, um diese zu reparieren. Als Beispiel nennt Bilger die Bauarbeiten an der Strecke Hamburg-Berlin. Auch unmittelbar nach der Sanierung gab es auf der Verbindung weiter Probleme und Verspätungen. Der Verkehrsminister erklärte weiter, in Kürze einen Vorschlag für ein neues Konzept vorzulegen. Nach dem neuen Insolvenzantrag der Warenhauskette Galeria erhebt die Gewerkschaft Verdi schwere Vorwürfe. Silke Zimmer aus dem Verdi-Bundesvorstand sprach von haarsträubenden Managementfehlern. In den letzten Jahren seien von den Gesellschaftern keine nachhaltigen Investitionen gekommen. Nun müsse schnell geklärt werden, wie es für die 12.000 Beschäftigten weitergehe. Ob sie Insolvenzgeld erhalten werden, ist unklar. Es ist bereits der 4. Insolvenzantrag innerhalb von 6 Jahren. Auch die 140 Mitarbeiter in Saarbrücken sind am Morgen informiert worden. Im Juli hatte das Unternehmen mitgeteilt, dass 33 der 83 Galeria-Filialen auf der Kippe stünden. Der Wissenschaftsausschuss des Saarländischen Landtages hat sich mit den Vorwürfen rund um das Informationssicherheitszentrum CISPA befasst. Die Landesregierung informierte den Ausschuss in einer streng vertraulichen Sitzung über die Ergebnisse des Prüfberichts. Die Ausschussvorsitzende Quinten von der SPD betonte danach, es seien viele Fragen beantwortet worden, aber auch neue aufgetaucht. Zu konkreten Inhalten dürfe sie nichts sagen. Die CDU-Fraktion forderte erneut einen offeneren Umgang mit den CISPA-Prüfergebnissen und eine Aufarbeitung der Rolle des Aufsichtsrats. Vor gut einer Woche hatte Bundesforschungsministerin Beer von gravierenden Mängeln beim CISPA gesprochen. Im Nachgang erfolgte die Trennung von Gründungsdirektor Backes. Die Staatsanwaltschaft in Kaiserslautern hat nach einem tödlichen Messerangriff Mordanklage erhoben. Beschuldigt wird der 41-jährige Ehemann der Toten. Verena Losch berichtet.
6: Laut der Staatsanwaltschaft hatte sich der Ehemann schon mit dem Vorsatz auf den Weg gemacht, seine getrennt von ihm lebende Frau töten zu wollen. Weil sie nicht in ihrem Wohnhaus in Linden war, sei er dann zu einem nahegelegenen Spielplatz gefahren und habe sie beobachtet. Als die 37-Jährige den Spielplatz dann mit ihren Kindern verlassen wollte, sei der Ehemann mit einem Cuttermesser auf sie losgegangen. Er soll ihr in die Kehle und daraufhin sich selbst in den Hals geschnitten haben. Die Frau starb noch vor Ort an ihren Verletzungen.
4: Das waren die Nachrichten mit Ute Mühlbauer. 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
7: Heute Abend scheint die Sonne, es gibt lockere Wolken, die Temperaturen liegen zwischen 18 und 22 Grad. In der Nacht ist der Himmel weiter klar bis locker bewölkt, auch dann bleibt's trocken. Es bildet sich nochmal Nebel bei 13 bis 8 Grad. Der Samstag startet dann mit Nebel aus der Nacht, so ähnlich wie heute. Dann gibt's wieder Sonnenschein mit lockeren Wolken. Morgen Nachmittag und morgen Abend wird es dann so ein bisschen wolkiger, aber es bleibt trocken bei 19 bis 23 Grad. Die weiteren Aussichten: am Sonntag tatsächlich ein bisschen unsicher bei Sonnenschein und Wolken, ist eventuell etwas Regen möglich bei 18 bis 22 Grad. Am Montag und Dienstag dann schon wieder trockenes Wetter mit viel Sonnenschein. Die höchsten Werte dann auch knapp über 20 Grad. Und am Mittwoch, da könnte dann nochmal neuer Regen kommen oder einzelne Schauer bei 18 bis 22 Grad.
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7: In St. Wendel ist die Jahnstraße zwischen Urweiler Straße und Kehlsweiler Straße nach einem Unfall gesperrt. So, doch, habe ich richtig gelesen. Also Urweiler Straße und Kehlsweiler Straße nach einem Unfall gesperrt. So, die neuesten Blitzer stehen auf der A8 Pirmasens Richtung Saarlouis in Höhe Dillingen Süd, auf der A620 Saarlouis Richtung Saarbrücken in Höhe Dreieck Saarbrücken und in Kirkel-Lembach steht ein Blitzer am Zollbahnhof. 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
7: Ich bin André Werner, hallo, einen schönen Freitagabend wünsche ich. Gleich wie immer zur gewohnten Uhrzeit um gegen Viertel nach schauen wir nochmal ausführlich auf das Saarlandwetter für die kommenden Tage. Und bis dahin hören wir schöne Musik. Tina Turner gleich mit Two People. Und als erstes gibt es eine richtige Abfuhr, kann man schon fast sagen. Return to Sender, 1962 von Elvis Presley rausgekommen und erzählt kurz die Geschichte. Ein Mann schreibt einen Brief an die Ex, und weil er eigentlich sie zurückhaben will. Und dann kommt der Brief zurück, da steht dann drauf: Return to Sender, Address Unknown. Alles noch nicht mal geöffnet. Das war eine richtige Abfuhr, aber ein Riesenhit für Elvis Presley.
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0: Tina Turner auf SR3 Saarlandwelle mit Two People.
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0: Als ich heute Morgen aus dem Fenster gesehen habe, habe ich erstmal fast gar nichts gesehen. So dicht neblig trüb war es und ich habe zum ersten Mal gedacht, seitdem der Herbst ja offiziell gestartet ist, das ist mal Herbst. Aber Joachim Pütz, das war es eigentlich auch schon fast wieder mit dem typischen Herbstwetter jedenfalls.
2: Nee, André, würde ich nicht sagen.
0: Okay.
2: Im Moment haben wir ja hohen Luftdruck und der bestimmt auch in den kommenden Tagen unser Wetter und sorgt für goldenes Oktoberwetter, aber eben auch Nebel, der morgens rumwabern kann. Damit haben wir auch morgen zu tun. Mhm. Aber der wird sich so im Laufe des Vormittags auflösen, betrifft ohnehin nicht alle. Und dann haben wir so einen freundlichen Mix aus Sonne und Wolken. Nachmittag von Lothringen ein bisschen wolkiger, aber auch weiterhin recht freundlich und weitgehend trocken. Und auch die Temperatur liegt etwa 4 bis 6 Grad über dem klimatologischen Mittel. Da haben wir morgen 19 Grad im Hochwald bis 23 Grad an der Saar. Sonntag, da ist es noch sehr unsicher. Da könnte ein Tiefausläufer so ein bisschen bei uns wetterwirksam werden. Auch da gibt Sonne und Wolken, aber eventuell ist etwas Regen möglich. Kann sein, muss nicht sein, da sind sich die Modelle noch nicht einig. Bei der Temperatur, da ändert sich nicht viel, 18 bis 22 Grad.
0: Wie wird die kommende Woche werden? Gibt es da schon eine Tendenz?
2: Ja, eine ganz klare Tendenz, auch da Hochdruckeinfluss. Jahreszeitbedingt haben wir dann oft so einen neblig-trüben Beginn, aber dann wird's immer sonniger, trocken bleibt's auch. Das haben wir auch am Dienstag, erst Nebel, dann viel Sonnenschein, paar lockere Wolken und das Temperaturniveau mit 19 bis 23 Grad bleibt weiterhin sehr hoch.
0: Der Blick auf das Saarlandwetter mit Joachim Pütz. Ich danke dir.
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0: 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Schönen Freitagabend mit SR3.
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0: Revolver hält auf SR3 Saarlandwelle, die in diesem Jahr eine Pause machen. Wenn du jetzt hier wärst, haben wir gerade von denen gehört. SR3 hier am Freitag ist es mittlerweile Abend und Galeria Kaufhof, um die geht es jetzt. Und das Saarland, das ist ja eine inzwischen ziemlich wechselvolle Geschichte, kann man sagen. In Völklingen war schon 1996 Schluss, in Neunkirchen folgte 2020 die Schließung und 2023 musste auch der Kaufhof in der Saarbrücker Bahnhofstraße schließen. Übrig ist heute nur noch das Haus am St. Johanna Markt und jetzt sorgte die erneute Galeria-Insolvenz wieder für Schlagzeilen und Bangen, auch hier bei uns im Saarland. In ganz Deutschland sind es 12.000 Mitarbeiterinnen und Mitarbeiter, die diese Hiobsbotschaft, übrigens die vierte Insolvenz in 6 Jahren, heute bekommen haben, berichtet Jörg Marksteiner für SR3.
1: Überbracht wurde ihnen die schlechte Nachricht von der neuen Pleite erst am Morgen.
2: Die sind heute Morgen zum Teil durch ihre Geschäftsführung Marktleiter informiert worden, zum Teil eben, wie schon so oft, aus der Presse. Und das ist natürlich insbesondere sehr bitter,
1: sagt Henrike Eickhol von der Gewerkschaft Verdi in NRW. Bitter auch, weil die Mitarbeitenden nicht viel Konkretes erfahren hätten. Klar ist bislang nur, dass alle Kaufhäuser erst einmal offen bleiben und der Verkauf weiterläuft. Doch die Nachricht von der erneuten Insolvenz spricht sich natürlich schnell auch bei den Kunden herum.
3: Tatsache ist, es wird weniger in den Kaufhäusern gekauft, obwohl Kaufhof ein super Angebot hat.
4: Also es ist ja schon schade, weil man geht ja schon gerne mal in die Innenstadt, wenn es dann so leer ist. Also das macht ja dann auch nicht so viel Spaß.
5: Ich bin total enttäuscht, weil ich immer schon eine leidenschaftliche Anhängerin von Galeria bin, ist mein Laden.
1: Das haben aber zuletzt offenbar immer weniger Kunden so gesehen. Schon im Frühjahr klagten Vermieter von Galeria über ausbleibende Zahlungen. Im Sommer brauchte der Warenhauskonzern einen neuen Kredit, um weiterzumachen. Jetzt scheint das Geld aufgebraucht. Am Morgen wurde beim Amtsgericht Düsseldorf der neue Insolvenzantrag eingereicht. Von Galeria selbst gab es dazu nur eine knappe Mitteilung.
6: Der Antrag schafft den rechtlichen Rahmen, um die aktuelle Situation zu ordnen, das Unternehmen zu stabilisieren und die Voraussetzungen für eine nachhaltige Zukunft von Galeria zu schaffen.
1: Wie die aussehen kann, ist aber völlig offen. Galeria gehört einer US-Investmentgesellschaft, gemeinsam mit dem Mannheimer Unternehmer Bernd Beetz. Der sagte heute, der Umbau bei Galeria habe nicht schnell genug Erfolg gehabt. Bereits im Sommer hatte Galeria selbst 33 Kaufhäuser auf eine interne Prüfliste gestellt und versucht, mit den Vermietern über Nachlässe zu verhandeln. Jetzt könnte es deutlich schneller zu einer Schließungswelle kommen, denn durch die Insolvenz können Mietverträge jetzt noch schneller gekündigt werden. Wie viele der aktuell 83 Filialen in 70 Städten dann noch übrig bleiben, auch das weiß heute niemand. Seit 2019 wurden bereits rund 90 Filialen aufgegeben. Wie es jetzt weitergeht?
2: Naja, im Moment liegen uns ja gar keine Informationen vor, sondern im Moment geht es darum, dass wir Klarheit und Aufklärung brauchen.
1: Was bei dieser Insolvenz außerdem noch anders und für die Mitarbeiter besonders beunruhigend ist, derzeit ist noch völlig unklar, ob sie, wie bei den bisherigen Malen, Insolvenzgeld erhalten, als ob Löhne und Gehälter für 3 Monate von der Bundesagentur für Arbeit übernommen werden. Das Problem? Formal ist Galeria noch in der Nachkontrolle der letzten Insolvenz, der sogenannten Planüberwachung.
7: Fürs Insolvenzgeld kann das eine ganz entscheidende Rolle spielen tatsächlich. Denn bei einer erneuten Insolvenz gibt es nicht automatisch ein zweites Mal Insolvenzgeld. Solange eine Planüberwachung noch läuft, geht die Bundesagentur für Arbeit grundsätzlich eher davon aus, dass die frühere Zahlungsunfähigkeit noch nicht vollständig überwunden ist.
1: Sagt Insolvenzexperte Patrick Ludwig Hansch von Kreditreform. Das zu klären, dürfte dann wohl eine der ersten Aufgaben des neuen Insolvenzverwalters sein.
0: Die Warenhauskette Galeria hat erneut Insolvenz beantragt. Das vierte Mal innerhalb von 6 Jahren. Wie sich der Insolvenzantrag genau für Beschäftigte und Standort auswirkt, das ist noch nicht so richtig sicher und bekannt. In Saarbrücken ist die Sorge vor den möglichen Konsequenzen auf jeden Fall groß. Informationen speziell dazu gibt's auch nochmal bei uns im Netz auf sr3.de und in der ARD Sounds App.

0: Tracy Chapman, schöner Hit aus den späten 80ern auf SR3. Baby, can I hold you? Es ist 6:01.
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0: Mit Jochen Marmet.
2: G7 öffnen strategische Ölreserven. Laut Frankreichs Präsident Macron werden die Staaten bis zu 100 Millionen Barrel Diesel und Rohöl freigeben. US-Präsident Trump bestätigte den Schritt. Er hatte zuvor den Druck erhöht, um die Verbraucherpreise zu senken. In einem Monat sind in den USA Zwischenwahlen. Arabische Parteien zu israelischen Wahlen zugelassen. Das hat das oberste Gericht geurteilt. Damit kippte es eine Entscheidung der Wahlkommission. Mehrere der rechtskonservativen Regierungsparteien hatten sich für einen Ausschluss der arabischen Parteien stark gemacht. Neues Konzept für Bahnsanierung angekündigt. Bundesverkehrsminister Bilger sagte, das bisherige Vorgehen habe sich nicht bewährt. In den vergangenen Monaten hatte die Deutsche Bahn wichtige Bahnstrecken gesperrt, um diese zu reparieren. Auch danach traten jedoch weiter Probleme auf. Und Verdi wirft Galeria-Führung schwere Fehler vor. Die Gewerkschaft sagte, die Eigentümer hätten in den vergangenen Jahren keine nachhaltigen Investitionen getätigt. Von der Insolvenz betroffen ist auch die Galeria-Filiale in Saarbrücken mit 140 Mitarbeitern.
0: Dankeschön, Jochen. Ausführliche Nachrichten gibt's wieder 18 Uhr.
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0: Mit folgenden Meldungen. Heute Abend scheint erstmal die Sonne, da gibt's lockere Wolken, die Temperaturen 18 bis 22 Grad. Es bleibt meist trocken. In der Nacht ist es dann ähnlich, die Temperaturen sinken auf 13 bis 8 Grad. Im Verlauf bildet sich etwas Nebel. Der Samstag bringt dann erstmal Nebel, so ähnlich wie heute. Danach gibt's Sonnenschein mit lockeren Wolken. Am Nachmittag und Abend wird's ein bisschen wolkiger sein, aber es bleibt trocken bei 19 bis 23 Grad. Der Sonntag ist noch ein bisschen unsicher. Es gibt Sonnenschein und Wolken, eventuell aber auch etwas Regen. Dazu 18 bis 22 Grad am Montag und Dienstag, dann wieder trockenes Wetter und ein recht freundlicher Eindruck mit Sonne und lockeren Wolken. Am Mittwoch dann wieder wechselnd bewölkter und dann sind tatsächlich auch mal Regen und Schauer möglich bei 18 bis 22 Grad.
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0: Wir haben zurzeit keine Staus und keine Gefahrenmeldungen, aber es wird geblitzt und die neuesten Blitzer stehen auf der A8 Pirmasens Richtung Saarlouis in Höhe Dillingen Süd, auf der A620 Saarlouis Richtung Saarbrücken in Höhe Dreieck Saarbrücken und am Ortsausgang Niedersaubach in Richtung Lebach. 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
0: Ich bin André Werner, hallo, einen schönen Freitagabend wünsche ich. Deutschland und die deutsche Fahne gehören ja eigentlich allen, die in Deutschland leben, ne? Oder? Doch nicht? Wem gehören eigentlich Stolz und Fahne? Und wo hört eigentlich Patriotismus auf und wo beginnt der Nationalismus? Versuchen wir gleich zu klären.
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0: Paul Young, Don't Dream It's Over, hier auf SR3 Saarlandwelle. Bei seiner ersten Kadernominierung Mitte September sagte der neue Fußball-Bundestrainer Jürgen Klopp, er wolle sich die Fahne zurückholen und den Nationalstolz nicht, Zitat, den falschen Leuten überlassen. Gleichzeitig betonte Klopp, man könne stolz auf Deutschland sein und trotzdem offen, vielfältig und freundlich bleiben. Ja, Deutschland und Schwarz-Rot-Gold gehört doch uns allen, oder nicht? Und falls doch nicht, wem gehören eigentlich Stolz und Fahne? Dazu ein Beitrag von Georg Schwarte für SR3.
1: Der Stolz ist zurück. Ein bisschen jedenfalls. Nicht erst seit der Mann, der einer von 83 Millionen Bundestrainern sein will, ihn folgenreich thematisierte.
2: Ich möchte Nationalstolz nicht den falschen Leuten überlassen, um ehrlich zu sein. Aber ich weiß nicht mehr, ob man das Wort überhaupt so benutzen kann, darf. Das bin mir gar nicht sicher. Ohne dass es falsch verstanden wird. Es wurde mir dann gesagt, man könne es als positiven Patriotismus bezeichnen. Gerne.
1: Aber nicht erst seit Klopp redet diese Nation über Stolz, Fahne, Heimat und Vaterland.
3: Ich möchte, dass wir uns wieder auf die Zukunft freuen können, dass wir stolz sein können. Auf unser schönes und modernes Land.
1: Der Nationalstolz des deutschen Volkes, ein schwieriges Terrain. Dabei hatte schon ein gewisser Willy Brandt vor vielen Jahren seiner SPD das hier zugerufen.
4: Und kein Volk kann auf die Dauer ohne Stolz leben.
1: Aber wer darf worauf stolz sein? Der damalige Bundespräsident Rau erhielt viel Prügel damals, weil er mit dem Satz, ich bin stolz Deutscher zu sein, wenig anfangen konnte.
5: Man kann nur stolz auf etwas sein, wozu man selber beigetragen hat.
1: Beitragen zur Demokratie etwa, zum Gelingen einer rechtsstaatlichen Gesellschaft. Kanzler Schröder wollte damals schon den Stolz aus der braunklebrigen Gestrigkeitsecke befreien.
6: Wir werden nicht zulassen, dass Stolz auf das eigene Land zu einer Floskel wird, die sich Rechtsradikale auf die Glatze schreiben, um sich damit als Sachwalter nationaler Interessen aufzuspielen.
1: Da sind die Symbole dieser Nation, die deutsche Fahne. AfD-Politiker tragen sie demonstrativ als Pin am Anzug Revers. Auf Parteitagen baden sie in Schwarz-Rot-Gold und die AfD-Politikerin Beatrix von Storch sagt, die Fahne, sie gehört jetzt uns. Die anderen, meint sie, können ihre Regenbogenfahne schwenken.
7: Und die Deutschlandfahne ist unsere Fahne.
1: Der SPD-Politiker Dirk Wiese widerspricht mit patriotischem Furor.
8: Wer zu Hause in der Kellerbar die alte Reichskriegsflagge hängen hat, der soll mir nicht irgendwie was erklären mit Schwarz-Rot-Gold oder Regenbogenfahnen. Die stehen für Demokratie, Rechtsstaat, für die Vielfalt in diesem Land. Das vertreten sie nicht.
1: Wem also gehört die Fahne? Der Bundestrainer sagt, er wolle sie zurückholen von wem auch immer.
2: Ich würde mir oder uns gerne die Fahne zurückholen. Wenn ich ganz ehrlich bin, ich möchte, dass, wenn man so schwingt, dass niemand denkt, was mit dir nicht in Ordnung.
1: SPD-Co-Chef Klingbeil jedenfalls sagt heute, ein bisschen mehr Stolz auf das, wie wir sind, sollten wir uns schon zutrauen, auch als stolze Deutsche.
9: Als Jürgen Klopp neulich die rhetorische Frage gestellt hat, kann man stolz darauf sein, Deutscher zu sein und trotzdem offen, vielfältig, trotzdem nett und freundlich sein, kann man trotzdem Mitgefühl haben, hundertprozentig ja, habe ich nur gedacht, dem kann ich mich anschließen.
0: Tja, Georg Schwarte über die Frage, wem gehören eigentlich Stolz und Fahne in Deutschland? Unser ehemaliger Bundespräsident Richard von Weizsäcker hat dazu mal gesagt, Patriotismus ist Liebe zu den Seinen, Nationalismus ist Hass auf die anderen. Vielleicht muss man sich da einfach entscheiden, welches Gefühl einem selbst am besten tut. SR3 hier am Freitagabend.

John Fogerty, Up Around the Band hier auf SR3 Saarlandwelle. Heute ist der 2. Oktober und es gibt ein Geburtstagskind. Heute wird Sting 75 Jahre alt. Happy Birthday. Seine unverwechselbare Stimme begleitet uns ja schon seit Jahrzehnten im Radio und er denkt auch noch lange nicht an den Ruhestand. Das ist die gute Nachricht. Gerade steht Sting in London mit seinem Musical The Last Ship auf der Bühne und Sting sagt selbst dazu, er habe noch so viel Energie wie mit 14 und er denkt noch lange nicht ans Aufhören. Das hören wir gerne. Herzlichen Glückwunsch, Gordon Sumner. Und jetzt hören wir ihn mit dem Rest von The Police auf SR3 So Lonely.

Wenn Sie Hitstar kennen, dann müssen Sie bei diesem Song immer aufpassen. Den tippe ich immer zu jung. Dabei ist er schon so alt. Ende der 70er ist er rausgekommen. So Lonely von The Police. Und ich habe es eben schon gesagt, heute an diesem 2. Oktober wird der Kopf Sting, Gordon Sumner ja mit bürgerlichem Namen, 75 Jahre alt. Happy Birthday nochmal. Dass er im Saarland war, ist auch schon eine ganze Weile her. 1993, nach einer kurzen Recherche, war Sting das letzte Mal hier bei uns im Saarland ein Konzert in der Saarlandhalle gegeben. Damals auch mit So Lonely und Fields of Gold und Englishman in New York. Jetzt gibt's deutschsprachige Musik auf SR3 von Zweifach in deinem Licht.

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8: Um 18 Uhr mit Lisa Huth. Guten Abend. Darum geht es gleich. Insolvenz der Warenhauskette Galeria. Ja, da sollte ich jetzt was abspielen.
9: Informiert worden, zum Teil eben, wie schon so oft, aus der Presse. Und das ist natürlich sehr bitter.
8: Ja, es ist bitter für die Galeria-Mitarbeiter und für die Beschäftigten. Auch im Saarland beginnt erneut das Bangen. Der Frust der streikgeplagten ÖPNV-Passagiere wird lauter.
10: Man stellt sich die Beine in den Bauch, man muss ewig nur warten. Kommt ein Bus, ist er voll. Ich finde es langsam, ist es sehr störend und nervig.
8: Ja, und die Saarbahn weitet jetzt das S1-Angebot im Ersatzkonzept deutlich aus. Lobbyarbeit bei Globus, Ex-Kanzler Schröder im Aufsichtsrat für das Russlandgeschäft. Und das Wetter vielerorts klar, Tiefstwerte bis 8 Grad. Die erneut angeschlagene Warenhauskette Galeria hat beim Amtsgericht Düsseldorf für die 83 Standorte die Eröffnung eines Insolvenzverfahrens beantragt. Auch die Beschäftigten in Saarbrücken wurden darüber informiert. Es ist unklar, wie ihre Zukunft aussieht. SR3-Reporter Lars Ohlinger.
11: Für die 140 Mitarbeiter von Galeria in Saarbrücken war es am Morgen ein harter Schlag, als sie über den Insolvenzantrag informiert wurden. Damit hatte wohl niemand gerechnet am einzigen Standort der Warenhauskette im Saarland. Mehr als, dass es einen Insolvenzantrag gibt, wissen die Beschäftigten nach SR-Informationen bisher aber noch nicht. Nun arbeitet der Gesamtbetriebsrat daran, zu erfahren, wie es weitergeht. Wichtig ist dies auch für das Insolvenzgeld, welches die Mitarbeiter eigentlich 3 Monate als Nettolohn von der Arbeitsagentur bekommen. Dazu müssen Geschäftsleitung oder ein Insolvenzverwalter aber Kontakt mit der Agentur aufnehmen. Die Gewerkschaft Verdi fordert Aufklärung über die Zukunft und nennt in einer Pressemitteilung haarsträubende Managementfehler als Grund für die 4. Insolvenz in 6 Jahren.
8: Bundesverkehrsminister Bilger hat ein neues Konzept für die Sanierung deutscher Bahnstrecken angekündigt. Der CDU-Politiker sagte der ARD, das bisherige Vorgehen habe sich nicht bewährt. In den vergangenen Monaten hatte die Deutsche Bahn wichtige Bahnstrecken gesperrt, um diese zu reparieren. Als Beispiel nennt Bilger die Bauarbeiten an der Strecke Hamburg-Berlin. Auch unmittelbar nach der Sanierung gab es auf der Verbindung weiter Probleme und Zugverspätungen. Der Verkehrsminister erklärte weiter, in Kürze einen Vorschlag für ein neues Konzept vorzulegen. Neues für die geplagten Nutzerinnen und Nutzer der Saarbahnen und Busse. Nach Unternehmensangaben soll ab Montag die Fahrleistung des Ersatzkonzeptes um rund 85% gesteigert werden. Demnach soll die Saarbahn im Saarbrücker Innenstadtbereich im 15-Minuten-Takt fahren. SR3-Reporter Peter Sauer.
12: Die Linie S1 soll zudem ab Montag unter der Woche von morgens früh bis abends 21 Uhr fahren. Möglich machen das neue Fahrer. Die Saarbahn hatte in den vergangenen Wochen Wochen 8 Busfahrer zu Straßenbahnfahrern ausbilden lassen, um damit auf die zahlreichen Streiks der GDL-Lokführer zu reagieren. Im Kern versucht die Geschäftsführung, eine Lösung um die GDL-Lokführer herumzubauen, um so möglichst viel Verkehr auf den Schienen anzubieten. Darüber hinaus werden auch weiterhin Ersatzbusse fahren. Die sind häufig überfüllt, berichten viele Fahrgäste. Daran arbeite man laut Saarbahn GmbH. Demnach sollen nach den Herbstferien Gelenkbusse vermehrt eingesetzt werden, die höhere Kapazitäten haben.
8: Angesichts der hohen Spritpreise öffnen die 7 größten westlichen Wirtschaftsnationen, kurz G7, ihre strategischen Ölreserven. Der französische Staatspräsident Macron sagte nach einer Videokonferenz, die Staaten würden bis zu 100 Millionen Barrel Diesel und Rohöl freigeben. Auch US-Präsident Trump bestätigte den Schritt. Er teilte auf seiner Online-Plattform mit, die Staaten würden umgehend damit beginnen. Trump hatte zuvor den Druck auf die europäischen Staaten erhöht, um die Verbraucherpreise zu senken. In den USA sind in einem Monat Zwischenwahlen. Gerhard Schröder soll mit seinen Kontakten zur russischen Führung künftig Globus helfen. Der Altkanzler wurde in den Aufsichtsrat in Russland gewählt. In Russland war Montag für die Lebensmittelkette Metro eine Zwangsverwaltung angeordnet worden. SR3-Reporterin Sabine Neu.
4: Gerhard Schröder soll die strategische Entwicklung von Globus in Russland begleiten, wie das Unternehmen dem SR bestätigte. Der ehemalige Bundeskanzler werde an der allgemeinen Leitung mitwirken und die Entwicklung von Hyperglobus begleiten. Wie es in einer Pressemitteilung heißt, setzt der frühere Unternehmenschef von Globus Deutschland, Thomas Bruch, auf die langjährige Erfahrung von Gerhard Schröder im politischen und wirtschaftlichen Leben Russlands. Damit werde es dem Unternehmen möglich, unter den aktuellen Bedingungen konstruktive Lösungen zu finden. Thomas Bruch sei Gesellschafter der Hyperglobus seit dem 1. Januar 25, sei das Russlandgeschäft rechtlich und operativ unabhängig von der deutschen Globus Holding. Die Lebensmittelkette Hyperglobus betreibt in Russland mehr als 20 Supermärkte.
8: Über die vom Bundesfinanzministerium geplante Zuckersteuer gibt es offenbar Verhandlungen. Regierungssprecher Hille sagte, es werde eine schnelle Einigung angestrebt. Die betroffenen Ministerien seien in guten Gesprächen. Hille betonte, das Kanzleramt habe den Gesetzentwurf des Finanzministeriums nicht gestoppt. Es gebe nur eine übliche Debatte. Vor allem Zuckerproduzenten und Verbände der Getränkewirtschaft kritisieren die Pläne. Der Wissenschaftsausschuss des Saarländischen Landtags hat sich mit den Vorwürfen rund um das Informationssicherheitszentrum CISPA befasst. Die Landesregierung informierte den Ausschuss in einer streng vertraulichen Sitzung über die Ergebnisse des Prüfberichts. Vor gut einer Woche hatte Bundesforschungsministerin Beer von gravierenden Mängeln beim CISPA gesprochen. Im Nachgang erfolgte die Trennung von Gründungsdirektor Michael Backes. SR3-Reporter Niklas Resch.
13: Im Gepäck der Landesregierung in verschlossenen Alukisten der streng geheime 400-seitige Prüfbericht, über den in der 4-stündigen Sitzung informiert wurde. Die Ausschussvorsitzende Quinten, SPD, betonte danach, es seien viele Fragen beantwortet worden, aber auch neue aufgetaucht. Die Abgeordneten haben jetzt auch die Möglichkeit, den Prüfbericht in einem Raum einzusehen, unter speziellen Vorkehrungen. Der zuständige Staatssekretär Förster deutete nach der Sitzung an, dass Teile künftig veröffentlicht werden könnten, denn gewisse Erkenntnisse seien auch für andere Forschungseinrichtungen nützlich. Das wäre auch im Sinne der CDU-Fraktion. Sie forderte erneut einen offeneren Umgang mit den CISPA-Prüfergebnissen. Für die Öffentlichkeit bleibt auch nach der Sitzung weitgehend unklar, welche Mängel die Prüfung konkret beim CISPA festgestellt hat und wie diese abgestellt werden sollen.
8: Die Wintersportverbände in Deutschland erhalten im kommenden Jahr gut 30 Millionen Euro Fördergelder vom Bund. Das hat das Bundeskanzleramt mitgeteilt. Gefördert werden demnach die Sportarten und Disziplinen, in denen Deutschland die größten Erfolgschancen bei den Olympischen Winterspielen 2030 hat. Laut Sportstaatsminister Raue ist das Ziel, unter die Top 3 im Medaillenspiegel zu kommen. In Bremen haben die Feierlichkeiten zum Tag der Deutschen Einheit begonnen. Bürgermeister Andreas Bovenschulte hat den Startschuss für das Bürgerfest gegeben, zu dem an diesem Wochenende bis zu 450.000 Besucherinnen und Besucher erwartet werden. Birgit Sagemann für SR Info.
14: Wir gemeinsam packen die Dinge an. Wir gemeinsam gestalten eine gute Zukunft. Dafür solle das Bürgerfest stehen, so Bremens Bürgermeister Andreas Bovenschulte in seiner Eröffnungsrede. Das Motto der Feierlichkeiten in diesem Jahr: viele Stärken, ein Land. Zum offiziellen Festakt morgen wird viel Politprominenz erwartet, unter anderem Bundespräsident Frank-Walter Steinmeier und Bundeskanzler Friedrich Merz. Aber vor allem sollen die Bürgerinnen und Bürger an diesem Wochenende in Bremen zusammenkommen und gemeinsam feiern. Auf der traditionellen Ländermeile präsentieren sich die verschiedenen Bundesländer mit ihren Besonderheiten. Mehr als 700 verschiedene Veranstaltungen gibt es bis Sonntagabend. Konzerte, Mitmachaktionen, Theater, Lesungen und Debatten.
8: Im Saarbrücker Stadtteil Mahlstadt hat am Morgen ein Keller gebrannt. Nach Angaben der Feuerwehr wurden zwei Menschen mit einer Drehleiter gerettet. Bei der Durchsuchung des Hauses sei eine weitere Person im Erdgeschoss gefunden worden. Alle drei sind wegen des Verdachts auf eine Rauchgasvergiftung in Krankenhäuser eingeliefert worden. Zur Schadenshöhe ist noch nichts bekannt. Die Staatsanwaltschaft in Kaiserslautern hat nach einem tödlichen Messerangriff Mordanklage erhoben. Beschuldigt wird der 41-jährige Ehemann der Toten, Verena Lörsch für SR3.
15: Laut der Staatsanwaltschaft hatte sich der Ehemann schon mit dem Vorsatz auf den Weg gemacht, seine getrennt von ihm lebende Frau töten zu wollen. Weil sie nicht in ihrem Wohnhaus in Linden war, sei er dann zu einem nahegelegenen Spielplatz gefahren und habe sie beobachtet. Als die 37-Jährige den Spielplatz dann mit ihren Kindern verlassen wollte, sei der Ehemann mit einem Cuttermesser auf sie losgegangen. Er soll ihr in die Kehle und daraufhin sich selbst in den Hals geschnitten haben. Die Frau starb noch vor Ort an ihren Verletzungen.
8: In Saarbrücken ist der 14. Deutsch-Französische Jugendliteraturpreis vergeben worden. Er ging in diesem Jahr an die Autorin Cornelia Franz und den Autor Hervé Giraud. Franz wurde für das Buch »Das nennt man Glück« und Giraud für die »Weltuntergangshütte« ausgezeichnet. Für die beiden Werke gibt es jeweils ein Preisgeld in Höhe von 6.000 Euro. Zudem stehen zusätzlich 2.000 Euro für die Übersetzung in andere Sprachen zur Verfügung. In diesem Jahr lag der Fokus auf dem Thema Kinderbuch. Und das war die SR3-Rundschau mit Lisa Hut. Um 18.10 Uhr übernimmt wieder André Werner im SR3-Feierabend.
16: Dankeschön, Lisa.
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16: Heute Abend gibt's ein bisschen Sonnenschein und lockere Wolken. Es bleibt trocken bei 18 bis 22 Grad. In der Nacht ist es dann ähnlich am Himmel. Im Verlauf bildet sich nochmal Nebel. Die Temperaturen sinken auf 13 bis 8 Grad. Der Samstag startet dann erstmal mit dem Nebel aus der Nacht. Dann gibt's Sonnenschein und lockere Wolken. Morgen Nachmittag und morgen Abend wird's dann so ein bisschen wolkiger, aber es bleibt trocken. Und zuvor gibt es 19 bis 23 Grad. Die weiteren Aussichten am Sonntag bei Sonnenschein und Wolken eventuell etwas Regen. Dazu 18 bis 22 Grad. Die neue Woche dann erst einmal wieder trocken und sonnig. Auch mild mit höchsten Werten von knapp über 20 Grad. Am Mittwoch, da gibt's eventuell nochmal neue Aussichten auf Regen oder einzelne Schauer bei 18 bis 22 Grad.
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16: Wir haben aktuell keine Staus und keine Gefahrenmeldungen, aber es wird geblitzt. Und die neuesten Blitzer stehen auf der A8 Pirmasens Richtung Saarlouis in Höhe Dillingen Süd, auf der A620 Saarlouis Richtung Saarbrücken in Höhe Dreieck Saarbrücken und am Ortsausgang Niedersaubach in Richtung Lebach. 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
16: Mit André Werner, hallo zusammen. Ja, ist doch gar nicht so lange her. Am 25. August ist sie im Alter von 80 Jahren gestorben. Dolly Parton. Nach einem kurzen Kampf gegen den Krebs starb sie in Nashville. Und ja, sie bleibt uns erhalten mit ihren großen, großen Hits. Und sie hat ja wirklich bis zu ihrem letzten Atemzug noch auf der Bühne gestanden, so kann man es fast sagen. Musik gemacht bis zum Schluss und ich bin mir sicher, wenn der liebe Gott ihr noch ein paar Tage mehr gegeben hätte, sie hätte auch noch die absolut durchgezogen und weiter Musik gemacht. Das war ihre große Leidenschaft. Dolly Parton. Jetzt auf SR3 mit 9 to 5.
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1: Jo.
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Jonathan Zelter kennt die großen Gefühle und die kleinen Krisen dazwischen. Höhen und Tiefen haben wir von ihm gehört. Ein ehrlicher Liebessong. SR3 ist hier mit einer frischen Warnmeldung für die A8. Pirmasens Richtung Saarlouis zwischen Halbach und Dillingen Süd gibt's in beiden Richtungen Gefahr durch Personen auf der Fahrbahn. Ich wiederhole, A8 Pirmasens Richtung Saarlouis zwischen Halbach und Dillingen Süd in beiden Richtungen aufpassen. Gefahr durch und für Personen auf der Fahrbahn. Gleich um halb in knapp 4 Minuten gibt's nochmal einen ausführlichen Blick auf die Straßen, auch aufs Wetter und es gibt die Schlagzeilen.

0: toller und berührender Titel von Jim Croce, der sich wünscht, die Zeit aufbewahren zu können, um sie später mit einem geliebten Menschen zu verbringen. Time in a Bottle auf SR3. Es ist 18.28 Uhr.
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0: Mit Emanuel Gelestus.
2: Warfuhl begrüßt G7-Entscheidung. Der Bundesaußenminister sagte, die Freigabe der strategischen Ölreserven sei angesichts steigender Kraftstoffpreise richtig. Deutschland habe von Anfang an auf eine einvernehmliche Lösung unter den 7 größten westlichen Wirtschaftsnationen hingearbeitet. Galeria stellt erneut Insolvenzantrag. Alle 83 Standorte der Warenhauskette sind betroffen, also auch die 140 Mitarbeiter der Filiale Saarbrücken. Wie es für sie weitergeht, ist unklar. Die Gewerkschaft Verdi wirft den Eigentümern vor, in den vergangenen Jahren keine nachhaltigen Investitionen getätigt zu haben. Bilger erhöht Druck auf Bahn. Der Verkehrsminister hat ein neues Sanierungskonzept für die deutschen Bahnstrecken angekündigt. Laut Bilger hat sich das bisherige Vorgehen nicht bewährt. So gäbe es etwa auf der Strecke Hamburg-Berlin auch unmittelbar nach den Arbeiten weiter Probleme. Und Saarbahn weitet Ersatzkonzept aus. Ab Montag soll das Angebot nach Unternehmensangaben um rund 85% gesteigert werden. Unter anderem fährt die Saarbahn im Saarbrücker Innenstadtbereich dann im 15-Minuten-Takt.
0: Dankeschön, Emanuel. Ausführliche Nachrichten hören wir wieder um 19 Uhr.
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0: In der kommenden Nacht bleibt der Himmel weiterhin klar oder locker bewölkt. Es bleibt auch trocken. Die Temperaturen sinken auf 13 bis 8 Grad. Örtlich gibt es etwas Nebel. Der Samstag bringt dann erstmal etwas Nebel aus der Nacht. Danach gibt es Sonnenschein und lockere Wolken. Morgen Nachmittag und morgen Abend wird es dann so ein bisschen bewölkter, aber es bleibt trocken. Davor gibt es höchste Werte von 19 bis 23 Grad. Die weiteren Aussichten. Am Sonntag wird es erstmal Sonne und Wolken geben. Dann, das ist noch nicht so ganz sicher, entweder auch ein bisschen Regen oder es bleibt trocken bei 18 bis 22 Grad. Am Montag und Dienstag bleibt es auf jeden Fall trocken. Da gibt es recht freundliches Wetter. Ein Sonne-Wolken-Mix bei Werten von knapp über 20 Grad. Und der Mittwoch, der bringt dann nochmal Regen oder Schauer bei 18 bis 22 Grad.
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0: Wir haben im Moment keine Staus, keine Gefahrenmeldungen, aber Blitzer. Und die neuesten Blitzer stehen auf der A8 Pirmasens Richtung Saarlouis in Höhe Dillingen Süd, auf der A620 Saarlouis Richtung Saarbrücken in Höhe Dreieck Saarbrücken und am Ortsausgang Niedersaubach in Richtung Lebach. 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
0: Mit André Werner, hallo zusammen, einen schönen Freitagabend wünsche ich. 1977 schickte die NASA die Raumsonden Voyager 1 und Voyager 2 ins Weltall. An Bord jeweils eine 12 Zoll goldene Schallplatte, die den außerirdischen grünen Männchen zeigen soll, wie die Erde klingt und aussieht. Darauf unter anderem auch eine kosmische Sammlung, könnte man sagen, an Titeln, an Musik. Chuck Berry ist mit da drauf mit seinem Riesenhit Johnny Be Good. Und ich sage Ihnen, Sie brauchen gar nicht draußen ins Weltall, um diesen Song zu hören. Den gibt's auch hier bei uns.
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0: Johnny Be Good. Und ich sage Ihnen, Sie brauchen gar nicht draußen ins Weltall, um diesen Song zu hören. Den gibt's auch hier bei uns.
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0: Joe Dolan ist ganz von den Socken. You're such a good-looking woman auf SR3 Saarlandwelle. Ja, schön aussehen tut auch der Herbst. Die Bäume werden bunt und im Garten blüht ja auch noch so einiges. Und mit dabei die Aster. Die hat jetzt ihren riesengroßen Auftritt, zum Beispiel in Lebach bei Petra Klein. SR3-Reporterin Katja Preisner, die war dort und hat Petra in ihrem blühenden Asterparadies besucht.
1: Das ist auf jeden Fall eine Lieblingspflanze, die dieses Jahr diesen trockenen, heißen Sommer hervorragend überlebt hat, ohne dass ich sie zusätzlich wässern musste. Sie sind dadurch, dass es so heiß war, dieses Jahr ein bisschen später mit der Blüte dran, aber das ist eigentlich ganz schön, weil dann wird es bis Ende Oktober hier immer noch ein Blütenmeer sein. Und die Insekten finden natürlich dann auch noch länger was sie anfliegen können.
2: Nämlich in den langen Staudenbeeten von Petra Klein. Zwischen Rosen, Fetthenne, Katzenminze und Eisenkraut leuchten jetzt wahre Wolken in Magenta und Violett.
1: Ich habe die Astern überall im Hintergrund als Randbepflanzung, weil sie sehr hoch sind und auch ein bisschen zum Umfallen neigen. Dem kann man entgegengehen, indem man die Astern im Frühjahr im vorderen Bereich ein bisschen kürzt, so um 10 cm. Und dann sind sie im vorderen Bereich niedriger und stützen die hohen Astern, die ja bei mir bestimmt auf 1,50 Meter hochgehen. Die stützen sich dann selber, dass sie nicht umfallen.
2: Ah, hier steht eine ihrer Astern richtig im Schatten.
1: Wir sind hier im Nordosten. Die Aster steht hier im Vollschatten eigentlich von der Hauswand. Auch an einer Stelle, wo fast kein Regen hinkommt, weil das Haus den Regen abhält. Aber selbst an dieser trockenen, ungünstigen Stelle, die auch wenig Licht hat, sieht sie immer noch gut aus und sie wird auch blühen.
2: Neben den hohen Asternhorsten gibt's bei Petra Klein auch eine niedrige weiße Bergaster. Die Blüte ist ein zarter weißer Stern, ganz anders als die dichten Körbchen, die sonst für Asternblüten so typisch sind. Astern gibt's für jeden Boden. Petra Klein setzt in ihrem Lehmboden meist auf die Raublattaster.
1: Die passen in jede Nische, die brauchen unten am Fuß auch relativ wenig Platz. Und machen sich dann oben richtig breit. Also man kann die, wenn man irgendwo mal so 20 auf 20 Zentimeter hat, kann man da durchaus noch eine Aster reinquetschen. Die macht sich oben breit. Zu einer Zeit, wo alles andere halt schon abgeblüht ist.
2: Die violetten Astern blühen immer als letzte und erhellen Petra Kleins Lebacher Garten bis in den tiefen Herbst. Ohne viel Mühe.
1: Im Frühjahr, wenn ich die ganzen Stauden zurückschneide, dann jäte ich auch einmal durch. Aber Astern brauchen eigentlich keinen Dünger. Die kommen mit dem Vorhandenen hervorragend klar.
2: Und da tatsächlich haben sich schon ein paar violette Asternköpfchen geöffnet.
1: Ja, das sieht man hier. Also die leuchten auch, wenn man abends im Garten sitzt und es ist schon ein bisschen dämmerig. Die strahlen richtig raus, wenn die blühen.

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1: Wir feiern den World Smile Day heute auf SR3. Der Erfinder der Smileys hat ihn ins Leben gerufen. Welche Smileys verwenden denn Sie am häufigsten? Hier ist die Stefanie Stuttweiler.
2: Schönen guten Morgen, lieber Frank.
1: Moin.
2: Am häufigsten verwende ich wirklich das Zwinkeräuglein. Das macht es auch leicht, wenn man vielleicht etwas irgendwie so ausdrückt, dass der andere vielleicht sich was anderes auch dabei denken könnte. Mhm. Und dann hilft das vielleicht auch beim besseren Verständnis. Und natürlich für meine Liebsten das Emoji mit dem kleinen Kussmund.
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1: Was war wirklich los im CISPA? Warum ist Gründer und Leiter Michael Backes gegangen? Heute hat sich der Wissenschaftsausschuss im Landtag mit diesen Fragen beschäftigt. Bei der Saarbahn soll es bald einen Tarifvertrag für alle Beschäftigten geben. Ist damit die Zeit der Streiks vorbei? Und zwischen Fechingen und Blies-Ransbach toben sich die Motorradfahrer aus. Die Anwohner sind mit ihren Nerven und ihrer Geduld am Ende.
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11: 19 Uhr. Bundesverkehrsminister Bilger hat ein neues Konzept für die Sanierung deutscher Bahnstrecken angekündigt. Der CDU-Politiker sagte der ARD, das bisherige Vorgehen habe sich nicht bewährt. Die Korridorsanierungen seien eine gute Idee, zwar gäbe es große Belastungen für Pendler und den Güterverkehr, es sei jedoch versprochen worden, dass es danach besser laufe. Weiter sagte er,
12: dieses Versprechen wurde zu oft nicht eingehalten. Also beispielsweise auf der Strecke Hamburg-Berlin gab es danach eine Pünktlichkeit von 25%. Und da muss man erkennen, dass das Konzept so nicht funktioniert hat. Deswegen sind wir da intensiv im Gespräch mit der Bahn dazu, ein neues Konzept aufzustellen. Also auch weiterhin soll es Korridorsanierung geben. Aber wir müssen sicherstellen, dass es danach dann auch wirklich funktioniert.
11: Bundesaußenminister Badepruhl begrüßt die Entscheidung der G7-Staaten, angesichts der steigenden Spritpreise die strategischen Ölreserven freizugeben. Wie der CDU-Politiker bei einem Treffen mit seinem slowenischen Amtskollegen Kaiser mitteilte, hat Deutschland von Anfang an auf eine einvernehmliche Regelung im G7-Rahmen gesetzt. Auf den ersten Blick habe auch die Europäische Union dabei ihre Interessen wahren können. Die G7-Staaten hatten mitgeteilt, dass ab sofort 100 Millionen Barrel Diesel und Rohöl über 4 Monate lang freigegeben werden sollten. Der ehemalige Bundeskanzler Schröder ist in den Aufsichtsrat von Globus in Russland gewählt worden. Wie das saarländische Unternehmen dem SR bestätigte, soll Schröder die strategische Entwicklung von Hyperglobus begleiten. Er werde an der allgemeinen Leitung mitwirken. SR-Reporterin Sabine Neu.
13: Wie es in einer Pressemitteilung heißt, setzt der frühere Unternehmenschef von Globus Deutschland, Thomas Bruch, auf die langjährige Erfahrung von Gerhard Schröder im politischen und wirtschaftlichen Leben Russlands. Damit werde es dem Unternehmen möglich, unter den aktuellen Bedingungen konstruktive Lösungen zu finden. Thomas Bruch sei Gesellschafter der Hyperglobus. Seit dem 1. Januar 25 sei das Russlandgeschäft rechtlich und operativ unabhängig von der deutschen Globus Holding. Die Lebensmittelkette Hyperglobus betreibt in Russland mehr als 20 Supermärkte.
11: Nach dem neuen Insolvenzantrag der Warenhauskette Galeria erhebt die Gewerkschaft Verdi schwere Vorwürfe. Der Bundesvorstand sprach von haarsträubenden Managementfehlern. In den vergangenen Jahren seien von den Gesellschaftern keine nachhaltigen Investitionen gekommen. Es müsse schnell geklärt werden, wie es für die 12.000 Beschäftigten weitergehe. Ob sie Insolvenzgeld erhalten, ist unklar. Es ist der 4. Insolvenzantrag von Galeria innerhalb von 6 Jahren. Auch die 140 Mitarbeiter in Saarbrücken wurden am Morgen informiert. Im Juli hatte das Unternehmen mitgeteilt, dass 33 der 83 Galeria-Filialen auf der Kippe stünden. Die Wintersportverbände in Deutschland erhalten im kommenden Jahr rund 30 Millionen Euro Fördergelder vom Bund. Das hat das Bundeskanzleramt mitgeteilt. Gefördert werden demnach die Sportarten und Disziplinen, in denen Deutschland die größten Erfolgschancen bei den Olympischen Winterspielen 2030 hat. Laut Sportstaatsminister Raue ist das Ziel, unter die Top 3 im Medaillenspiegel zu kommen. Knapp die Hälfte des Geldes soll nach seinen Angaben in das Trainerpersonal fließen. Weitere Förderung erhalten die einzelnen Verbände und die Sportwissenschaft, zum Beispiel das Institut für Forschung und Entwicklung von Sportgeräten in Berlin. Und das waren die Nachrichten mit Daniel Magar. 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
14: Heute Nacht ist es oft klar und locker bewölkt. Es bleibt trocken. Im Verlauf bildet sich nochmal Nebel. Die Temperaturen gehen zurück auf 13 bis 8 Grad. 8 erwarten wir zum Beispiel in Kirkel. Der Samstag bringt dann erst etwas Nebel aus der Nacht, danach Sonnenschein mit lockeren Wolken. Am Nachmittag und Abend wird's von Lothringen her auch wieder wolkiger, aber es bleibt trocken und die Luft erwärmt sich morgen auf 19 bis 23 Grad. Am Sonntag ist es ein bisschen unsicher. Bei Sonnenschein und Wolken ist eventuell etwas Regen möglich. Dazu 18 bis 22 Grad, eventuell bleibt es aber trocken. Am Montag und Dienstag bleibt es auf jeden Fall trocken. Da gibt es einen freundlichen und eben sonnigen Mix aus Sonnenschein und lockeren Wolken bei höchsten Werten um knapp über 20 Grad. Der Mittwoch, der könnte dann nochmal neuen Regen oder einzelne Schauer bringen bei höchsten Werten von 18 bis 22 Grad.
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14: Wir haben zurzeit keine Staus und keine Gefahrenmeldungen, aber Blitzer. Die neuesten stehen auf der A8 Pirmasens Richtung Saarlouis in Höhe Dillingen Süd, auf der A620 Saarlouis Richtung Saarbrücken in Höhe Dreieck Saarbrücken und am Ortsausgang Niedersaubach in Fahrtrichtung Lebach. 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
14: Ich bin André Werner, hallo, einen schönen Freitagabend wünsche ich. Gleich hier bei mir Tina Charles, I Love to Love, davor The LA's, There She Goes und Manfred Mann singt jetzt über den mächtigen Quinn.
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Purple Schulz auf SR3 Saarlandwelle. Und Purple ist ja nicht nur einer, der selber Musik macht, sondern auch noch andere groß machen möchte. Über Jahre hat er bei WDR 4 als Moderator der Songpoeten, jungen Singer und Songwritern eine Bühne gegeben. Ein engagierter Musikmacher und einer, der bis heute ja noch aktiv und neugierig geblieben ist. Er kommt auch immer wieder ins Saarland. Meistens präsentieren wir ihn dann auch. Zum Beispiel kommt er ja regelmäßig auch in die Weihermühle nach Schmelz. Da ist er sozusagen schon Hausgast. Purple Schulz. Jetzt hören wir die Sutherland Brothers. Und der Titel heißt Arms of Mary.

0: Styx und Babe hier auf SR3 Saarlandwelle. Es ist gleich 7:35.
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0: Heute Abend geht es locker bewölkt weiter und auch trocken. Auch in der Nacht ist es oft klar oder locker bewölkt. Auch Regen ist dann kein Thema. Im Verlauf bildet sich örtlich etwas Nebel. Die Temperaturen gehen zurück auf 13 bis 8 Grad. Der Samstag startet dann mit Nebel aus der Nacht. Danach gibt es Sonnenschein und lockere Wolken. Am Nachmittag und morgen Abend wird es dann von Lothringen her so ein bisschen wolkiger. Aber es bleibt trocken bei 19 bis 23 Grad. Am Sonntag dann Sonnenschein und Wolken im Wechsel. Eventuell kommt da ein bisschen Regen runter, kann aber auch trocken bleiben bei 18 bis 22 Grad, ist noch nicht so ganz sicher. Am Montag und Dienstag dann auf jeden Fall trockenes und freundliches Wetter bei 18 bis 23 Grad. Am Mittwoch wechselnd bewölkt, dann sind Regen und Schauer möglich bei 18 bis 22 Grad.
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0: Wir haben zurzeit keine Staus, auch keine Gefahrenmeldungen. Die neuesten Blitzer stehen auf der A8 Pirmasens Richtung Saarlouis in Höhe Dillingen Süd, auf der A620 Saarlouis Richtung Saarbrücken in Höhe Dreieck Saarbrücken und am Ortsausgang Niedersaubach in Richtung Lebach. Es gibt noch mehr Blitzer, die finden Sie alle in der ARD Sounds App. Und wenn Sie uns auch eine Gefahrenstelle, Blitzer oder Stau melden möchten, dann können Sie uns kostenfrei anrufen unter der 0800 700 8000.
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0: Gleich hier bei uns Lighthouse Family und Lifted. Paul Simon singt davor über die Mother and Child Reunion. Und Sony und Cher singen jetzt I Got You, Babe. Ich bin André Werner. Einen schönen Freitag.
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0: Die Beach Boys auf SR3 Saarlandwelle mit Sloop John B. Heute gab es ja nochmal recht freundliches Wetter. Zunächst erst ein bisschen Nebel aus der Nacht, aber danach konnte sich die Sonne ganz gut durchsetzen. Es gab lockere Wolken, dazu 18 bis 22 Grad. Und so ähnlich geht es tatsächlich auch weiter, hat uns unser Wetterexperte Joachim Pütz erzählt, denn wir stehen unter entsprechenden Einfluss.
1: Im Moment haben wir ja hohen Luftdruck und der bestimmt auch in den kommenden Tagen unser Wetter und sorgt für goldenes Oktoberwetter, aber eben auch Nebel, der morgens rumwabern kann. Damit haben wir auch morgen zu tun, aber der wird sich so im Laufe des Vormittags auflösen, betrifft ohnehin nicht alle. Und dann haben wir so einen freundlichen Mix aus Sonne und Wolken. Nachmittag von Lothringen ein bisschen wolkiger, aber auch weiterhin recht freundlich und weitgehend trocken. Und auch die Temperatur liegt etwa 4 bis 6 Grad über dem klimatologischen Mittel. Da haben wir morgen 19 Grad im Hochwald bis 23 Grad an der Saar. Sonntag, da ist es noch sehr unsicher. Da könnte ein Tiefausläufer so ein bisschen bei uns wetterwirksam werden. Auch da gibt's Sonne und Wolken, aber eventuell ist etwas Regen möglich. Kann sein, muss nicht sein, da sind sich die Modelle noch nicht einig. Bei der Temperatur, da ändert sich nicht viel, 18 bis 22 Grad.
0: Ja, und die neue Woche, Montag und Dienstag, bleiben auf jeden Fall trocken. Am Mittwoch, da könnte es nach aktuellem Stand vielleicht nochmal Regen oder einzelne Schauer geben. Wir erinnern uns, hat ja viel zu wenig geregnet, da können wir durchaus noch ein paar Liter gebrauchen. Die höchsten Werte am Mittwoch übrigens noch dazu, 18 bis 22 Grad. SR3 ist hier mit Bab.

Niedeckens Bapp auf SR3 Saarlandwelle. Alles im Lot. Wir haben eine Warnmeldung im Landkreis St. Wendel. Achtung, zwischen Urexweiler und Remmesweiler, da gibt es Gefahr durch eine noch nicht gesicherte Unfallstelle. Ich wiederhole, im Landkreis St. Wendel zwischen Urexweiler und Remmesweiler, Gefahr durch eine noch nicht gesicherte Unfallstelle.

Eddie Rabbit auf SR3, Driving My Life Away. Noch einmal der Warnhinweis für den Landkreis St. Wendel. Zwischen Urexweiler und Remmesweiler gibt es immer noch Gefahr durch eine noch nicht gesicherte Unfallstelle. Fahren Sie da bitte aufmerksam ran. Das war der Feierabend mit mir. Ich bin André Werner. Ich spiele Ihnen jetzt noch einen schönen Titel von Victor Laszlo. Sweet, Soft and Lazy. Gleich um 20 Uhr. Also in jetzt genau 7 Minuten gibt's die Nachrichten. Danach geht's weiter mit dem ARD-Abend. Schönes Wochenende. Bis dann.

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3: 20 Uhr. Bundesaußenminister Wadephul begrüßt die Entscheidung der G7-Staaten, angesichts der steigenden Spritpreise die strategischen Ölreserven freizugeben. Wie der CDU-Politiker mitteilte, hat Deutschland von Anfang an auf eine einvernehmliche Regelung der G7 im G7-Rahmen gesetzt. Auf den ersten Blick habe auch die Europäische Union dabei ihre Interessen wahren können. Die G7-Staaten hatten mitgeteilt, dass ab sofort 100 Millionen Barrel Diesel und Rohöl über 4 Monate lang freigegeben werden sollten. Kai Rienecker für SR Info.
4: Die Internationale Energieagentur in Paris werde die globale Freigabe koordinieren. Gleichzeitig seien die G7-Staaten bereit, keinerlei restriktive Maßnahmen bei Öl- und Energieprodukten einzuleiten. Das würde bedeuten, dass die USA ihrerseits auf einen Exportstopp für Diesel verzichten. Die US-Regierung hatte damit gedroht, falls die Europäer keine Dieselreserven auf den Markt brächten. Inzwischen erklärte US-Präsident Trump, Europa habe zugestimmt, eine gewaltige Menge seiner Dieselreserven freizugeben. Wie hoch der europäische Anteil an den nun zugesagten Dieselkontingenten genau ist, wurde vom französischen G7-Vorsitz nicht mitgeteilt.
3: Bundesverkehrsminister Bilger hat ein neues Konzept für die Sanierung deutscher Bahnstrecken angekündigt. Der CDU-Politiker sagte der ARD, das bisherige Vorgehen habe sich nicht bewährt. In den vergangenen Monaten hatte die Deutsche Bahn wichtige Bahnstrecken gesperrt, um diese zu reparieren. Als Beispiel nannte Bilger die Bauarbeiten an der Strecke Hamburg-Berlin. Unmittelbar nach der Sanierung habe es auf der Verbindung weiter Probleme und Verspätungen gegeben. Der Verkehrsminister erklärte weiter, in Kürze einen Vorschlag für ein neues Konzept vorzulegen. In Spanien ist die Linkskoalition mit einem Maßnahmenpaket zur Bekämpfung der Wohnungsnot im Parlament gescheitert. Sie wollte unter anderem Zwangsräumungen in sozialen Notlagen bis 2030 aussetzen. Bei der Abstimmung darüber bekamen die Vorhaben keine Mehrheit. In Spanien gibt es seit Tagen Proteste gegen die hohen Mieten und den Wohnungsmangel. Anlass war die Zwangsräumung einer 87-jährigen Rentnerin. Nach Verhandlungen darf sie aber wieder in ihre Wohnung zurückkehren. Das Saarbahn-Ersatzkonzept soll nach Unternehmensangaben ab Montag um rund 85% gesteigert werden. Demnach ist geplant, dass die Saarbahn in der Saarbrücker Kernstadt im 15-Minuten-Takt fährt. Zudem soll die Linie S1 von morgens früh bis abends 21 Uhr fahren. Die Saarbahn hatte in den vergangenen Wochen 8 Mitarbeiter zu Straßenbahnfahrern ausbilden lassen, um damit auf die zahlreichen GDL-Streiks der Lokführer zu reagieren. Und das waren die Nachrichten mit Daniel Magar. 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Das Wetter: in der Nacht überwiegend klar, Tiefstwerte bis 8 Grad. Morgen sonnig, gegen Abend etwas bewölkter, maximal 23 Grad.
5: Dankeschön, damit starten wir doch gut informiert in diesen Abend. Von mir, Hanno Bauer, jetzt mal der Blick auf die Straßen noch im Lande. Hier ist der Verkehrsservice im ARD-Abend. A2 Richtung Berlin zwischen Allerengersleben und Eilsleben. Stockender Verkehr, hier steht ein defektes Fahrzeug in der Baustelle. Es dauert für alle, die sich gerade hinten angestellt haben, 30 Minuten länger durchzufahren. Vorsicht bitte auf der Autobahn 38 Richtung Göttingen zwischen Kreuz Rippachtal und Leuna liegt eine Leitbarke auf der Fahrbahn. Die A40 ist zwischen Kreuz Duisburg und Kreuz Kaiserberg in beiden Richtungen gesperrt. Dort werden 2 Brücken abgerissen und dann noch die Autobahn 61 Richtung Venlo. Hier ist zwischen Kaldenkirchen und Grenzwald ebenfalls gesperrt. Damit weiter gute Fahrt durch den Abend. Kommen Sie gut an Ihr Ziel.
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5: Mit Hanno Bauer in Magdeburg. Ich grüße sehr schön. Und dann geht's in diesen Abend mit den Hooters. Johnny B. Großartiger Hit aus den 80er Jahren.

Wir haben den Abend eröffnet, einen der ersten Oktoberabende. Okay, es ist der zweite, ja. Und morgen ist dann ja auch noch Feiertag, also ruhig in diesen Abend und entspannt natürlich auch für alle, die heute noch arbeiten müssen oder die bis jetzt 20 Uhr gearbeitet haben und dann nach Hause fahren können. Ja, mit schöner Musik auf jeden Fall in diesem Abend. John Miles jetzt, Music.

0: Silber Decker. Das Silberschwert, das ist doch der Herbst, oder? Mit dem Silberschwert gemeint. Der säbelt doch gerade den Bäumen die Blätter von den Leisten und von den Balken. Also, könnte auch sagen, der hobelt die ab. Wobei, der Herbst bisher ist doch eigentlich ganz schön. Eine Veranstaltung, muss ich mal sagen. Also, heute war es zwar bei uns in meiner Region mal so ein bisschen verregneter. Das braucht die Natur aber natürlich auch. Dafür gab es ja dann auch gleich die Pilze im Wald, die nach oben schossen. Aber ansonsten meine Bilanz dieser Woche. Immerhin jeweils nochmal bei Temperaturen über 20 Grad im See gewesen. Und zwar zweimal. Also zweimal. Das ist doch für Ende September, Anfang Oktober eine ganz ordentliche Bilanz. Gestern bin ich erst mit beiden Hunden nochmal im Geiseltalsee um die Wette geschwommen. Also das war auf jeden Fall sehr, sehr schön und ich hoffe, der Herbst geht noch so angenehm weiter. Was haben Sie denn schon so getan mit dem schönen Herbstwetter? Vielleicht möchten Sie es erzählen unter 0800 80 80 110. Einfach Ihren Vornamen sagen und aus welcher Region Sie anrufen und dann Mann los. Oder vielleicht schreiben Sie auch eine E-Mail an ard-abend@mdr.de.
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4: Uhr ist es und damit Zeit für den Verkehrsservice. Im ARD-Abend. A2 Richtung Berlin zwischen Allerengersleben und Eilsleben. Stockender Verkehr durch ein defektes Fahrzeug in der Baustelle. Es dauert hier 30 Minuten länger. A2 Richtung Hannover zwischen Königslutter und Kreuz Wolfsburg-Königslutter gibt es eine ungesicherte Unfallstelle. Vorsicht bitte auf der Autobahn 38 Richtung Göttingen zwischen Kreuz Rippachtal und Leuna liegt eine Leitbarke immer noch auf der Fahrbahn. Die A40 ist zwischen Kreuz Duisburg und Kreuz Kaiserberg in beiden Richtungen gesperrt. Dort werden 2 Brücken abgerissen und dann noch die Autobahn 61 Richtung Venlo. Hier ist zwischen Kaltenkirchen und Grenzwald ebenfalls gesperrt. Weiterhin gute Fahrt durch den Abend wünsche ich.
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4: Mit Hanno Bauer in Magdeburg und Entspannung am Abend kann zum Beispiel so klingen. Wir hören die Phil Collins Version von Cyndi Laupers Hit True Color.

Take it easy, der Baker-Man im Abendprogramm für ganz Deutschland. Hier ist der ARD-Abend. Und vom Bäckereigeschäft gucken wir jetzt nebenan nach England ins kleine Milchgeschäft von Milchmann Ernest Matthew Sumner. Und auf seinen Sohn vor allem, der am 2. Oktober 1951 nämlich geboren wurde, eben in jeder Stadt Wall's End, wo dieses Milchgeschäft war und auf den Namen Gordon Matthew Thomas Sumner getauft wurde. Ja, warum tun wir das? Weil wir ihn alle kennen, und zwar als Sänger Sting. Wir hören von ihm All This Time.

0: Gut rausgesucht, dieser sehr persönliche Sting-Song von unserem Musikredakteur Christoph Schneider, ja, der die Sendung heute zusammengestellt hat. Denn das Lied stammt vom Sting-Album aus dem Jahr 1991. Da war Sting also gerade 40 geworden. Und in diesem Album verarbeitet er sehr persönlich seine Kindheit, aber auch die Verbundenheit mit seinen Eltern. Sting, heute Geburtstagsjubilar des Tages. Und an seinem Geburtstag hat er schon mal trocken geäußert, dass sich das Älterwerden besser anfühlt, als tot zu sein.
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0: When Your Heart Is Weak ist die sehr willkommene Überleitung für mich zum ironischen Abendintermezzo Nummer 1 des Freitags, denn nichts für schwache Herzen, heute auch unsere drei Gipfelschützen Olaf, Thorsten und Johann, ja, die manchmal treffen, manchmal aber auch daneben mit ihren Schüssen ins Ziellose.
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2: überflüssige Traditionen.
3: Also ich habe die Tradition, dass ich am Hochzeitstag oft nicht da bin. Also ich war beim
4: Hochzeitstag ist für mich ein sehr emotionaler Tag. Ich weiß noch, bei meinem letzten Hochzeitstag habe ich den ganzen Tag geweint.
3: Aber bei Traditionen, man denkt ja immer an schlimme Traditionen. Sagen wir mal, in Japan die Delfine schlachten.
5: Das sind ja aber nicht die Japaner.
3: Oder die, wie heißen die? Oder
4: Norweger.
3: Norweger.
4: Das ist auch nicht verbindlich, wenn wir jetzt hier sagen, dass wir gewisse Feiertage abschaffen.
3: Traditionen abschaffen.
5: Man kann auch keine Feiertage.
3: Man kann auch die Tradition abschaffen, was weiß ich, dass Frauen Auto fahren dürfen. Ich meine.
4: Kind,
3: wie sind das schon, wie ich das meine, ne? Hm? Weil die gucken alle so, die Leute. Na, ich meine das schon ernst. Ja?
4: Leider ist die Zeit für diese Frage abgelaufen.
5: Ja, aber finde ich auch sehr bedauerlich.
4: Wir hätten jetzt zum Schluss den Ansatz gehabt. Da war der Weg zu lange nicht das Ziel.
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1: 21 Uhr. Angesichts der hohen Spritpreise infolge des Iran-Kriegs haben die G7-Staaten beschlossen, ihre strategischen Ölreserven zu öffnen. Wie es in einer Erklärung heißt, sollen ab sofort insgesamt 100 Millionen Barrel Diesel und Rohöl über 4 Monate hinweg freigegeben werden. Tim Aßmann für SR Info.
2: Von deutscher Seite war unter anderem Bundeswirtschaftsministerin Reicher an der G7-Entscheidung beteiligt. Die Freigabe bringt aus Sicht der CDU-Politikerin zusätzliches Angebot auf die angespannten Märkte und begrenzt den aktuell bestehenden Preisdruck. Gleichzeitig stehe weiterhin eine ausreichende Reserve zur Verfügung. Zuvor war die Freigabe aus Kreisen der Bundesregierung begrüßt worden. Bundesaußenminister Wadephul sprach am Rande eines Besuchs in der slowenischen Hauptstadt Ljubljana von einem guten Ergebnis. Deutschland habe in den Gesprächen von Anfang an auf eine einvernehmliche Regelung der G7-Staaten gesetzt. Die Entscheidung fiel dann in einer Videoschalte der Staats- und Regierungschefs, an der auch Bundeskanzler Merz teilnahm.
1: Der ehemalige Bundeskanzler Schröder soll künftig im Aufsichtsrat bei Globus in Russland sitzen. Das hat die Betreibergesellschaft der russischen Supermarktkette Hyperglobus mitgeteilt. Schröder soll demnach die strategische Entwicklung des Unternehmens unterstützen. Das russische Geschäft war im vergangenen Jahr aus der deutschen Globus Holding mit Sitz in St. Wendel ausgegliedert worden. Die russischen Märkte sind rechtlich und operativ vollständig unabhängig. In Frankreich haben auch heute Schüler und Studierende vielerorts ihre teils gewalttätigen Proteste fortgesetzt. Die Präfektur in Metz meldete eine Reihe von Ausschreitungen in Forbach, Saint-Avold, Metz und Thionville. Insgesamt seien 63 Menschen festgenommen worden, vor allem Minderjährige. Ihnen wird unter anderem vorgeworfen, öffentliches Eigentum beschädigt zu haben. Ähnliches wird im Elsass gemeldet, dort gab es mehrere Verletzte. Seit Tagen schon protestieren Schüler in ganz Frankreich gegen Missstände an ihren Schulen. Auslöser war unter anderem Personalmangel an einer Schule in einem Pariser Vorort. Über die vom Bundesfinanzministerium geplante Zuckersteuer gibt es offenbar Verhandlungen. Regierungssprecher Hille sagte, es werde eine schnelle Einigung angestrebt, die betroffenen Ministerien seien in guten Gesprächen. Hille betonte, das Kanzleramt habe den Gesetzentwurf des Finanzministeriums nicht gestoppt, es gebe nur eine übliche Debatte. Vor allem Zuckerproduzenten und Verbände der Getränkewirtschaft kritisieren die Pläne. Wie hoch die zusätzlichen Steuereinnahmen sein werden, ist wichtig für den Bundeshaushalt 2027. Die Angaben dazu unterscheiden sich bisher beträchtlich. Und das waren die Nachrichten mit Daniel Magar. 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Das Wetter. In der Nacht überwiegend klar, Tiefstwerte bis 8 Grad. Morgen sonnig, gegen Abend etwas bewölkter, maximal 23 Grad. Die Zeit, es ist 21.03 Uhr. 20 Grad.
3: Dankeschön fürs 3-Minuten-Nachrichten-Update. Von mir jetzt der Blick auf die 4 Verkehrsmeldungen, die es zurzeit gibt. Hier ist der Verkehrsservice im ARD-Abt. A2 Richtung Berlin, da gibt's noch den größten Stau. Zwischen Allerengersleben und Bornstedt stecken streckenweise Stau. Ja, da stecken sie im streckenweisen Stau. Genau, und stockender Verkehr wegen einer Baustelle. 30 Minuten dauert's hier länger, wenn sie durchfahren. Vorsicht bitte auf der Autobahn 38 Richtung Göttingen. Zwischen Kreuz Rippachtal und Leuna liegt eine Leitbarke immer noch auf der Fahrbahn. Die A40 ist zwischen Kreuz Duisburg und Kreuz Kaiserberg in beiden Richtungen gesperrt. Dort werden 2 Brücken abgerissen und dann noch die Autobahn 61 Richtung Venlo. Hier ist zwischen Kaltenkirchen und Grenzwald ebenfalls gesperrt. Damit weiter gute Fahrt durch den Abend.
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3: Hanne Bauer bringt Sie in Magdeburg mit mehr oder weniger gestemmter Hebefigur in den Freitagabend. Willkommen.
5: Au!

Also kurz hast du mal geknackst im Rücken bei der Verhebefigur, ja, die ich dabei hatte. Aber am Ende war es dann doch leichter als gedacht. Mensch, wir starten damit doch gemeinsam gut gelaunt ins Feiertagswochenende. Also Rücken gerade und rein jetzt gemeinsam in den wilden Garten. Ja, Savage Garden sind jetzt dran. Herbst und Wochenende. Zeit, den Garten winterfest zu machen. Passt doch wieder alles bei uns in der Sendung. Truly, madly, deeply. Hier sind Savage Garden.

0: Geniale Musik, die Beatles, Michelle. Und eine geniale E-Mail kam gerade rein von Brigitta aus Bischofsheim, die geschrieben hat: Hallo Hanno, mein Lieber, schön dich mal wieder zu hören. Diesen Monat ist ja die Hitparade noch dran bei dir. Da werde ich allerdings zum Strickwochenende in Cochem sein, auf das ich mich schon sehr freue. Ja, schön, wenn man im Herbst schon so ein Highlight hat sozusagen. Cochem muss ich nachher gleich mal auf der Landkarte nachgucken, wo genau das ist. Auf jeden Fall hat sie weitergeschrieben, dass auch sie am See war, nicht im See, wie ich das gemacht habe, noch gestern mit Hunden, sondern sie hat geschrieben, vorgestern traf ich mich mit Kim und Millie. Millie ist nämlich der neue Hund ihrer Enkelin Kim am Angelsee in Bauschheim. Leider kann man um den See nicht mehr herumlaufen, es wurden auf beiden Seiten Tore angebracht. Oh ja. Ich kenne das. Das mit den Toren, das mag ich eigentlich auch überhaupt nicht. Schön, wenn man von jeder Seite irgendwie ans Seeufer rankommt. Und selbst wenn es Privatwege sind, Mensch, was ist da schon das Problem dran, die Leute doch auch mal ein bisschen ans Ufer zu lassen. Ja, auf jeden Fall schreibt Brigitte noch, Millie war sogar mit den Beinen im Wasser, also die neue Hündin, ihre Enkelin. Ja, erst zuckte sie etwas, fand das aber wohl doch ganz gut. Nächstes Jahr geht sie dann bestimmt auch schwimmen. So, ihr drei, ich höre also, ihr hattet einen schönen Tag und Millie sogar mit in den Beinchen im Wasser, das ist ausbaufähig, das finde ich auf jeden Fall. Meine Hunde sind ja auch um mich herum geschwommen, ja, Laika und Spacey. Und sie haben mich nicht als Rettungsinsel benutzt, das ist schon mal das Schöne dran, dass sie mich nicht total mit Pfoten zerkratzt. Ganz liebe Grüße.
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0: Und statt Wasser machen wir jetzt Feuerwerk zusammen. Hier ist Vincent Weiß im ARD-Abend.

0: All Together Now, wie in dieser Sendung, genau. Und Brigitte in Bischofsheim auf Enkelin-Ausflug mit neuem Hund Milli, ja, bei schönstem Spätsommerwetter im Herbst. Das war so ihre Freude. Bei Annette, unsere Juristin der Radiofamilie aus Leipzig, war es dann eher der Tag heute, der ihr viel Spaß gemacht hat, als nämlich der Himmel mal zugezogen war. Annette grüßt in ihrer E-Mail an ard-abend@mdr.de. Lieber Hanno, ich habe heute das Wetter genossen. Es war grau und regnerisch, also war es ein schöner Spaziergang. Das war meine Herbsttätigkeit. Ich liebe den Herbst. Ist nämlich meine Geburtstagsjahreszeit, wenn die goldene Sonne und die bunten Blätter alles verschönern. Schön, dass ich wieder ein Teil der Hörer-Community sein darf und deshalb von mir einen schönen Gruß an dich und an die Hörer von Stammhörerin Annette aus Leipzig. Annette, ich grüße ganz lieb zurück und ja, als ich hierher gefahren bin und dann abends nochmal so ein Stückchen Sonne am Horizont zu sehen war, gerade beim Sonnenuntergangsmoment, ach, das war für mich das Highlight des Tages, tatsächlich.
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0: Heißt ja dann auch, dass es morgen dann bestimmt ein bisschen schöner wird. Das heißt also, der Himmel nicht mehr ganz so zugezogen. Und dafür dann aber auch immerhin auch noch ein bisschen kühler und herbstlicher. Sehr schön. Ich freue mich auch drauf.

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9: 21.31 Uhr ist es, Zeit für den Verkehrsservice im ARD-Abend. A2 Richtung Berlin zwischen Allerengersleben und Bornstedt. Immer noch streckenweise Stau und stockender Verkehr wegen Baustellen. 30 Minuten dauert es hier länger an dieser Stelle. Vorsicht bitte auf der Autobahn 38 Richtung Göttingen. Zwischen Kreuz Rippachtal und Leuna liegt eine Leitbarke auf der Fahrbahn. Die Autobahn 40 ist zwischen Kreuz Duisburg und Kreuz Kaiserberg in beiden Richtungen gesperrt. Dort werden zwei Brücken abgerissen und die Autobahn 61 Richtung Venlo ist zwischen Kaltenkirchen und Grenzwald ebenfalls gesperrt. Damit weiter gute Fahrt durch den Abend.
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9: Ich bin Hanne Bauer, Gruß aus Magdeburg. Schönen Abend.

0: Sarah Bareilles aus Los Angeles bringt hier mit ihrem emotional starken Love-Song ein Funkeln in den Abend. So soll es auch sein. Und ein Funkeln auch in Berlin, wenn ich das hier mal so feststellen darf.
1: Guten Abend, mein Name ist Christa Maria Brigitte. Ich rufe aus Prenzlau an. Ich bin erkältet und kann nicht an die schöne Herbstluft rausgehen. Beschäftige mich zu Hause mit Palettenbildern und stelle den Herbst dar. Mit einem Drachen, mit der Erde, mit Wolken und vielen Laubblättern, bunten Laubblättern. Alles aus Paletten. Macht mir Spaß. Ich habe daran meine Freude. Und es könnte sein, dass ich dieses Bild noch verschenke. Ich wünsche allen Zuhörern eine sehr gute Nacht und vielen Dank für die wunderbare Musik. Tschüss.
0: Ja, gute Besserung natürlich. Und wenn die Herbsterkältung dann abgeklungen ist, dann noch viel Spaß mit dem Herbst. Auch aus eigenem Erleben natürlich da draußen. 21.40 Uhr ist es jetzt.
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Hier ist der ARD Abend mit dem besungenen Herbstwetter sozusagen, When the Rain Begins to Fall. Und da schauen wir doch auch gleich mal auf ein weiteres Highlight dieses Herbstes, auf das wir uns freuen können. Morten Harket von AHA veröffentlicht nämlich Ende nächsten Monats ein neues Soloalbum. Human Grace wird's heißen, und einen Vorgeschmack liefert er uns jetzt schon mit der ersten Vorabveröffentlichung. Gemeinsam mit seiner Tochter Tomine Harket aufgenommen. Wir hören Hold Me.

sehr schön an, finde ich. Hold Me von Morten und seiner Tochter Tomine Harket. Und auch seine zweite Tochter Carmen Poppy, so heißt sie, steuert fürs neue Album ein Duett mit ihrem Vater bei. Human Grace heißt das Album. Wie dieser Song dann heißt, bin ich schon gespannt drauf.

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1: Es ist 22 Uhr. Mitglieder der Bundesregierung begrüßen die Entscheidung der G7-Staaten, ihre strategischen Ölreserven freizugeben. Von deutscher Seite war unter anderem Wirtschaftsministerin Reiche an den vorhergehenden Beratungen beteiligt. Sie sagte, das zusätzliche Angebot könnte den bestehenden Preisdruck auf dem Treibstoffmarkt reduzieren. Auch Außenminister Wadephul sprach von einem guten Ergebnis. Zuvor hatten die 7 größten westlichen Wirtschaftsnationen mitgeteilt, als Reaktion auf die gestiegenen Treibstoffpreise ab sofort insgesamt 100 Millionen Barrel Diesel und Rohöl über 4 Monate hinweg freizugeben. Bundesverkehrsminister Bilger ist unzufrieden mit dem Fortschritt der Sanierung deutscher Bahnstrecken. In der ARD hat der CDU-Politiker daher ein neues Konzept angekündigt. In den vergangenen Monaten hatte die Deutsche Bahn mehrere Trassen für umfassende Sanierungen komplett gesperrt. Danach kam es auf den Strecken laut Bilger jedoch weiter zu Verspätungen und Ausfällen. Das solle sich nun ändern, Details nannte der Verkehrsminister jedoch nicht. In ganz Frankreich haben heute wieder Schülerinnen und Schüler gegen die Missstände an den Schulen protestiert. Die Präfektur in Metz meldete Ausschreitungen, unter anderem in Forbach und Saint-Avold. Insgesamt seien 63 Menschen festgenommen worden, vor allem Minderjährige. Bildungsminister Geoffrey stellte nun, nach einem Treffen mit Schülervertretern, Verbesserungen in Aussicht. Aus Paris, Julia Borutta.
2: Geoffrey versprach, dafür zu sorgen, dass gerade in den beiden Abschlussklassen weniger Unterricht ausfällt. Es sei inakzeptabel, dass erkrankte Lehrer und Lehrerinnen in Prüfungsfächern über Monate hinweg nicht vertreten würden. Keine konkreten Zusagen machte der Minister beim Thema marode Schulgebäude. Schüler hatten davon berichtet, dass Toiletten über Monate außer Betrieb seien, dass sich mancherorts sogar Ratten in den Schultoiletten befänden. Die Schülervertreter riefen nach der Unterredung mit dem Minister dazu auf, die Blockade der Schulen fortzusetzen. Gleichzeitig distanzierten sich die Schülervertreter von der Gewalt.
1: Das Saban-Ersatzkonzept soll nach Unternehmensangaben ab Montag um rund 85% gesteigert werden. Demnach ist geplant, dass die Saban in der Saarbrücker Kernstadt im 15-Minuten-Takt fährt. Zudem soll die Linie S1 von morgens früh bis abends 21 Uhr fahren. Die Saarbahn hatte in den vergangenen Wochen 8 Mitarbeiter zu Straßenbahnfahrern ausbilden lassen, um damit auf die zahlreichen GDL-Streiks der Lokführer zu reagieren. Und das waren die Nachrichten mit Immanuel Glestzus. 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Das Wetter. In der Nacht überwiegend klar, Tiefstwerte bis 8 Grad. Morgen sonnig, gegen Abend etwas bewölkter, bei Temperaturen von 19 bis 23 Grad. Die weiteren Aussichten, ein Mix aus Sonne und Wolken, hier und da etwas Regen möglich, bei Höchstwerten bis zu 22 Grad. Es ist gleich 22.03 Uhr. Grad.
3: Dankeschön fürs 3-Minuten Nachrichten-Update. Von mir wieder der Blick auf die Straßen im Lande. Hier ist der Verkehrsservice im ARD-Abend. A1 auf der Norderelbbrücke kommt es in beiden Richtungen wegen eines Schwertransportes mehrfach zu kurzfristigen Sperrungen. A2 Richtung Berlin zwischen Allerengersleben und Bornstedt. Streckenweise Stau und stockender Verkehr wegen Baustellen. 45 Minuten dauert es jetzt länger durchzufahren. Die Autobahn 2 Berlin Richtung Dortmund ist zwischen Bad Eilsen und Veltheim wegen Bergungsarbeiten gesperrt. Dann weiter auf der Autobahn 4 Frankfurt Richtung Dresden. Zwischen Jena Zentrum und Stadtroda steht ein defektes Fahrzeug im Baustellenbereich. A4 Frankfurt Richtung Dresden. Zwischen Jena Stadtzentrum und Stadtroda gibt es eine ungesicherte Unfallstelle. A9 Halle Leipzig Richtung Nürnberg. Hier ist zwischen Pegnitz und Weidensee wegen Aufräumarbeiten gesperrt. Vorsicht bitte auf der Autobahn 38 Richtung Göttingen. Zwischen Kreuz Rippachtal und Leuna liegt eine Leitbarke auf der Fahrbahn. Dann die Autobahn 36 Braunschweig Richtung Wolfenbüttel ist zwischen Kreuz Braunschweig Süd und Braunschweig Heidberg wegen einer Nachtbaustelle gesperrt. Und dann noch der Blick auf die Autobahn 40. Hier ist zwischen Duisburg und Kreuz Kaiserberg in beiden Richtungen gesperrt, weil 2 Brücken abgerissen werden müssen. Und dann noch die Autobahn 61 Richtung Venlo. Hier ist zwischen Kaltenkirchen und Grenzwald ebenfalls gesperrt. Damit weiter gute Fahrt durch den Abend.
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3: Mit Hanne Bauer in Magdeburg. Schönen guten Abend.

0: Wild World, Mr. Big im ARD-Abend und übers Herbstwetter der Tage, mal mit, mal ohne Regen, mal mit Badewetter noch, mal nicht ganz so ganz, haben wir ja schon in der letzten Stunde des ARD-Abends gesprochen und auch der Radioarzt unserer ARD-Radiofamilie, Jürgen aus Goch, hat sich gemeldet mit der Erinnerung an einen meiner Favoriten, an Heinz Erhardt, nämlich, der ja gesagt hat, im Herbst bei kaltem Wetter fallen vom Baum die Blätter, Donnerwetter. Im Frühjahr dann sind sie wieder dran. Sieh mal an. Und er hat noch unterschrieben mit besten Grüßen aus Goch, Jürgen.
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0: Ganz liebe Grüße zurück nach Goch.

dass Sting heute Geburtstag hat. Das haben wir im ARD-Abend ja schon gewürdigt. Aber auch Don McLean hat Geburtstag und wir ehren ihn mit der ungekürzten Version von American Pie. Jetzt fast 9 Minuten.

Viele, viele Textanspielungen in dieser Komplettversion von Don McLeans American Pie aus dem Jahr 71. Aber die beste Deutung hat er ja selbst geliefert, als er mal gefragt wurde, was denn das Werk insgesamt und allgemein so bedeutet. Da hat er nämlich folgende sehr kurze und umfassende Antwort. Es bedeutet nur eins, dass ich nie wieder arbeiten muss. Ja. Im Laufe der Karriere hat er 150 Millionen US-Dollar verdient, hat er mal gesagt. Ja, damit ist er eindeutig auf der Gewinnerseite. So wie Clüso hier, Gewinner. Dem fehlen aber wohl noch ein paar Millionen bis zu Dons Erfolg.

Nee, da wäre ich nicht dabei. Gewinner im ARD-Abend und Gewinnerin für absolute Kälteunempfindlichkeit sind Bianca und Birgit und außerdem auch Sven, die nämlich geschrieben haben, hallo ins Studio, liebe Grüße aus Kempen auf Sylt. Das Wetter ist super und wir haben heute bei 15 Grad Wassertemperatur in der Nordsee gebadet. Herrlich war's. Wenn ich das schon lese, wird mir kalt. Ihr drei, nicht zu toppen. Dann mal noch eine schöne Zeit auf Sylt. Und schön, dass die Finger jetzt wieder warm genug waren, um mal noch schnell eine E-Mail ins Studio zu tippen.

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9: 22.30 Uhr steht noch auf der Uhr. Deswegen Zeit für den Verkehrsservice im ARD-Abend A2 Richtung Berlin zwischen Allerengersleben und Bornstedt. Streckenweise Stau und stockender Verkehr wegen Baustellen. 45 Minuten dauert's hier länger. Dann A2 Berlin Richtung Dortmund. Hier ist zwischen Bad Eilsen und Feldheim wegen LKW-Bergungsarbeiten gesperrt. Vorsicht bitte auf der Autobahn 38 Richtung Göttingen. Zwischen Kreuz Rippertal und Leuna liegt seit 2,5 Stunden schon eine Leitbarke auf der Fahrbahn. Die Autobahn 40 ist zwischen Kreuz Duisburg und Kreuz Kaiserberg in beiden Richtungen gesperrt. Dort werden 2 Brücken abgerissen und dann noch die Autobahn 61 Richtung Venlo. Hier ist zwischen Kaltenkirchen und Grenzwald gesperrt. Gute Fahrt durch den Abend wünsche ich.
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9: Mit Hanno Bauer in Magdeburg. Schönes Wochenende.

0: schön. Celine Dion mit ihrem beruhigend wohlklingenden Auftritt im ARD-Abend. Because You Loved Me. Singen kann sie, oder? Und damit zu drei Herren, die möglichst nicht singen sollten und die neben schrägen Betrachtungen der Welt auch nicht unbedingt etwas anderes tun. Bei Olaf, Thorsten und Johann geht's nämlich um Nebenjobs.
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3: Ja, was für Nebenjobs haben wir denn gehabt?
4: Meine Mutter hatte ja einen Naturkostladen in den 80er Jahren und da habe ich Weizen abgefüllt. Da habe ich noch die Etiketten gedruckt. Das weiß ich noch, ich hatte einen Computer und da musste man, um Fett zu drucken, musste man einen Befehl eingeben, nämlich Hashtag, also was damals ja einfach ein schiefes Kreuz war, Hashtag großes F, dann begann der Fettdruck und Hashtag kleines F hörte der Fettdruck auf.
3: Ist das eine sterbenslangweilige Geschichte? Das sollte man verfilmen. Vielleicht Bruce Willis spielt das Etikett.
4: Ja.
5: Also für mich war es auch immer sehr wichtig, schon früh Geld zu verdienen und selbst anzupacken, selbst zu arbeiten. Das hat sich dann aber leider nie ergeben. Und insofern kann ich da jetzt nichts groß beisteuern.
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0: Heidi aus Bayern ist auch am Radio und schreibt, lieber Hanno, Schwimmen im See im Oktober ist doch schon fast so wie das Eisschwimmen im Januar. Heidi, nichts gegen Bianca und Birgit und Sven mit ihrem Urlaub da auf Sylt in Kampen. Ganz schönen Gruß nochmal dorthin. Und sie hat noch weitergeschrieben, ich sitze hier in Bayern und mache schon mal die Igelunterkünfte im Garten Winterfest. Liebe Grüße von Heidi aus von bei München. Heidi, ich grüße ganz lieb zurück und ja, schön, dass es jemand gibt, der sich auch um die Igel kümmert. 22.45 Uhr ist es.
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0: Family of the Year. Hero. Und ein Hero ist auch Claudia in Stuttgart. Sie hat nämlich ihre Herbstfreude mit Kindern gehabt, die draußen Stöcke in die Kastanienbäume geworfen haben in Stuttgart. Mittwoch war es wohl bei 28 Grad, schreibt sie. Und in der Mail steht noch, es gab Kindergegröle fast wie im Freibad. Da hatten welche richtig Spaß, mit ihren Stöcken Kastanien runterzuwerfen. Kommt ein kleiner Junge, legt Kastanien neben mich auf die Bank und sagt, können Sie bitte auf die aufpassen? Ja, Claudi hat's natürlich gemacht. Und Claudi, warum das Ganze? Na klar, Schätze bringt man auf die Bank. Weiß man schon als Kind in Stuttgart, oder?
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0: Ganz liebe Grüße zurück nach Stuttgart.

überbrauchen, dann empfehle ich, am Radio zu bleiben. Imme Tröger ist nämlich gleich dran, Sie mit der ARD-Hitnacht durch die Nacht zu begleiten. Schönen Gruß schon mal nach Dresden, von wo sie aus sich gleich meldet, nach den 23 Uhr Nachrichten. Ich bin Hanne Bauer und melde mich morgen wieder an dieser Stelle. Ciao, ciao.

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1: 23 Uhr. Die Bundesregierung hat die Freigabe von Öl- und Dieselreserven durch die G7-Staaten begrüßt. Die sieben größten westlichen Wirtschaftsnationen reagieren mit dem Schritt auf die gestiegenen Treibstoffpreise. Von deutscher Seite war unter anderem Wirtschaftsministerin Reiche an den Beratungen beteiligt. Für SR Info Tim Aßmann.
2: Die Freigabe von rund 100 Millionen Barrel Rohöl und Diesel verteilt über die nächsten 4 Monate bringt aus Sicht der CDU-Politikerin zusätzliches Angebot auf die angespannten Märkte und begrenzt den aktuell bestehenden Preisdruck. Zuvor war die Freigabe aus Kreisen der Bundesregierung begrüßt worden. Bundesaußenminister Wadephul sprach von einem guten Ergebnis. Deutschland habe in den Gesprächen von Anfang an auf eine einvernehmliche Regelung der G7-Staaten gesetzt. Die Entscheidung fiel dann in einer Videoschalte der Staats- und Regierungschefs, an der auch Bundeskanzler Merz teilnahm.
1: 2 Tage vor der Präsidentenwahl in Brasilien haben die USA ihre dortige Botschaft vorübergehend geschlossen. US-Bürger wurden aufgefordert, die Einrichtung nicht aufzusuchen. Ein konkreter Grund für die Schließung wurde nicht genannt. Eine Quelle aus der US-Regierung erwähnte laut dem Fernsehsender TV Globo eine mögliche Bombendrohung. Auch die australische Botschaft in Brasilia blieb heute mit einem Verweis auf den US-Sicherheitshinweis geschlossen. Die SPD Neunkirchen geht auf Distanz zu ihrem Oberbürgermeister Aumann. Der SPD-Stadtverbandsvorsitzende Wolfanger erklärte auf SR-Anfrage, aktuell finde ein Vertrauensverlust statt, der Politik, aber insbesondere der SPD, schade. Die neuerlich bekannt gewordenen Vorwürfe rund um die Verkehrsbetriebe NVG und Aumann stießen auf Unverständnis in der Bevölkerung und bei ihm selbst, so Wolfanger weiter. Zuletzt war unter anderem publik geworden, dass Aumann Karten der Sparkasse Neunkirchen genutzt hatte, um im VIP-Bereich Spiele der SV Elversberg zu besuchen. Die Gewerkschaft Verdi kritisiert die Chefetage der Warenhauskette Galeria. Anlass ist der 4. Insolvenzantrag von Galeria innerhalb von 6 Jahren. Der Verdi-Bundesvorstand spricht von haarsträubenden Managementfehlern bei der angeschlagenen Kaufhauskette. Demnach seien in den vergangenen Jahren notwendige Investitionen versäumt worden. Auch die 140 Mitarbeiter der Galeria-Filiale in Saarbrücken wurden am Montag über die neuerliche Insolvenz informiert. Altkanzler Gerhard Schröder soll künftig Teil des Aufsichtsrats bei Globus in Russland sein. Das hat die Betreibergesellschaft der russischen Supermarktkette Hyperglobus mitgeteilt. Das russische Geschäft war im vergangenen Jahr aus der deutschen Globus Holding mit Sitz in St. Wendel ausgegliedert worden. Und das waren die Nachrichten mit Emanuel Gelestzus. 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Das Wetter: in der Nacht überwiegend klar, Tiefstwerte bis 8 Grad. Morgen sonnig, gegen Abend etwas bewölkter, bei Temperaturen von 19 bis 23 Grad. Die weiteren Aussichten: ein Mix aus Sonne und Wolken, hier unter etwas Regen möglich, bei Höchstwerten bis 22 Grad. Die Zeit: es ist gleich 23.03 Uhr.
3: Und da schauen wir auf die Straßen. Hier ist der Verkehrsservice in der ARD-Hitnacht. Nach wie vor Achtung bitte auf der A565 Meckenheim-Bonn. Zwischen Bonn-Beuel und dem Dreieck Bonn-Beuel werfen Personen Steine auf die Fahrbahn. Hier gilt nach wie vor äußerste Vorsicht. Aktuell kommen Meldungen auch von der A1 Münster Richtung Dortmund. Zwischen Kamen Zentrum und Kreuz Dortmund-Unna wegen einer Fahrbahnerneuerung gesperrt die Autobahn das Ganze bis Montag früh. A5 Karlsruhe Richtung Basel, zwischen Freiburg Süd und Hartheim-Heitersheim 6 Kilometer Stau. Die A9 Halle Leipzig Richtung Nürnberg ist zwischen Pegnitz und Weidensees wegen Aufräumarbeiten gesperrt. Die A36 Braunschweig Richtung Wolfenbüttel ist zwischen Kreuz Braunschweig Süd und Braunschweig Heidberg wegen einer Nachtbaustelle gesperrt. Bitte folgen Sie hier den Umleitungsbeschilderungen. Die A39 Salzgitter Richtung Braunschweig ist zwischen Salzgitter Wartenstedt und Tiede nach einem Unfall gesperrt. Die A40 Duisburg-Essen ist zwischen Kreuz Duisburg und Kreuz Kaiserberg wegen Bauarbeiten in beiden Richtungen bis Montag gesperrt. Die A42 Emscher Schnellweg Kamp-Lindfurt-Dortmund ist zwischen Herne-Krange und Herne-Baukau in beiden Richtungen bis Dienstag früh gesperrt. Hier wird ein Hochspannungsleitungen gearbeitet. Die A59 Köln Richtung Düsseldorf ist zwischen Monheim und Dreieck Düsseldorf Süd wegen Bauarbeiten gesperrt. Die A61 Mönchengladbach Richtung Venlo ist zwischen Kaltenkirchen und Grenzwald wegen Bauarbeiten bis Montag früh gesperrt. Und die A81 Stuttgart-Heilbronn, der Engelberg-Tunnel, wird wegen Wartungsarbeiten bis Sonntag jeweils zwischen 20 Uhr und 10 Uhr in der Früh in beiden Richtungen gesperrt. Das waren die Verkehrsmeldungen. Wir wünschen Ihnen eine gute Fahrt.
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3: Mit Imme Tröger heute. Wir bleiben in dieser Nacht gemeinsam wach. Die ARD-Nacht begleitet Sie heute aus Dresden. So ein bisschen Freitag ist ja noch und dann ist Wochenende. Die letzte Stunde des Tages gleich mit Santana und Black Magic Woman und mit Shania Twain und That Don't Impress Me Much. Einen schönen Tagesausklang wünsche ich.

Santana mit Black Magic Woman. Und er hat mal gesagt, Musik soll Ewigkeit, Unendlichkeit, Unsterblichkeit ausdrücken. Sie kommt ja aus einer höheren Bewusstseinsebene. Sie ist gewiss nicht Showbusiness oder Entertainment. Tja, den Beweis hat er gerade angetreten. Carlos Santana, so klingt ihr Freitagabend mit der AD Hitnacht. Jetzt auch mit Terence Trent D'Arby und Sign Your Name.

Der Verkehrsservice: Vorsicht Falschfahrer auf der A44 zwischen Lank-Latum und Kreuz Düsseldorf-Nord, Mönchengladbach-Essen. Hier kommt Ihnen ein Falschfahrer entgegen. Bitte fahren Sie in beiden Richtungen äußerst vorsichtig, fahren Sie äußerst rechts und überholen Sie nicht. Auf der A44 Mönchengladbach-Essen zwischen Lank-Latum und Kreuz Düsseldorf-Nord. Hier kommt Ihnen ein Falschfahrer entgegen. Bitte fahren Sie in beiden Richtungen äußerst vorsichtig.

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Das ist Billy Joel. Sie hören die ARD-Hitnacht und die bringt Sie geradewegs ins Wochenende. Gern auch mit Ihrer Nachricht auf unserem AB an der 0800 80 80 110 oder per Mail an ard-hitnacht@mdr.de. So wie Paul das gemacht hat. Paul hört uns in Falkensee und hat es sich im Gartenhäuschen gemütlich gemacht. Hier kann ich Sterne gucken, schreibt er, und Hitnacht hören. Paul, dann bleiben Sie bitte genau da, wo Sie gerade sind. Danke für die Post und eine gute ARD-Hitnacht. Wir wünschen einen schönen Freitagabend. Kommen Sie gut durch die Nacht mit uns. Begleiten werden wir Sie in jedem Fall jetzt mit den Supremes und Where Did Our Love Go?

mit den Supremes durch den Freitagabend und nach wie vor auch mit der Warnung von der A44 Mönchengladbach-Essen. Zwischen Münchheide und Kreuz Düsseldorf-Nord kommt Ihnen ein Falschfahrer entgegen. Bitte fahren Sie in beiden Richtungen äußerst vorsichtig, überholen Sie nicht und fahren Sie äußerst rechts. Auf der A44 Mönchengladbach-Essen zwischen Münchheide und Kreuz Düsseldorf-Nord. Hier ist ein Falschfahrer unterwegs. Bitte fahren Sie in beiden Richtungen äußerst vorsichtig.

0: Und hier ist der Verkehrsservice in der ARD-Hitnacht. Vorsicht, Falschfahrer nach wie vor auf der A44 Mönchengladbach-Essen zwischen Münchheide und dem Kreuz Düsseldorf-Nord. Hier ist immer noch ein Falschfahrer unterwegs. Bitte fahren Sie äußerst rechts und überholen Sie nicht. Auf der A44 Mönchengladbach-Essen zwischen Münchheide und Kreuz Düsseldorf-Nord nach wie vor ein Falschfahrer in beiden Richtungen. Bitte Vorsicht. Aktuelle Meldungen kommen auch von der A1 Münster Richtung Dortmund. Die ist zwischen Carmen-Zentrum und Kreuz Dortmund-Unna wegen einer Fahrbahnerneuerung bis Montag früh gesperrt. A5 Karlsruhe Richtung Basel zwischen Freiberg-Süd und Hartheim-Heitersheim 6 Kilometer Stau. Die A9 Halle-Leipzig Richtung Nürnberg ist zwischen Pegnitz und Weidensees wegen Aufräumarbeiten gesperrt. Die A36 Braunschweig Richtung Wolfenbüttel ist zwischen Kreuz Braunschweig Süd und Braunschweig Heidberg wegen einer Nachtbaustelle gesperrt. Hier gibt es Umleitungen für Sie. Die A39 Salzgitter Richtung Braunschweig ist zwischen Salzgitter-Wartenstedt und Tiede nach einem Unfall gesperrt. Die A40 Duisburg-Essen ist zwischen Kreuz Duisburg und Kreuz Kaiserberg wegen Bauarbeiten in beiden Richtungen bis Montag gesperrt. Die A42 Emscher Schnellweg Kamp-Lindfurt-Dortmund ist zwischen Herne-Krange und Herne-Baukau in beiden Richtungen bis Dienstag früh gesperrt. Hier wird an Hochspannungsleitungen gearbeitet. Die A59 Köln Richtung Düsseldorf ist zwischen Monheim und Dreieck Düsseldorf Süd wegen Bauarbeiten gesperrt. Die A61 Mönchengladbach Richtung Venlo ist zwischen Kaldenkirchen und Grenzwald wegen Bauarbeiten noch bis Montag früh gesperrt. Und die A81 Stuttgart-Heilbronn, hier der Engelberg-Tunnel, der ist gesperrt wegen Wartungsarbeiten und zwar bis Sonntag jeweils zwischen 20 Uhr und 10 Uhr in der Früh, und zwar in beiden Richtungen. Das waren die Verkehrsmeldungen. Wir wünschen Ihnen eine gute Fahrt.
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Ace und All That She Wants. Und nach wie vor Vorsicht, Falschfahrer auf der A44 Mönchengladbach-Essen zwischen Münchheide und Kreuz Düsseldorf-Nord. Hier kommt Ihnen immer noch ein Falschfahrer entgegen auf der A44 zwischen Münchheide und Kreuz Düsseldorf-Nord. Hier immer noch in beiden Richtungen. Vorsicht bitte, Gefahr durch einen Falschfahrer. Ihr Weg durch die ARD-Hitnacht, wir begleiten Sie und gucken jetzt schon mal in Ihr Konzertjahr 2027. Denn von Mitte Mai bis Anfang Juni sind Mike and the Mechanics auf Tour in Deutschland. Unter anderem in Hamburg, Frankfurt, Bremen, Stuttgart und Düsseldorf. In Chemnitz, Nürnberg, München, Berlin, Leipzig und Cottbus. Und die Karten, die sind auch schon erhältlich für Mike and the Mechanics in der ARD-Hitnacht. Geht das Ganze auch ohne Eintrittskarten. So geht's hier durch den Freitagabend mit uns zusammen, mit Mike und seinen Jungs und All I Need is a Miracle auf ihrem Weg ins Wochenende.

Der Verkehrsservice, Vorsicht auf der A8 München-Stuttgart zwischen Dreieck München-Eschenried und Dachau-Fürstenfeldbruck werden Gegenstände auf die Fahrbahn geworfen. Bitte fahren Sie hier äußerst vorsichtig auf der A8 München-Stuttgart zwischen Dreieck München-Eschenried und Dachau-Fürstenfeldbruck. Hier werden Gegenstände auf die Fahrbahn geworfen. Bitte fahren Sie äußerst vorsichtig. Und es gilt auch immer noch Gefahr durch einen Falschfahrer auf der A44 München-Gladbach-Essen zwischen Münchheide und Kreuz Düsseldorf-Nord in beiden Richtungen. Bitte Vorsicht!

Fahrer zwischen Münchheide und Kreuz Düsseldorf Nord wurde aufgehoben. Auf der A44 Mönchengladbach Essen der Falschfahrer. Die Meldung zwischen Münchheide und Kreuz Düsseldorf wurde aufgehoben. Allgemein heißt es allerdings noch Vorsicht auf der A8 München Stuttgart zwischen Dreieck München Eschenried und Dachau Fürstenfeldbruck. Hier werfen immer noch Menschen Gegenstände auf die Fahrbahn. Bitte fahren Sie vorsichtig.

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1: 0 Uhr. Der heutige 3. Oktober ist der Tag der deutschen Einheit. In Bremen beginnt am Vormittag der offizielle Festakt vor rund 900 geladenen Gästen. Für SR Info Michael Kück.
2: Neben Bundespräsident Frank-Walter Steinmeier, Bundeskanzler Friedrich Merz und Bundestagspräsidentin Julia Klöckner werden auch die Regierungschefinnen und Chefs der Länder und die Landtagspräsidenten erwartet. Außerdem Gäste aus Wirtschaft und Kultur und Menschen aus allen 16 Bundesländern, die sich in besonderer Weise für die Gesellschaft und das Gemeinwohl eingesetzt haben. Um 10 Uhr beginnt im Bremer St. Petridom ein gut einstündiger Gottesdienst. Beim anschließenden Festakt im benachbarten Konzerthaus Glocke werden Bundespräsident Steinmeier und Bremens Regierungschef Bovenschulte Reden zum Tag der deutschen Einheit halten. Der Gottesdienst wird live im ZDF, der anschließende Festakt dann ebenfalls live im Ersten übertragen.
1: Im vergangenen Jahr hatte die Feier im Saarland stattgefunden. An den 3 Tagen in Saarbrücken hatten rund 400.000 Menschen teilgenommen. Bei der Deutschen Bahn war im September knapp jeder zweite Fernzug verspätet. Die Pünktlichkeitsquote lag im September bei 52,4%. Bei der Bahn gilt ein Zug ab einer Verspätung von 6 Minuten als verspätet. Zugausfälle werden dabei nicht berücksichtigt. Zur Begründung für den schlechten Wert verwies die Bahn erneut auf die zahlreichen Anlagenstörungen. Bundesverkehrsminister Bilger hatte gestern ein neues Bahnsanierungskonzept angekündigt. Mitglieder der Bundesregierung begrüßen die Entscheidung der G7-Staaten, ihre strategischen Ölreserven freizugeben. Von deutscher Seite war unter anderem Wirtschaftsministerin Reiche an den Beratungen beteiligt. Sie sagte, das zusätzliche Angebot könnte den bestehenden Preisdruck auf dem Treibstoffmarkt reduzieren. Auch Außenminister Wadefuhl sprach von einem guten Ergebnis. Zuvor hatten die 7 größten westlichen Wirtschaftsnationen mitgeteilt, ab sofort insgesamt 100 Millionen Barrel Diesel und Rohöl über 4 Monate hinweg freizugeben. Vor dem Brandenburger Tor haben am Abend mehrere tausend Menschen gegen eine mögliche Wehrpflicht demonstriert. Die Berliner Polizei sprach von 3000 Teilnehmenden, die Veranstalter von deutlich mehr. Das neue Wehrdienstgesetz sieht keine Wehrpflicht vor, solange sich genug Freiwillige bei der Bundeswehr melden. Die Saarbahn will ihr Ersatzkonzept ausbauen. Nach Angaben des Unternehmens soll ab Montag unter anderem die Linie S1 von morgens früh bis 21 Uhr verkehren. Die Saarbahn hat 8 Mitarbeiter zu Straßenbahnfahrern ausbilden lassen, um damit auf die zahlreichen GDL-Streiks der Lokführer zu reagieren. Und das waren die Nachrichten mit Immanuel Gelestzus. 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Das Wetter. In der Nacht überwiegend klar, Tiefstwerte bis 8 Grad. Der heutige Samstag wird sonnig, gegen Abend etwas bewölkter bei bis zu 23 Grad. Die weiteren Aussichten. Morgen am Sonntag ist etwas Regen möglich bei 18 bis 22 Grad. Die Zeit, es ist 0 Uhr 3.
3: 0 Uhr 3. Und da schauen wir auf die Straßen. Hier ist der Verkehrsservice in der ARD-Hitnacht. Gern noch einmal mit der Entwarnung von der A44 Mönchengladbach-Essen. Hier ist die Meldung über den Falschfahrer zwischen Münchheide und dem Kreuz Düsseldorf-Nord aufgehoben. Aktuell kommen die Meldungen von der A1 Münster Richtung Dortmund. Die ist zwischen Carmen-Zentrum und Kreuz Dortmund-Unna wegen einer Fahrbahnerneuerung bis Montag früh gesperrt. Die A9 Halle Leipzig Richtung Nürnberg ist zwischen Pegnitz und Weidensees wegen Aufräumarbeiten gesperrt. Die A36 Braunschweig Richtung Wolfenbüttel ist zwischen Kreuz Braunschweig Süd und Braunschweig Heidberg wegen einer Nachtbaustelle gesperrt. Es sind Umleitungen für sie ausgeschildert. Die A40 Duisburg-Essen ist zwischen Kreuz Duisburg und Kreuz Kaiserberg wegen Bauarbeiten in beiden Richtungen bis Montag gesperrt. Die A42 Emscher Schnellweg Kamp-Lindfurt-Dortmund ist zwischen Herne-Krange und Herne-Baukau in beiden Richtungen bis Dienstag früh gesperrt. Hier wird an Hochspannungsleitungen gearbeitet. Die A59 Köln Richtung Düsseldorf ist zwischen Monheim und Dreieck Düsseldorf Süd wegen Bauarbeiten gesperrt. Die A61 Mönchengladbach Richtung Venlo ist zwischen Kaldenkirchen und Grenzwald wegen Bauarbeiten ebenfalls bis Montag früh gesperrt. Und die A81 Stuttgart Heilbronn, der Engelberg Tunnel ist wegen Wartungsarbeiten bis Sonntag jeweils zwischen 20 Uhr und 10 Uhr in beiden Richtungen gesperrt. Das waren die Verkehrsmeldungen. Wir wünschen eine gute Fahrt.
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3: Ja, und die kommt heute aus Dresden. Wir gehen mit Ihnen bis ans Ende Ihrer Nachtschicht, bis ins Wochenende quasi. Oder begleiten Sie einfach nur bei einer gut durchwachten Nacht. Machen wir zusammen mit Queen und Somebody to Love in dieser Stunde und mit den Bangles und Maniac Monday. Freue mich, dass Sie bei mir sind. Ich bin Imme Tröger. Willkommen in der ARD-Hitnacht.

Queen und Somebody to Love. Wir gehen durch den ARD, durch die ARD-Hitnacht. Und er ist neben Paul McCartney auch auf dem aktuellen Stones-Album zu hören. Die haben sich ja für ihr neues Werk Foreign Tongues jede Menge bekannter Kollegen mit ins Boot geholt. Mit Steve Winwood haben wir einen hier in der Hitnacht vertreten. Wir hören ihn allerdings solo jetzt mit Higher Love. So klingt ihre Nacht mit uns. Und vorher sage ich noch Dankeschön für die Mail von Michael. Der schreibt nämlich, hallo Imme, der Tipp für Mike and the Mechanics, Back to Track 2027 Tour, der war perfekt. Der 26.05.27 ist unser 35. Hochzeitstag. Und gut. Jetzt sage ich nichts weiter. Nachher verrate ich noch was. Liebe Grüße an Michael und viel, viel Spaß.

Sitting Down Here mit Lene Marlin. Das ist die ARD-Hitnacht mit Imme Tröger um 0.26 Uhr am Gib deinem Auto einen Namen Tag. Ja, und dieser Tag, der erklärt sich von selbst. Wir sollen also unsere Autos benennen. Vermutlich ist das so ein Mädchending, obwohl ich glaube, auch Männer geben ihren Autos Namen. Ich gestehe, ich hatte schon einen Charlie und einen Juju. Und das ist doch eigentlich auch eine tolle Frage der Nacht. Sag, wie hältst du es mit dem Namen? Hat Ihr Auto einen Namen? Und wenn ja, welchen? Erzählen Sie uns gerne davon an der 0800 80 80 110 oder per Mail an ard-hitnacht@mdr.de. Wir lassen uns dabei Michael Patrick Kelly um die Ohren fliegen, und das Lied ist definitiv zu kurz.

0: zwischen Kamen Zentrum und Kreuz Dortmund-Unna wegen einer Fahrbahnerneuerung bis Montag früh gesperrt. Die A1 Trier Richtung Saarbrücken ist zwischen Eppelborn und Illingen wegen eines defekten Pkw gesperrt. Die A9 Halle-Leipzig Richtung Nürnberg ist zwischen Pegnitz und Weidensees nach wie vor wegen Aufräumarbeiten gesperrt. Die A36 Braunschweig Richtung Wolfenbüttel ist zwischen Kreuz Braunschweig Süd und Braunschweig Heidberg wegen einer Nachtbaustelle gesperrt. Hier gibt es Umleitungsschilder für Sie. Die A40 Duisburg-Essen ist zwischen Kreuz Duisburg und Kreuz Kaiserberg wegen Bauarbeiten in beiden Richtungen bis Montag gesperrt. Die A42 Emscher Schnellweg Kamp-Lintfurt-Dortmund ist zwischen Herne-Krange und Herne-Baukau in beiden Richtungen bis Dienstag früh gesperrt. Hier wird an Hochspannungsleitungen gearbeitet. Die A59 Köln Richtung Düsseldorf ist zwischen Monheim und Dreieck Düsseldorf-Süd wegen Bauarbeiten gesperrt. Die A61 Mönchengladbach Richtung Venlo ist zwischen Kaldenkirchen und Grenzwald ebenfalls wegen Bauarbeiten noch bis Montag früh gesperrt. Und die A81 Stuttgart-Heilbronn, der Engelberg-Tunnel, ist wegen Wartungsarbeiten bis Sonntag jeweils von 20 Uhr bis 10 Uhr in der Früh in beiden Richtungen gesperrt. Das waren die Verkehrsmeldungen. Wir wünschen Ihnen eine gute Fahrt.
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Dan Harrow und Don't Break My Heart. Damit willkommen zurück aus dem Jahr 1987. Die ARD-Hitnacht ist hier. Es war das Jahr, in dem Matthias Rust mit einer Cessna auf dem Roten Platz in Moskau landete. Berlin wurde 750 Jahre alt und Dirty Dancing begeisterte Millionen Fans. Die 80er klingen eben auch hier in der ARD-Hitnacht. Kommen Sie gut durch diese Nacht mit uns. Da düsen wir jetzt ins Jahr 1976. In das Jahr, in dem Wolf Biermann aus der DDR ausgebürgert wurde. In der BRD wurde die Gurtpflicht eingeführt und in Amerika gründete sich eines der größten Unternehmen unserer Tage. Wie sagte Forrest Gump? Irgendwas mit Obst. Im Kino lief Rocky und Smokey sangen I Meet You at Midnight. Ich bin Imme Tröger. Willkommen in der ARD-Nacht.

0: So bringen sie durch die Nacht hier in der ARD Hitnacht. Und da haben uns Gerda und Heinz ganz lieb auf den AB gesprochen.
1: Hallo, wir finden euer Nachtprogramm und ab 9 Uhr jeden Abend toll. Meine Frau und ich, wir können gar nicht schlafen. So toll ist das. Gerda und Heinz aus Wittorf bei Lüneburg. Danke, danke an euch alle. Tschüss.
0: Ja, danke, danke, Gerda und Heinz. Das ist ganz, ganz lieb. Und es kam Post von Carola zur Frage der Nacht. Sie schreibt, hallo, liebe Imme, die Sache mit den Autonamen, die ist witzig. Meine Freundin hatte oder nannte ihr erstes Auto Lisbeth nach der Königin von England. Mittlerweile fährt sie Lisbeth 2. Ob das nächste Auto dann Charles heißen wird oder William, das wird man sehen. Liebe Grüße und eine möglichst stressfreie Nachtschicht. Carola aus Osnabrück. Da sagen wir natürlich erstmal Grüße zurück. Vielen Dank Ihnen allen, die schon fleißig Namen geschickt haben, wie auch Sandy. Die schreibt, mein Auto heißt Kleiner Onkel und hat ganze 190 Pferde. Stärken. Vielen, vielen Dank, dass Sie uns Ihre Autonamen verraten. Heute am Gib deinem Auto einen Namentag. Das Ganze geht per Mail an ard-hitnacht@mdr.de oder auch am AB über 0800 80 80 110. Derweil hören wir uns die Birds an mit Mr. Tambourine Man. Ich bin Imme Tröger. Schön, dass Sie da sind.

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1: Um 1 Uhr mit Gabriela Kühne. Mit einem Festgottesdienst im Bremer St. Petridom beginnen heute um 10 Uhr die zentralen Feierlichkeiten zum Tag der Deutschen Einheit. Die Hansestadt ist das gastgebende Bundesland. Die Austragung ist an die Bundesratspräsidentschaft gekoppelt. Auch Bundespräsident Steinmeier und Kanzler Merz werden den Gottesdienst besuchen. Dieser wird von Bremens evangelischen Kirchenpräsidenten Kuschnerus und dem katholischen Bischof des Bistums Osnabrück Meyer verantwortet. Später spricht auch erneut Bürgermeister Bovenschulte. Die G7-Staaten haben beschlossen, ab sofort Teile ihrer Rohölreserven freizugeben, um die weltweiten Märkte zu beruhigen. Zuvor hatte US-Präsident Trump auf diesen Schritt gedrängt und gleichzeitig mit einem Stopp der amerikanischen Dieselexporte gedroht. Welche Folgen die Freigabe der Ölreserven haben könnte, erklärt ARD-Börsenexperte Markus Gürne.
2: Zunächst, und das ist eigentlich die gute Nachricht für Verbraucher, fallen die Preise. Denn das Angebot steigt durch die Freigabe der Reserven. Die Preise für Öl fielen auch zunächst. Experten rechnen damit, dass sich dieser Effekt dann in den kommenden Tagen auch an der Tankstelle bemerkbar machen sollte und damit die Haushalte über den Tankrabatt hinaus entlasten wird. In beiden Fällen, Tankrabatt und Freigabe der Reserven, sind Probleme allerdings aber eben nicht gelöst, sondern nur für eine eher kurze Zeit gelindert.
1: Nach dem erneuten Insolvenzantrag der Warenhauskette Galeria hat deren Gesamtbetriebsrat vom Management verlangt, über die Lage aufzuklären. Dies geht aus einem Flugblatt hervor, das der dpa vorlag. Die Unternehmensleitung habe einen Katalog mit den wichtigsten Fragen erhalten. Es werde mit allen zur Verfügung stehenden Mitteln für den Erhalt der Arbeitsplätze gekämpft, hieß es weiter. Der Geschäftsbetrieb in den 83 Filialen soll vorerst weiterlaufen. Für Galeria ist es inzwischen der 4. Insolvenzantrag innerhalb von 6 Jahren. In Lettland wird heute ein neues Parlament gewählt. Neben hohen Lebenshaltungskosten spielen auch die Sicherheitslage und das Verhältnis zum Nachbarland Russland eine Rolle. Aus Stockholm, Arne Bartram.
3: Die aktuelle konservative Regierung in Riga setzt auf einen klaren Westkurs und will die Verteidigungsausgaben weiter erhöhen. Gleichzeitig gibt es in Lettland unterschiedliche Sichtweisen auf Russland. Das baltische Land war jahrzehntelang zwangsweise Teil der Sowjetunion und ein Drittel der Bevölkerung spricht zu Hause Russisch. Ein Teil kritisiert den Westkurs der Regierung und fordert weniger Unterstützung für die Ukraine. Allerdings dürften deren politische Vertreter bei der Regierungsbildung keine Rolle spielen.
1: Das waren die Nachrichten. Das Wetter in Deutschland. Teils bewölkt oder neblig, teils klar, Tiefstwerte 13 bis 6 Grad. Tagsüber nach teils zähem Nebel, mal sonnig, mal wolkig, höchstens 18 bis 25 Grad. Am Sonntag ähnlich bei 17 bis 23 Grad. Es ist 1.03 Uhr.
4: Und hier ist der Verkehrsservice in der ARD-Hitnacht. Die A1 Münster Richtung Dortmund ist zwischen Carmen Zentrum und Kreuz Dortmund-Unna wegen einer Fahrbahnerneuerung noch bis Montag früh gesperrt. Die A1 Trier Richtung Saarbrücken ist zwischen Eppelborn und Illingen wegen eines defekten Pkw gesperrt. Die A9 Halle Leipzig Richtung Nürnberg ist zwischen Pegnitz und Weidensees wegen Aufräumarbeiten gesperrt. Die A36 Braunschweig Richtung Wolfenbüttel ist zwischen Kreuz Braunschweig Süd und Braunschweig Heidberg wegen einer Nachtbaustelle gesperrt. Bitte folgen Sie hier der Umleitungsbeschilderung. Die A40 Duisburg-Essen ist zwischen Kreuz Duisburg und Kreuz Kaiserberg wegen Bauarbeiten in beiden Richtungen bis Montag gesperrt. Die A42 Emscher-Schnellweg Kamplinfurt-Dortmund ist zwischen Herne-Krange und Herne-Baukau in beiden Richtungen bis Dienstag früh gesperrt. Hier wird an Hochspannungsleitungen gearbeitet. Die A59 Köln Richtung Düsseldorf ist zwischen Monheim und Dreieck Düsseldorf Süd wegen Bauarbeiten gesperrt. Die A61 München-Gladbach Richtung Venlo ist zwischen Kaldenkirchen und Grenzwald ebenfalls wegen Bauarbeiten noch bis Montag früh gesperrt. Und die A81 Stuttgart-Heilbronn betrifft den Engelberg-Tunnel. Der ist wegen Wartungsarbeiten bis Sonntag jeweils zwischen 20 Uhr und 10 Uhr in der Früh in beiden Richtungen gesperrt. Das waren die Verkehrsmeldungen. Wir wünschen gute Fahrt.
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4: Wir begleiten Sie heute aus Dresden. Ich bin Imme Tröger und wir bleiben gemeinsam wach. Machen wir diese Stunde mit Milo und You Don't Know und mit Chris Rea. I Can Hear Your Heartbeat. Es ist 1.04 Uhr. Kommen Sie gut durch die Nacht mit uns.

Milo und You Don't Know, das ist die ADE-Hit-Nacht, auch mit East 17 in dieser Nacht. Und da zeigt John Handy immer öfter sich jetzt in den sozialen Medien, und zwar mit seinem neuen Job nach East 17. Oder besser, den Job nach dem Weltruhm. John Handy ist Dachdecker geworden und er mag seinen Job. Ich arbeite wieder hart, aber ich liebe es, sagt er. Wir hören ihn jetzt mit East 17 und Stay Another Day.

0: Oldies on the News und Stuck with You, das ist die ARD-Hitnacht für ihren Weg durch den Nachtdienst um 1.23 Uhr und da kommt so viel Post, also alle Autos in Deutschland scheinen Namen zu haben. Roland schreibt zum Beispiel, Sohn Andreas kaufte sich vor 7 Jahren ein neues Auto. Als er seiner Zeitungschefin ein Foto geschickt hat, da hat sie laut gerufen, ah, ein roter Flitzer, den weihen wir bei Kaffee und Kuchen ein. Und so heißt das Auto jetzt roter Flitzer. Und dann kennt Roland auch noch Menschen, die ihre Autos jeweils blaue Lagune, der Laubfrosch und Zitronenfalter getauft haben. Und Roland schreibt auch, übrigens, deine 111. Hitnacht heute Nacht. What? Das ist eine Schnapszahl. Roland, danke für die Post und danke auch an Marion.
1: Hallo, hier ist Marion aus Norden, aus Friesland. Ich höre gerade eure Sendung. Ach, einfach toll. Also mein Auto. Ich hatte einen gehabt, also der vorherige, der hieß Fritz Ferdinand und der hat mich 24 Jahre lang begleitet und war immer treu gewesen und wurde auch immer gestreichelt und mit ihm geredet. Und jetzt habe ich eine Josefa und sie ist jetzt schon 7 Jahre alt und begleitet mich Tag für Tag. Sie gehört zur Familie, so wie früher Fritz Ferdinand zur Familie gehörte. Das war's. Tschüss dann.
0: Also Fritz Ferdinand, das ist echt ein cooler Name. Und die Namen, die sind genauso süß wie die von Manuela. Die hat aktuell Prinz Charming und auch ein Auto namens Lola. Dankeschön für die süßen Autonamen, die Sie uns heute ja mitteilen, weil wir Sie erfragen. Eine entspannte Nacht wünschen wir in jedem Fall. Und schreiben Sie uns doch auch gerne, wie Sie Ihr Auto nennen. Heute am Gib deinem Auto einen Namentag. Ich bin Imme Tröger und wünsche eine angenehme Nacht. Jetzt mit Westernhagen. Passt auch so ein bisschen aufs Auto, ne?

0: Und hier ist der Verkehrsservice in der ARD-Hitnacht. Die A1 Münster Richtung Dortmund ist zwischen Kamenzentrum und Kreuz Dortmund-Unna wegen einer Fahrbahnerneuerung noch bis Montag früh gesperrt. Die A36 Braunschweig Richtung Wolfenbüttel ist zwischen Kreuz Braunschweig Süd und Braunschweig Heidberg wegen einer Nachtbaustelle gesperrt. Bitte folgen Sie der Umleitungsbeschilderung. Die A40 Duisburg-Essen ist zwischen Kreuz Duisburg und Kreuz Kaiserberg wegen Bauarbeiten in beiden Richtungen bis Montag gesperrt. Die A42 Emscher Schnellweg Kamp-Lindfurt-Dortmund ist zwischen Herne-Krange und Herne-Baukau in beiden Richtungen bis Dienstag früh gesperrt. Hier wird an Hochspannungsleitung gearbeitet. Die A59 Köln Richtung Düsseldorf ist zwischen Monheim und Dreieck Düsseldorf Süd wegen Bauarbeiten gesperrt. Die A61 Mönchengladbach Richtung Venlo ist zwischen Kaldenkirchen und Grenzwald ebenfalls wegen Bauarbeiten noch bis Montag früh gesperrt. Und die A81 Stuttgart Heilbronn, der Engelberg-Tunnel, ist wegen Wartungsarbeiten bis Sonntag jeweils von 20 Uhr bis 10 Uhr in der Früh in beiden Richtungen gesperrt. Das waren die Verkehrsmeldungen. Wir wünschen Ihnen eine gute Fahrt.
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1: George Ezra und Budapest. Gemeinsames Wachbleiben mit der ARD-Hitnacht. Ich bin Imme Tröger und gleich freuen wir uns auch auf Scott McKenzie. Vorher kam allerdings Post von Lukas samt Bild von seiner Lok. Guten Morgen, schreibt er. Ich nenne mein Fahrzeug ganz simpel das kleine graue Schlagloch-Such. Gerät nach der Serie Ein Käfig voller Helden. Das, das ist das mit dem einzigen und so im ganzen Dorf, ne? So, seine anderen Loks heißen außerdem Emma und Zwitscher, denn Lukas ist Lokomotivführer. Lukas, erstmal danke für das süße Bild und natürlich auch danke für die Post und danke auch für Ihre AB-Sprüche.
2: Hallo, meine Freundesgruppe und ich, wir benennen alle unsere Autos. Ich fahre auch gerade das Auto, die Fabia, und wir haben auch noch die Olga und Pepe und Dieter, und jedes einzelne Auto hat einen Namen und eine Hintergrundgeschichte, und für uns ist das wirklich was ganz Normales und sehr integriert in unseren Alltag. Genau, also Mut dazu, seinem Auto einen Namen zu geben, es verbessert wirklich vieles.
1: Na, das scheint eine muntere Truppe zu sein.
3: Ja, hier ist Bernd aus Berlin. Ich bin Lkw-Fahrer, gerade auf dem Weg nach Zwickau. Mein Lkw hört auf den schönen Namen Old Lady.
1: Ja, Bernd, dann erstmal gute Fahrt und was für ein schöner Name. Old Lady, also der gefällt mir, das muss ich sagen. Ich kannte mal einen LKW, der hieß Rudi Rüssel, das Rennschwein. In jedem Fall freuen wir uns über Ihre Post und auch über Ihre Anrufe mit Ihren Autonamen heute. Es gibt deinem Auto einen Namentag und wir wollen horchen, wie Sie ihrs benennen. Gern mit Ihrer Mail an ard-hitnacht@mdr.de oder über unseren AB 0800 80 80 110.

So entspannt kann der Nachtdienst auch klingen. Lionel Richie und Do It To Me. Das ist die ARD-Hitnacht. Das ist ihr Weg durch die Nacht. Jetzt mit einem jungen

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1: Um 2 Uhr mit Gabriela Kühne. Mit einem Festgottesdienst im Bremer St. Petridom beginnen heute um 10 Uhr die zentralen Feierlichkeiten zum Tag der Deutschen Einheit. Die Hansestadt ist das gastgebende Bundesland. Die Austragung ist an die Bundesratspräsidentschaft gekoppelt. Auch Bundespräsident Steinmeier und Kanzler Merz werden den Gottesdienst besuchen. Dieser wird von Bremens evangelischen Kirchenpräsidenten Kuschnerus und dem katholischen Bischof des Bistums Osnabrück Meyer verantwortet. Später spricht auch erneut Bürgermeister Bovenschulte. Die G7-Staaten haben beschlossen, ab sofort Teile ihrer Rohölreserven freizugeben, um die weltweiten Märkte zu beruhigen. Zuvor hatte US-Präsident Trump auf diesen Schritt gedrängt und gleichzeitig mit einem Stopp der amerikanischen Dieselexporte gedroht. Welche Folgen die Freigabe der Ölreserven haben könnte, erklärt ARD-Börsenexperte Markus Gürne.
2: Zunächst, und das ist eigentlich die gute Nachricht für Verbraucher, fallen die Preise. Denn das Angebot steigt durch die Freigabe der Reserven. Die Preise für Öl fielen auch zunächst. Experten rechnen damit, dass sich dieser Effekt dann in den kommenden Tagen auch an der Tankstelle bemerkbar machen sollte und damit die Haushalte über den Tankrabatt hinaus entlasten wird. In beiden Fällen, Tankrabatt und Freigabe der Reserven, sind Probleme allerdings aber eben nicht gelöst, sondern nur für eine eher kurze Zeit gelindert.
1: Nach der Gewalttat im Cockpit eines Fly-Dubai-Flugzeugs auf dem Weg nach Israel kommen weitere Details ans Licht. Offenbar war der Co-Pilot, der auf den Piloten losgegangen sein soll, bei seinem früheren Arbeitsverhältnis bei einer Airline im Oman als Sicherheitsrisiko eingestuft worden. US-Medien berichten mit Verweis auf Geheimdienstquellen, bei dem Mann sei damals extremistisches Material entdeckt worden. Der Co-Pilot wurde nach dem Vorfall am Mittwoch festgenommen und in die Vereinigten Arabischen Emirate gebracht. In Lettland wird heute ein neues Parlament gewählt. Neben hohen Lebenshaltungskosten spielen auch die Sicherheitslage und das Verhältnis zum Nachbarland Russland eine Rolle. Aus Stockholm Arne Bartram.
3: Die aktuelle konservative Regierung in Riga setzt auf einen klaren Westkurs und will die Verteidigungsausgaben weiter erhöhen. Gleichzeitig gibt es in Lettland unterschiedliche Sichtweisen auf Russland. Das baltische Land war jahrzehntelang zwangsweise Teil der Sowjetunion und ein Drittel der Bevölkerung spricht zu Hause Russisch. Ein Teil kritisiert den Westkurs der Regierung und fordert weniger Unterstützung für die Ukraine. Allerdings dürften deren politische Vertreter bei der Regierungsbildung keine Rolle spielen.
1: Das waren die Nachrichten. Das Wetter in Deutschland. Teils bewölkt oder neblig, teils klar, Tiefstwerte 13 bis 6 Grad. Tagsüber nach teils zähem Nebel, mal sonnig, mal wolkig, höchstens 18 bis 25 Grad. Am Sonntag ähnlich bei 17 bis 23 Grad. Die Zeit, es ist 2.03 Uhr.
4: Und da schauen wir auf die Straßen. Der Verkehrsservice in der ARD-Hitnacht. Die A1 Münster Richtung Dortmund ist zwischen Kamen Zentrum und Kreuz Dortmund-Unna wegen einer Fahrbahnerneuerung bis Montag früh gesperrt. Die A36 Braunschweig Richtung Wolfenbüttel ist zwischen Kreuz Braunschweig Süd und Braunschweig Heidberg wegen einer Nachtbaustelle gesperrt. Bitte folgen Sie hier den Umleitungsschildern. Die A40 Duisburg-Essen ist zwischen Kreuz Duisburg und Kreuz Kaiserberg wegen Bauarbeiten in beiden Richtungen bis Montag gesperrt. Die A42 Emscher Schnellweg Kamp-Lindfurt-Dortmund ist zwischen Herne-Krange und Herne-Baukau in beiden Richtungen bis Dienstag früh gesperrt. Hier wird an Hochspannungsleitungen gearbeitet. Die A59 Köln Richtung Düsseldorf ist zwischen Monheim und Dreieck Düsseldorf-Süd wegen Bauarbeiten gesperrt. Die A61 Mönchengladbach Richtung Venlo ist zwischen Kaltenkirchen und Grenzwald wegen Bauarbeiten bis Montag früh gesperrt. Die A81 Stuttgart-Heilbronn, hier der Engelbergtunnel, ist wegen Wartungsarbeiten bis Sonntag jeweils zwischen 20 Uhr und 10 Uhr in der Früh in beiden Richtungen gesperrt.